0: Temperaturen erreichen heute 21 bis 28 Grad. Gegen Abend kündigt sich dann eine Kaltfront an, die bringt schon vor Sonnenuntergang von Norden her dichtere Wolken und in der Nacht auf Montag etwas Regen. Mit dem Regen frischt außerdem teils kräftiger Nordwestwind auf.
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1: Am Mikrofon Sandra Aigner. Es ist 3 Uhr. Weiterer Stimmungstest für den deutschen Kanzler und CDU-Chef Friedrich Merz. 2 Wochen nach den Landtagswahlen im deutschen Bundesland Sachsen-Anhalt mit einem Triumph der AfD wird heute in Berlin und Mecklenburg-Vorpommern gewählt. In Berlin ist Regina Pöll.
2: Es sind 2 Kopf-an-Kopf-Rennen. Das erste in Mecklenburg-Vorpommern, Ministerpräsidentin Manuela Schwesig von der SPD gegen AfD-Kandidat Leif Erik Holm, Politologin Andrea Römmele.
3: Sie hat letztendlich gesagt, ich bin das Bollwerk gegen Blau, gegen die AfD.
2: Die SPD könnte nun doch Erste werden und künftig mit 2 Partnern weiter regieren. In Berlin lautet das Duell Linke gegen CDU. Die Bürgermeisterpartei ist etwas zurückgefallen. Für Schwarz-Rot wird es nicht mehr reichen, hingegen für ein Linksbündnis. Das brächte einen starken Linksruck. Auch für CDU-Chef und Kanzler Merz steht viel auf dem Spiel. Sollte die CDU in Mecklenburg-Vorpommern an der 5%-Hürde scheitern, dürfte der Druck auf ihn noch viel größer werden.
1: Das Einwegpfand sorgt in Österreich nach wie vor für Probleme, und zwar bei der Rückgabe bei den Automaten, berichtet Daniel Ammerhauser.
4: Von allen großen Handelsketten heißt es auf Anfrage, man nimmt alle in Österreich verkauften Gebinde zurück. Das ist auch in der Pfandverordnung geregelt. Doch immer wieder kommt es vor, dass Gebinde bei Einwurf in die Automaten nicht erkannt werden. Das liegt laut Supermärkten aber nicht daran, dass sie bei der Konkurrenz gekauft worden sind. Sollte das im Markt so kommuniziert werden, ist das eine Falschinformation. Es bleiben nur 3 Gründe. Der Code ist nicht lesbar, das Gebinde ist nicht pfandpflichtig oder es wurde nicht in Österreich gekauft. Gibt es bei Automaten Probleme, muss man sich an das Personal des Supermarktes wenden, denn der Markt selbst ist laut der Pfandverordnung für den Automatenbetrieb zuständig.
1: Der Salzburger Landeshauptfrau-Stellvertreter Stefan Schnöll zieht sich im November aus der Politik zurück und wechselt in die Privatwirtschaft. Das hat die ÖVP am Abend bestätigt. Am Montagabend will sie offiziell die Weichen für die Nachfolge Schnölls stellen. US-Präsident Donald Trump will die Entwicklung künstlicher Intelligenz in den USA weiter beschleunigen, trotz wachsender Warnungen vor KI. Er will nicht, dass die USA bei der Technologie hinter China zurückfallen. Trump kündigt aber einen KI-Zar an, eine Art KI-Beauftragten der Regierung. Und jetzt zum Wetter mit Georg Brack.
5: Recht frisch starten wir zum Teil in diesen Sonntag. Bis zum Nachmittag steigen die Temperaturen aber wieder kräftig. Die Höchstwerte heute 21 bis 28 Grad. Am wärmsten wird es im Flachland im Osten. Dazu gibt's einiges an Sonnenschein heute. Stellenweise halten sich vorerst noch Nebelfelder, die lösen sich aber bald auf und dann ziehen für ein paar Stunden meist nur ein paar Schleierwolken über den Himmel. Im Lauf des Nachmittags werden die von Norden her dichter und in der Nacht auf morgen trifft dann eine Kaltfront ein. Die bringt Regen, kräftige Windböen und wieder spürbar kühlere Luft.
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1: Was wirst du anfangen mit deiner Freiheit, die dir jetzt so kostbar erscheint? 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Hä? Nein, nein, mein Freund.

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1: Am Mikrofon Sandra Aigner. Es ist 4 Uhr. Mit der Übergangszeit kommt die erste Erkältungswelle und viele stellen sich wieder die Fragen, soll ich mich heuer gegen Grippe und Corona impfen lassen? Und wenn ja, jetzt gleich oder erst später? Antworten hat Katja Arthofer.
2: Jetzt geht so richtig los mit den Verkühlungen und jetzt ist auch der richtige Zeitpunkt, sich gegen Corona impfen zu lassen, sagt Maria Paulke Korinek aus dem Gesundheitsministerium.
3: Wir wissen von den letzten Jahren, dass Covid eigentlich das erste im Spätsommer, Herbst kommt. Die Impfung hält einige Monate. Also wenn man sich jetzt impfen lässt, ist man bis Jänner, Februar gut immunisiert.
2: Die Expertin empfiehlt dabei aber nicht nur Älteren oder Risikopatienten, sich gegen Corona impfen zu lassen.
3: Ich werde mich auch selber impfen lassen, einfach weil ich das Risiko vermeiden möchte, dass ich erkranke. Auch das Risiko reduzieren möchte, Long-Covid zu bekommen. Und das ist für jeden empfohlen ab 12 Jahren.
2: Bei der Grippe ist die Situation anders als bei Corona.
3: Dass auch die kleinen Kinder eine ganz besondere Risikogruppe sozusagen sind und hier schwere Verläufe beobachtet werden. Darum ist die Kinderimpfung so wichtig.
2: Und weil die Grippewelle normal erst zu Jahreswechsel komme, reiche hier eine Impfung im November.
1: Das US-Militär hat bei einem Angriff auf ein Schiff in der Karibik 4 mutmaßliche Drogenschmuggler getötet. Seit Beginn der US-Kampagne gegen sogenannte Narkoterroristen sind schon mehr als 220 Menschen gestorben, für Menschenrechtsgruppen außergerichtliche Tötungen. Künstliche Intelligenz hat große Schwierigkeiten, Gegenstände nur anhand ihrer Form oder Silhouetten zu erkennen. Das zeigt eine Analyse mit mehr als 200 KI-Modellen aus den USA. Relevant ist das zum Beispiel für Anwendungen wie autonomes Fahren. 4 Tore, aber kein Sieger. Der GAK und die Wiener Austria trennen sich in der Fußball-Bundesliga mit einem Unentschieden, Mario Valli.
4: Zweimal geführt und zweimal ein Gegentor kassiert. So lässt sich das umkämpfte Duell des GAK mit der Austria zusammenfassen. Die Grazer müssen damit wie die Wiener weiter auf den dritten Saisonsieg warten. GAK-Kapitän und Ex-Austrianer Peter Michal.
5: Ist natürlich bitter, weil der Spielverlauf eigentlich für uns gesprochen hat. Wir waren zweimal in Führung. Das Momentum war eigentlich auf unserer Seite. Das sollte uns nicht passieren, gerade zu Hause. Aber im Großen und Ganzen, glaube ich, geht das 2-2 so in Ordnung.
4: Als Meister der Effizienz glänzte gegen Austria Lustenau. Der Bundesliga-Aufsteiger setzt sich zu Hause mit 2-0 gegen Altach durch und feiert den ersten Erfolg nach 5 sieglosen Ländle-Derbys. Weniger rosig die Situation für Altach. Die Rheindörfler bleiben mit der 6. Niederlage Tabellenletzter.
1: Und jetzt zum Wetter mit Georg Brack.
6: Ein außergewöhnlich warmer Sonntag steht uns bevor. Wir starten in manchen Tälern und Becken allerdings nebelig und bei Temperaturen zwischen meist 8 und 16 Grad in den Tag. Die Nebelfelder lösen sich bald auf, dann scheint für einige Stunden die Sonne, es ziehen aber Schleierwolken durch. Die Temperaturen erreichen heute 21 bis 28 Grad. Gegen Abend kündigt sich dann eine Kaltfront an, die bringt schon vor Sonnenuntergang von Norden her dichtere Wolken und in der Nacht auf Montag etwas Regen. Mit dem Regen frischt außerdem teils kräftiger Nordwestwind auf.
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1: Im Studio Eva-Maria Fuhn. 2 Wochen nach der Landtagswahl in Sachsen-Anhalt und einem Triumph der AfD wird heute in Berlin und in Mecklenburg-Vorpommern gewählt. Beide Wahlen gelten auch als Stimmungstest für Kanzler und CDU-Chef Friedrich Merz. In beiden Ländern stehen Richtungsentscheidungen bevor. Aus Deutschland Regina Pöll.
2: Es sind 2 Kopf-an-Kopf-Rennen. Das erste in Mecklenburg-Vorpommern, Ministerpräsidentin Manuela Schwesig von der SPD gegen AfD-Kandidat Leif-Erik Holm. Politologin Andrea Römmele.
3: Sie hat letztendlich gesagt, ich bin das Bollwerk gegen Blau, gegen die AfD.
2: Die SPD könnte nun doch Erste werden und künftig mit 2 Partnern weiter regieren. In Berlin lautet das Duell Linke gegen CDU. Die Bürgermeisterpartei ist etwas zurückgefallen. Für Schwarz-Rot wird es nicht mehr reichen, hingegen für ein Linksbündnis. Das brächte einen starken Linksruck. Die Politologin sagt,
3: es kann ein wirklicher Politikwechsel kommen.
2: Auch für CDU-Chef und Kanzler Merz steht viel auf dem Spiel. Sollte die CDU in Mecklenburg-Vorpommern an der 5%-Hürde scheitern, dürfte der Druck auf ihn noch viel größer werden.
1: Das US-Militär hat bei einem Angriff auf ein Schiff in der Karibik 4 Menschen getötet. Das Schiff sei nachweislich am Drogenhandel beteiligt gewesen, teilte das zuständige Kommando des Militärs auf der Plattform X mit. Der Angriff ist Teil einer im vergangenen Jahr begonnenen Kampagne der Regierung von US-Präsident Donald Trump. Seither wurden in der Karibik und im Ostpazifik mehr als 200 Menschen getötet. Salzburgs Landeshauptfraustellvertreter Stefan Schnöll von der ÖVP verlässt die Politik. Der 38-Jährige wird in die Privatwirtschaft wechseln. Schnöll ist in der Salzburger Landesregierung unter anderem für die Ressorts Verkehr, Tourismus und Kultur zuständig. Der Ausstieg ist für November geplant. Wer Schnöll nachfolgt, soll in den nächsten Tagen entschieden werden. Zum 2. Mal in Folge steht Österreichs Davis Cup Team im Finale der besten 8 Nationen. Beim 3:1 im Qualifikationsduell mit Belgien sorgten Lukas Mittler und Neil Oberleitner im Doppel und danach Juri Rodionow im 3. Einzel für die entscheidenden Punkte. Das Finalturnier in Bologna findet vom 24. bis 29. November statt. Das waren die Nachrichten mit Eva-Maria Fohn. Zum Wetter.
4: Da erwartet uns heute noch einmal ein spätsommerlicher Sonntag. Noch ist es zwar größtenteils recht frisch und vereinzelt gibt es etwas Nebel, er löst sich aber bald auf und es wird in ganz Österreich überwiegend sonnig und ausgesprochen warm. Die Temperaturen steigen auf 21 bis 28 Grad. Ganz ungetrübt ist der Sonnenschein aber nicht, es ziehen dünne Wolken durch. Sie werden im Laufe des Nachmittags und am Abend von Norden her etwas mehr, dazu kommt teilweise lebhafter Westwind auf. In der Nacht auf morgen legt der Wind zu und von Tschechien her zieht eine schwache Kaltfront durch, bringt vor allem vom Tiroler Unterland bis nach Niederösterreich etwas Regen. Am Montag selbst kann es in den Alpen zunächst noch stellenweise ein wenig regnen, am längsten in Salzburg und im Tiroler Unterland. Nach und nach lockert es aber überall auf und zumindest zeitweise scheint dann die Sonne. Allerdings bläst vielerorts lebhafter bis kräftiger Nordwestwind. Und es ist zum Teil deutlich kühler als zuletzt. Die Höchstwerte liegen zwischen 14 Grad in manchen Alpentälern und 24 Grad in Kärnten. So viel zum Wetter mit Jörg Stiebauer.
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2: Im Nachrichtenstudio begrüßt Sie Tom Brandenberger. Das Einwegpfand sorgt in Österreich nach wie vor für Probleme und Ärger bei den Konsumentinnen und Konsumenten. In den meisten

0: Fällen geht es um die Rückgabe bei den Automaten. Mehr von Daniel Ammerhauser.
1: Von allen großen Handelsketten heißt es auf Anfrage, man nimmt alle in Österreich verkauften Gebinde zurück. Das ist auch in der Pfandverordnung geregelt. Doch immer wieder kommt es vor, dass Gebinde bei Einwurf in die Automaten nicht erkannt werden. Das liegt laut Supermärkten aber nicht daran, dass sie bei der Konkurrenz gekauft worden sind. Sollte das im Markt so kommuniziert werden, ist das eine Falschinformation. Es bleiben nur drei Gründe. Der Code ist nicht lesbar, das Gebinde ist nicht pfandpflichtig oder es wurde nicht in Österreich gekauft. Gibt es bei Automaten Probleme, muss man sich an das Personal des Supermarktes wenden, denn der Markt selbst ist laut der Pfandverordnung für den Automatenbetrieb zuständig.
0: Zwei Wochen nach dem Triumph der rechten AfD bei den Landtagswahlen in Sachsen-Anhalt wird heute in Berlin und in Mecklenburg-Vorpommern gewählt. In beiden Ländern geht es um Richtungsentscheidungen und beide Wahlen gelten auch als weiterer Stimmungstest für Kanzler und CDU-Chef Merz. Die Wahllokale schließen um 18 Uhr, danach werden die ersten Ergebnisse erwartet. Die syrischen Behörden haben nach eigenen Angaben einen ehemaligen General festgenommen, der unter dem gestürzten Präsidenten Bashar al-Assad gedient hatte. Ahmed Mohammed Ismail ist demnach direkt an der Führung militärischer Angriffe auf die Städte Aleppo und Daraa beteiligt gewesen. Während des syrischen Bürgerkriegs von 2011 bis 2024 sind mehr als eine halbe Million Menschen getötet worden. Im Tennis-Davis-Cup hat Österreichs Nationalteam sensationell gegen Belgien gewonnen. Damit schafft es zum zweiten Mal in Folge den Einzug ins Finalturnier der besten Acht. Christoph Ott.
2: Die Österreicher gewinnen gesamt mit 3:1 gegen Belgien. Für den entscheidenden Sieg hat wie schon gegen Ungarn vor einem Jahr einmal mehr Juri Rodionow gesorgt, der daraufhin prompt vom Kapitän und Rekord-Davis-Cup-Spieler Jürgen Melzer als Mr. Davis-Cup bezeichnet wurde.
3: Mr. Davis-Cup bin ich noch nicht. Ich glaube, das ist noch immer der Jürgen. Aber wenn ich so weitermache, kann ich vielleicht der Prinz werden. Aber ja, natürlich, ich bin einfach überglücklich und mich freut es einfach, zu Hause gewonnen zu haben.
2: Die Österreicher schaffen damit erneut den Aufstieg, obwohl im Einzel kein einziger Spieler in den Top 100 steht. Der Erfolgsfaktor ist laut Doppelass Lukas Miedler vor allem der Teamspirit.
4: Wenn man sich die anderen Nationen teilweise anschaut, was die für Kaliber drin haben, die haben wir laut Ranking halt nicht, aber ich glaube, wir sind trotzdem eines der besten Teams und deswegen verdient das zweite Mal in Bologna.
2: Das Finalturnier steigt dann Ende November.
0: In der Fußball-Bundesliga haben sich der GRK und Austria Wien mit 2:2 getrennt. Das Vorarlberger Derby hat Austria Lustenau mit 2:0 gegen Altach gewonnen. Heute spielen noch Hartberg gegen den LASK, Ried gegen den WRC und Salzburg gegen Sturm Graz. Das waren die Nachrichten mit Tom Brandenberger. Zum Wetter.
5: Also heute Sonntag 21 bis 28 Grad, wunderbar spätsommerlich, viel Sonne, ein paar Wolken, ab Mittag wird es dann teilweise windig. Jetzt haben wir 13 Grad in St. Pölten und Wien, 12 in Lilienfeld-Tarschberg und Ternitz-Potschach, 10 Grad in Mistelbach, 8 Grad in Horn. Ja, und die Wolken, die werden dann am Abend von Norden her etwas dichter, am späten Abend und in der Nacht auf morgen ziehen dann von Norden her ein paar Regenschauer durch. Morgen am Montag 13 bis 20 Grad, in der Früh kann es im Mostviertel noch ein bisschen regnen. Es lockert dann aber immer mehr auf. Zum Abend hin ziehen dann im Weinviertel ein paar Regenschauer durch und es wird windig morgen. Das ist der Radio Niederösterreich Verkehrsservice. Der Verkehr fließt.
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5: Ja, kurz nach 6 haben wir es. Energieschub gleich einmal mit Huey Louie und dann der John Fox Band. Einen wunderschönen guten Morgen, schönen Sonntag.

0: Einfach liegen bleiben und weiter dösen, das wäre es eigentlich am Sonntag. Also ich hoffe, Sie müssen noch nicht so früh raus. Guten Morgen mit Radio Niederösterreich. Haus bauen, Kind zeugen, vielleicht noch einen Hund kaufen. Also falls Sie das alles schon erledigt haben, wäre heute ein guter Tag zum Baumpflanzen, meint der Radio Niederösterreich Gärtner Hannes Käfer.
1: Jetzt ist gute Pflanzzeit, generell. Wenn Sie einen Obstbaum setzen wollen, wenn er alter hinworden ist und Sie wollen einen neuen setzen, jetzt raus in den Garten, Wetter passt.
0: Ja, und falls noch wer Inspiration braucht, an diesem Wochenende finden in ganz Niederösterreich die Schaugartentage statt. Also mehr als 50 Gärten in ganz Niederösterreich haben für Sie offen. Vom Rosengarten in Kirchschlag bis zum Harachpark in Bruck an der Leiter, vom Wildbienengarten in Mönchkirchen bis zum Englischen Garten in Heldenberg. Also einfach Schaugartentage googeln und dann sehen Sie, was wo bei Ihnen los ist. Schönen Sonntag!

0: Ich wünsche einen guten Start in den Tag. Wir spielen ja gleich die Münchner Freiheit und Crowded House in ihrem Radio auf Radio Niederösterreich. In den nächsten Tagen gibt es die Morgengedanken von der Journalistin Christine Heiden.
1: Von Stefan Zweig gibt es das berühmte Buch Die Welt von gestern. Ich möchte mit Ihnen in den Morgengedanken dieser Woche von der katholischen Welt von gestern berichten. Sie hat mich geprägt. Vieles habe ich hinter mir gelassen, vieles kam mir altmodisch vor, manches als zu einengend, anderes als zu moralisierend. Aber ich merke, dass diese Welt viele Spuren in mir hinterlassen hat. Einige lerne ich gerade wieder schätzen. Vielleicht, weil sie fast verloren sind. Ich beginne an unserem Mittagstisch. Da hatte die Großmutter das Kommando. Sie gab das Zeichen für das Tischgebet am Anfang und am Schluss. Ich erinnere mich, dass ich lange nicht verstanden habe, was da gebetet wird. Es wurde schnell in der Mundart in einem Singsang aufgesagt. Ich habe einfach die Laute nachgeahmt. Irgendwann wusste ich, was die Worte bedeuten. Heute erscheint mir das als Bild des Hineinwachsens in die Welt. Wir lernen durch Nachahmen und indem wir denen, die schon etwas können, vertrauensvoll folgen. Wir müssen nicht alles sofort verstehen. Vieles lernen wir langsam zu verstehen, indem wir einfach mitmachen. Das Vertrauen dazu wünsche ich uns.

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3: 6.30 Uhr, das ist der Radio Niederösterreich Verkehrsservice mit David Pearson. Burgenland, A4 Ostautobahn zwischen Nickelsdorf und Mönchhof. Wegen Arbeiten an der Hochspannungsleitung wird der Verkehr in beiden Richtungen immer wieder angehalten. Die Flugwandkugeln werden da getauscht. Und das ist Radio Niederösterreich kompakt mit Birgit Zeisbrammer.
4: Schönen guten Morgen. 2 Wochen nach dem Triumph der rechten AfD bei den Landtagswahlen in Sachsen-Anhalt wird heute in Berlin und Mecklenburg-Vorpommern gewählt. In beiden Ländern geht es um Richtungsentscheidungen und beide Wahlen gelten auch als weiterer Stimmungstest für Kanzler und CDU-Chef Merz. Derzeit gibt es bei uns in Niederösterreich mehr Jugendliche, die eine Lehrstelle suchen, als freie Plätze. Laut AMS wird es immer schwieriger, einen Ausbildungsplatz zu finden. Besonders gefragt sind Lehrstellen.

0: Barrieren in der Fahrzeugtechnik und im Einzelhandel. Und in der Fußball-Bundesliga rettet die Austria nach zweimaligem Rückstand noch ein 2:2 beim GAK. Außerdem gewinnt Lustenau das Vorarlberg-Derby gegen Altach 2:0. Heute geht es mit 3 Partien weiter. Der LASK gastiert in Hartberg, Ried empfängt Wolfsberg und Salzburg trifft im Schlager auf Sturm Graz.
1: Das wird wieder ein Traumtagerl heute. 21 bis 28 Grad, viel Sonne, ein paar Wolken, ab Mittag dann teilweise windig. Die Wolken werden aber am Abend von Norden her etwas dichter, am späten Abend und in der Nacht auf morgen ziehen dann von Norden her Regenschauer durch. Der Montag dann nur noch 13 bis 20 Grad, in der Früh kann es im Ostviertel noch teilweise ein bisschen regnen, es lockert dann immer mehr auf, Richtung Abend ziehen dann im Weinviertel ein paar Regenschauer durch und es wird morgen windig. Guten Morgen am Sonntag.
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0: Hier laufen die größten Hits aller Zeiten. Cordula Grün von Josh und Bitter Blue von Bonnie Tyler gleich hier bei uns auf Radio Niederösterreich. Und Fahrt wird Ihnen sicher nicht an diesem Wochenende. Unglaublich, was wirklich los ist. Kellergassenfeste, Oktoberfeste, Musiker, Sportler und Feuerwehrfeste. Die Liste ist endlos. Radio Niederösterreich, Reporter Fabian Fessel hat versucht, sich mal einen Überblick zu verschaffen.
1: Nach der Urlaubszeit sind jetzt alle wieder da und bevor es kühler wird, wird nochmal überall ordentlich gefeiert. Hm. Offenbar mit allem, was gerade geerntet wird. In Litschau gibt es das Erdäpfelgrätzelfest, in Hanftal das Blutzerfest, in Gera sein Kräuterfest und flüssige Nahrung wird beim Sturmfest in Eibestal serviert. Ah. Bitte nicht verwechseln mit dem Drachensteigfest auf Schlosshof.
0: Erntedankfeste gibt es auch jede Menge, von Buchberg am Schneeberg bis Bad Traunstein.
1: Und überall dazwischen, beliebtes Schema, erst der Erntedankgottesdienst, dann der Frühschoppen, etwa in Weißenkirchen in der Wachau. Da gibt es auch noch einen Erntedankumzug und in Garming wird die Erntekrone gesegnet und beim Frühschoppen treten dort Schublattler auf.
0: Ja, kein Sonntag ohne Frühschoppen, auch auf Radio Niederösterreich. Heute ist Birgit Perl in Wien-Oberlau, wo der Musikverein sein 50-Jahr-Jubiläum feiert. Also falls Sie live dabei sein wollen, ab zum Zelt auf der Festwiese in Wien-Oberlau. Um 11 geht's los. Den Frühschoppen mit Birgit Perl hören Sie auch bei uns live auf Radio Niederösterreich.

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3: Schönen guten Morgen zum Sonntagsfrühstück. Gleich Shake and Stevens, You Drive Me Crazy und It's a Kind of Magic von Queen. Und jetzt ins Nachrichtenstudio zu Birgit Zersbrammer.
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5: Landtagswahlen heute in Berlin und Mecklenburg-Vorpommern. In beiden Ländern geht es um Richtungsentscheidungen. Und 1800 Jugendliche suchen in Niederösterreich eine Lehrstelle. Es gibt aber nur 800 freie Ausbildungsplätze. Und spätsommerlich wird das Wetter heute bei uns. Schönen guten Morgen. 2 Wochen nach den Landtagswahlen in Sachsen-Anhalt mit einem Triumph der AfD wird heute in Berlin und in Mecklenburg-Vorpommern gewählt. Beide Wahlen gelten auch als Stimmungstest für Kanzler und CDU-Chef Friedrich Merz. In beiden Ländern stehen Richtungsentscheidungen bevor, berichtet Regina Pöll.
6: Es sind 2 Kopf-an-Kopf-Rennen. Das erste in Mecklenburg-Vorpommern, Ministerpräsidentin Manuela Schwesig von der SPD gegen AfD-Kandidat Bleif Erik Holm. Politologin Andrea Römele.
7: Sie hat letztendlich gesagt, ich bin das Bollwerk gegen Blau, gegen die AfD.
6: Die SPD könnte nun doch Erste werden und künftig mit 2 Partnern weiter regieren. In Berlin lautet das Duell Linke gegen CDU. Die Bürgermeisterpartei ist etwas zurückgefallen. Für Schwarz-Rot wird es nicht mehr reichen, hingegen für ein Linksbündnis. Das brächte einen starken Linksruck. Auch für CDU-Chef und Kanzler Merz steht viel auf dem Spiel. Sollte die CDU in Mecklenburg-Vorpommern an der 5%-Hürde scheitern, dürfte der Druck auf ihn noch viel größer werden.
5: Immer mehr Jugendliche in Niederösterreich suchen eine Lehrstelle, doch das Angebot schrumpft. Es gibt mehr Jugendliche auf der Suche nach einer Lehrstelle als freie Plätze. Besonders beliebt sind Lehren in der Fahrzeugtechnik und im Einzelhandel. Helena Wolfram und Theresa Feiertag über die aktuelle Lage.
8: Die Suche nach einer Lehrstelle wird für Jugendliche in Niederösterreich immer schwieriger. Das zeigen aktuelle Zahlen vom AMS Niederösterreich. Mehr als 1800 Jugendliche suchen derzeit einen Ausbildungsplatz. Gleichzeitig gibt es nur etwa 800 freie Lehrstellen. Das Problem ist nicht neu. Schon im vergangenen Jahr gab es deutlich weniger freie Ausbildungsplätze als sonst. Gleichzeitig suchen immer mehr Jugendliche eine Lehrstelle. Hoch im Kurs ist eine Lehre im Bereich Fahrzeugtechnik, im Einzelhandel und im Büro. Die meisten freien Stellen gibt es dagegen in der Gastronomie und im Bereich Elektrotechnik. Auch regional zeigen sich Unterschiede. Im Bezirk Gänserndorf gibt es besonders viele Jugendliche auf der Suche, während es in Zwettl mehr Lehrstellen als Bewerber gibt.
5: Österreichs Tennisherren jubeln zum 2. Mal in Folge über den Einzug ins Davis Cup Finalturnier. Nach einem 3:1 Erfolg im Wiener Prater gegen Belgien steht Österreich erneut unter den besten 8 Nationen der Welt. Das Finale steigt Ende November in Bologna. Am Dienstag findet dann die Auslosung dafür statt. Und 4 Tore, aber kein Sieger. Der GAK und die Wiener Austria verabschieden sich mit einem Unentschieden in die Fußball-Länderspielpause. Mario Valli.
9: 2-mal geführt und 2-mal ein Gegentor kassiert. So lässt sich das umkämpfte Duell des GAK mit der Austria zusammenfassen. Die Grazer müssen damit wie die Wiener weiter auf den 3. Saisonsieg warten. GAK-Kapitän und Ex-Austrianer Peter Michal.
10: Ist natürlich bitter, weil der Spielverlauf eigentlich für uns gesprochen hat. Wir waren 2-mal in Führung. Das Momentum war eigentlich auf unserer Seite. Das sollte uns nicht passieren, gerade zu Hause. Aber im Großen und Ganzen, glaube ich, geht das 2:2 so in Ordnung.
9: Als Meister der Effizienz glänzte gegen Austria Lustenau. Der Bundesliga-Aufsteiger setzt sich zu Hause mit 2:0 gegen Altach durch und feiert den ersten Erfolg nach 5 sieglosen Ländle-Derbys. Weniger rosig die Situation für Altach. Die Rheindörfler bleiben mit der 6. Niederlage Tabellenletzter.
5: Und beim Wetter erwartet uns heute ein schöner spätsommerlicher Tag, David Pearson.
3: Ja, es dürfte ein Traum werden. 21 bis 28 Grad, viel Sonnenschein, ein paar Wölkchen gibt's und ab Mittag wird es teilweise windig. Jetzt haben wir 13 Grad in Wien, 12 in St. Pölten, 11 in Poisdorf, 10 in Amstetten und Wiener Neustadt. Zwettl 5. Die umliegenden Bundesländer, Eisenstadt 13, Linz 12 und Graz 11 Grad. Am Abend werden die Wolken aber dann dichter von Norden her. Am späten Abend und in der Nacht ziehen dann von Norden her Regenschauer durch. Morgen die Temperaturen dann gedämpfter, 13 bis 20 Grad. Zeitig in der Früh kann es im Mostviertel noch ein bisschen regnen. Da lockert es aber dann immer mehr auf. Zum Abend hin ziehen dann im Weinviertel einzelne Regenschauer durch. Und dazu wird es wieder windig. Das ist der Radio Niederösterreich Verkehrsservice mit einer Info fürs Burgenland. S31 Burgenland Schnellstraße zwischen Weppersdorf, St. Martin und Neutal in beiden Richtungen immer noch Sperre wegen Bauarbeiten. Bis heute Mitternacht. Der Verkehr wird derweil über die B50 umgeleitet.
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3: Geh mal's an, schönen Sonntag.

0: Das ist Radio Niederösterreich am 20. September. Heute ist dieser World Cleanup Day, auf gut Deutsch der weltweite Zusammenräumtag. Rund um den Globus gibt es da wirklich etliche Initiativen, die allen möglichen Müll sammeln, der so am Straßenrand oder im Bach herumkugelt. Können Sie auch machen. Und da findet man wirklich teilweise schräge Dinge.
1: Wir haben Schuhe gefunden, verschiedene.
2: Wir haben erstmals ein Feuerzeug gefunden, viele verschiedene Snus-Packungen, Wodkaflaschen, alles mögliche an Alkohol.
3: Wir haben im Gebüsch Zähne gefunden. Es war sehr verdreckt, aber wir haben es einfach eingesteckt und nicht mehr angeschaut.
0: Also falls Sie Ihre Zähne suchen, ich hoffe, Sie haben sie nicht im Wald verloren.

0: Ja, das ganze Leben ist manchmal schon ein Zirkus. Sie hören Radio Niederösterreich und für Bernhard Paul ist es wirklich ein Zirkus. Er ist der Gründer vom Zirkus Roncalli und heuer zum 50. Gründungsjubiläum hat er mit seiner Tochter eine besondere Tour vorbereitet.
1: Und dieses Jahr eine spezielle Kombination. Ich starte am Trapez, das erste Mal für mich in der Luft. Und dann habe ich noch eine spezielle Hommage an meinen Papa. Seine erste Zirkusaufführung im Internat war eine Akrobatik mit Stühlen und die habe ich dieses Jahr mit eingebaut.
2: Ich habe das erste Mal meine Clown-Nummer gemacht. Ich habe die Stühle des Internatsfestsaals übereinander auf einen Tisch gestellt und habe oben einen Handstand gemacht. Die Klosterschwestern sind fast in Ohnmacht gefallen und gesagt, was machst du denn da? Und das habe ich der Lilith, da gab es Gott sei Dank Fotos, davon habe ich ihr gezeigt. Sie hat es aufgenommen und verarbeitet es jetzt als Nummer, kommt aber aus der Luft.
0: Ja, Schule ist ja auch auf den Zirkus. Die Jubiläumsshow gibt es noch bis Mitte Oktober in Wien, dann zieht der Zirkus Roncalli nach Linz weiter und Bernhard Paul ist heute Vormittag unser Gast. Warum er immer gern unvernünftig war und was es für ihn bedeutet, nach Hause zu kommen, das erzählt er Ihnen ab 9 in der Radio Niederösterreich Nahaufnahme bei Alice Herzog. Einen schönen Sonntag.

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5: Sie sind unterwegs mit dem Radio Niederösterreich Verkehrsservice und David Pearson. Eine Info fürs Burgenland, A4 Ostautobahn zwischen Nickelsdorf und Mönchhof. Wegen Arbeiten an der Hochspannungsleitung wird der Verkehr heute Vormittag in beiden Richtungen immer wieder für eine Viertelstunde angehalten. Die Flugwarnkugeln werden da getauscht. Und weiter zu Birgit Zeiss-Brammer, das ist Radio Niederösterreich Kompakt.
6: Schönen guten Morgen. Beim Gesetzentwurf für das Social-Media-Verbot für unter 14-Jährige endet morgen die Begutachtung. Bis jetzt sind mehr als 160 Stellungnahmen eingegangen. Unterschiedliche Organisationen begrüßen meist das Vorhaben zum Schutz von Kindern. Eingemahnt wird vor allem der Datenschutz bei der Altersverifikation und die Einbeziehung von Messenger-Diensten. Um zu verhindern, dass Kinder ertrinken, ist in Niederösterreich die Aktion Schwimmkids ins Leben gerufen worden. An den Schwimmkursen teilnehmen können Buben und Mädchen zwischen 5 und 10 Jahren, die ihren Hauptwohnsitz in Niederösterreich haben und noch nicht schwimmen können. Für heuer sind noch 160 kostenlose Plätze frei. Und Österreichs Tennisherren jubeln zum zweiten Mal in Folge über den Einzug ins Davis Cup Finalturnier. Nach einem 3:1 Erfolg im Wiener Prater gegen Belgien steht Österreich erneut unter den besten 8 Nationen der Welt. Das Finale steigt Ende November in Bologna.
5: Und zum Radio Niederösterreich Wetter. Weinwandern wäre eine super Idee heute. 21 bis 28 Grad, viel Sonnenschein und nur ein paar Wölkchen. Ab Mittag wird es teilweise windig. Die Wolken werden aber am Abend von Norden her etwas dichter. Am späten Abend und in der Nacht auf morgen ziehen dann ein paar Regenschauer durch. Es kühlt dann ab. 13 bis 20 Grad gibt es dann am Montag. In der Früh kann es im Mostviertel noch ein bisschen regnen. Es lockert aber auch bald einmal auf. Richtung Abend hin ziehen dann im Weinviertel ein paar Schauer durch und es wird windig morgen. Ich wünsche einen guten Start in diesen Sonntag. Rock'n'Roll jetzt mit Survivor und Matthias Reim. Verdammt, ich lieb dich gleich. 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

0: 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Schönen guten Morgen am Sonntag, 7.39 Uhr haben wir es ganz genau. Zuerst ist es schön warm in der Sonne, dann geht man im Schatten, dann ist einem kalt und dann verkühlt man sich auch noch. Also ich hoffe, bei Ihnen geht's noch. Da gibt es schon ein paar Spezialisten, die besonders laut niesen. Und es heißt ja oft, dass wir Männer deutlich lauter niesen als Frauen. Ist das wirklich so? Radio Niederösterreich-Reporter Carlos Nico.
1: Einen schönen guten Morgen. Ja, tatsächlich existieren bislang keine eindeutigen Studien, die belegen, dass wir Männer grundsätzlich lauter niesen als die Frauen. Untersucht worden ist allerdings, mit welcher Geschwindigkeit die Luft beim Niesen ausgestoßen wird. Eine Studie aus dem Jahr 2021 ist auf eine durchschnittliche Spitzengeschwindigkeit von rund 15,9 Metern pro Sekunde gekommen. Bei Männern sind zwar etwas höhere Werte beobachtet worden, die Unterschiede zwischen den Geschlechtern, die sind aber gering gewesen.
0: Also an der Geschwindigkeit kann es nicht liegen. An was dann? Vielleicht an der unterschiedlichen Anatomie?
1: Das könnte sein. Könnte. Denn Größe und Form von Nase, Mund und Rachen können natürlich beeinflussen, wie ein Nieser klingt und wie laut er ist. Größere Hohlräume können mehr Resonanz erzeugen. Doch auch das beweist nicht, dass Männer deshalb zwangsläufig lauter sind. Ein amerikanischer HNO-Arzt ist deshalb zum Schluss gekommen, dass das laute Niesen bei Männern anerzogen sein dürfte. Aha. Also, dass wir Männer einfach weniger gelernt haben, unsere Nieser zurückzuhalten, während Frauen gesellschaftlich häufiger dazu angehalten worden sind, möglichst leise und zurückhaltend zu sein.
0: Wobei laut Medizinern ja die Zurückhaltung hier gar nicht so gut ist. Der Druck, der da aufgebaut wird, der muss ja raus. Also alles raus, was keine Miete zahlt.

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Noch ein kurzer Verkehrscheck um 7.45 Uhr. Momentan keine Staus und keine Unfälle. Das 5-Tage-Wetter auf Radio Niederösterreich, also heute Sonntag. Schön, 21 bis 28 Grad, viel Sonne, ein paar Wolken. Die werden aber später dichter, ab dem späten Abend von Norden her dann Regenschauer. Ab Mittag wird es heute windig. Und morgen Montag 13 bis 20 Grad. Im Ostviertel kann es in der Früh noch teilweise regnen, es lockert dann bald einmal auf. Am Abend im Weinviertel ein paar Regenschauer und windig. Übermorgen Dienstag, Wolken und Sonnenschein wechseln da wieder ab. Vor allem im Bereich der Voralpen sind bis so circa Mittag auch noch teilweise Regenschauer möglich. Windig wird es am Dienstag bei 12 bis 18 Grad. Der Mittwoch einiges an Sonnenschein, nur vorübergehend etwas mehr Wolken, 15 bis 20 Grad. Und am Donnerstag unbeständig mit einigen Wolken und nur etwas Sonne. Außerdem über den Tag und das Land verteilt Regenschauer. Weiter windig und 15 bis 20 Grad. Also eigentlich Herbstwetter, das ganz in Ordnung ist, muss man sagen.

Es ist schon lässig, wenn man es als Band schafft, einen Sound zu kreieren, wo alle gleich wissen, ah, genau, das sind die. Zum Beispiel die Foxhooker Sisters. Wenn die drei Mädels singen, ihr dreistimmige Gesang, man weiß sofort, um was es geht. Das ist ihre neue Single. Vielleicht jetzt bei uns. 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
2: Einen schönen Sonntag mit Radio Niederösterreich zu Jump von den Pointers. Das haben Sie vielleicht gestern getanzt. Gibt's gleich bei uns. Und jetzt zu Birgit Zeiss-Brammer ins Nachrichtenstudio.
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4: Viele positive Stimmen gibt es bisher zum Social-Media-Verbot für unter 14-Jährige. Und in Niederösterreich können Kinder gratis schwimmen lernen. 160 Schwimmkids-Plätze sind heuer noch frei. Und spätsommerlich wird das Wetter heute bei uns. Schönen guten Morgen. Beim Gesetzesentwurf für das Social-Media-Verbot für unter 14-Jährige endet morgen die Begutachtung. Bis jetzt sind mehr als 160 Stellungnahmen dazu eingegangen. Unterschiedliche Organisationen begrüßen meist das Vorhaben zum Schutz von Kindern. Nina Lehmann.
5: Positiv vermerkt wird vor allem, dass Plattformen in die Verantwortung genommen werden und bei süchtig machenden Funktionen der Netzwerke angesetzt wird. Die Zugangssperre für Kinder unter 14 Jahren ist ein bedeutsamer Schritt, um junge Menschen in einer besonders sensiblen Entwicklungsphase zu schützen, meint etwa der Berufsverband österreichischer Psychologinnen und Psychologen. Die Fachstelle für Suchtprävention Vivid betont, dass das Schutzalter bis 14 Jahre nicht ausreichend ist, denn das Gehirn entwickle sich bis zum Alter von 25 Jahren. Manche Organisationen mahnen vor allem den Datenschutz bei der Altersverifikation und teils die Einbeziehung von Messenger-Diensten ein. Das zuständige Ministerium prüft jetzt dann alle eingegangenen Kritikpunkte und Vorschläge. Der Entwurf wird schließlich basierend auf diesem Feedback überarbeitet.
4: In Österreich werden nach wie vor zu wenige Getränke in Mehrwegflaschen verkauft. Das zeigt ein neuer Bericht des Klima- und Umweltministeriums. Details von Adam Michalich.
6: Rund 22% der im Lebensmittelhandel verkauften Getränke sind im vergangenen Jahr in Mehrwegverpackungen verkauft worden. Somit gibt

0: gibt es eine leichte Steigerung. Das festgelegte Ziel im Abfallwirtschaftsgesetz waren aber 25%. Bis zum Jahr 2030 soll der Anteil an Mehrwegflaschen sogar auf 30% steigen. Spitzenreiter beim Recycling ist das Bier. Laut Ministeriumsbericht gibt es hier mit rund 63% die meisten Mehrwegverpackungen. Schlusslicht sind Saft und Limonaden mit nur etwa 4%.
1: Kinder früh ans Wasser gewöhnen und ihnen zeigen, wie sie selbst wieder rauskommen, falls sie reinfallen. Das ist das Ziel der Aktion Schwimmkids. Für heuer sind noch 160 kostenlose Plätze frei. Die letzte Anmeldephase startet am Montag, Thomas Koppensteiner.
2: An 7 Standorten gibt es heuer noch kostenlose Kurse. In Heidenreichstein, Litschau, Weitra und Zwettl sowie in Scheibs, Neunkirchen und Klosterneuburg. Teilnehmen können Kinder zwischen 5 und 10 Jahren, die ihren Hauptwohnsitz in Niederösterreich haben und noch nicht schwimmen können. Jeder Kurs besteht aus 10 Einheiten zu 45 Minuten. Die Kinder werden dabei in Kleingruppen von einer Trainerin oder einem Trainer betreut. Sie sollen vor allem lernen, sich sicher im Wasser zu bewegen und sich etwa nach einem Sturz ins Wasser selbstständig retten zu können. Insgesamt gibt es heuer mehr als 1200 kostenlose Kursplätze. Für die letzten 160 Plätze ist die Anmeldung ab Montag online möglich.
1: Österreich darf im Tennis-Davis-Cup über den 2. Finaleinzug in Folge jubeln. Das Team mit den beiden Niederösterreichern Juri Rodionow und Lukas Miedler gewinnt gestern gegen Belgien 3:1 und qualifiziert sich für die besten 8, Nico Kainz.
3: Den Grundstein für diesen Erfolg legt der Muckendorfer Lukas Miedler mit seinem Partner Neil Oberleitner mit dem Sieg im Doppel. Kapitän Jürgen Melzer ist stolz auf seine Burschen.
4: Es war eine Freude, heute auf der Bank zu sitzen. Schon beim ersten Doppel, wie der Debütant Neil Oberleitner das gemeistert hat, einfach Hut ab. Und dann haben wir ja einen Mr. Davis Cup, Juri Rodionow, der herausgeht und so eine Partie spielt.
3: Für die Entscheidung sorgt dann der genannte Rodionow. Der Matzener gewinnt seine Einzelpartie im Wiener Prater vor knapp 4000 Fans und setzt sich fürs Finalturnier große Ziele.
5: Wenn es dann Italien wird, wenn es dann Frankreich, Spanien wird, wir sind einfach froh, in Bologna zu sein. Natürlich ist unser Ziel, in Bologna weit zu kommen und nicht in der ersten Runde auszuscheiden, aber lasst uns mal hier feiern, lasst uns mal diesen Moment genießen.
3: Das nächste Reiseziel für das österreichische Erfolgsteam ist das Finale in Bologna. Los geht's am 24. November.
1: 21 bis 28 Grad bekommen wir heute in Niederösterreich. David Pearson mit den Wetteraussichten.
6: Ja, momentan starten wir mal in diesen Sonntag mit 15 in Wien, 13 Grad in St. Pölten und Gänserndorf, auch in Wiener Neustadt. Waidhofen an der Ybbs 12, Krems 11 Grad. Die Landeshauptstädte um uns herum 15 Grad. Eisenstadt 13 Grad und 12 Grad hat es in Linz. Heute gibt es viel Sonne dazu, ein paar Wolken, ab Mittag teilweise Wind und die Wolken, die werden dann am Abend von Norden her dichter bei uns, am späten Abend und in der Nacht ziehen von Norden her dann auch Regenschauer durch. Der Montag dann 13 bis 20 Grad maximal. In der Früh sehr zeitig kann es im Ostviertel noch ein bisschen regnen. Da lockert es dann aber auch immer mehr auf. Am Abend ziehen dann im Weinviertel ein paar Regenschauer durch und morgen auch Wind mit dabei. Das ist der Radio Niederösterreich Verkehrsservice mit zwei Infos für das Burgenland. A4 Ostautobahn zwischen Nickelsdorf und Mönchhof. Wegen Arbeiten an der Hochspannungsleitung wird der Verkehr heute am Vormittag in beiden Richtungen immer wieder für eine Viertelstunde angehalten. Die Flugwarnkugeln werden da getauscht. Und S31 Burgenland Schnellstraße zwischen Weppersdorf, St. Martin und Neutal in beiden Richtungen. Sperre bis heute Mitternacht wegen Bauarbeiten. Der Verkehr wird über die B50 dabei umgeleitet.
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6: 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Hallo, David Pearson da. Und jetzt die Pointer Sisters in ihrem Radio. Guten Morgen.

0: Ich hoffe, Sie haben gut geschlafen. Das ist Radio Niederösterreich und Céline Dion berührt momentan wirklich viele Menschen. Wenn jemand gegen eine Krankheit kämpft und dann auch noch so ein Comeback feiert, ich glaube, das lässt einfach keinen kalt. Bis Mai 2027 spielt sie mal weiter Konzerte in Paris und steht da wahnsinnig selbstbewusst auf der Bühne und singt ihre Hits. A New Day Has Come gibt es hier gleich bei uns in Gutmorgen Niederösterreich und Chris Steger, der wahrscheinlich ein bisschen fertig ist vom Feiern von der Starnacht in der Wachau, das ist ja dann mit daheim bei uns.
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0: Ich hoffe, Sie sind noch im Pyjama. Gemütlichen Sonntag wünsche ich. Dresscode in München heute, Lederhose oder Dirndl?
1: Als echte Bajuwarin hat man das immer parat.
2: Man zieht eigentlich nur seine Lederhosen an und geht relativ früh, damit man vor dem großen Ansturm da ist.
0: Ja, es geht zur Wiesn, wo der neue Oberbürgermeister gestern Mittag das erste Bierfass mit nur zwei Schlägen anzapft hat.
3: Anzapft es auf eine friedliche Wiesn!
0: Ja, um 9 geht's los, 40 Minuten noch, dann startet der Wiesn-Run, also wer zuerst kommt, mal zuerst, was den Platz betrifft. Fast 16 Euro kostet die Maß Bier heuer, aber sie sei jeden Cent wert. Birgit Grundner hat für Rad Niederösterreich mit einem Wiesnwirt geplaudert.
4: Wenn Sie vergleichen weltweit, was für Preise verlangt werden für Biere, da sind wir eigentlich sehr moderat in München. Ich glaube, für all die Stimmung und das, was man erleben kann, ist der Bierpreis angemessen.
5: Auf dem Festgelände stehen rund 40 Festhallen und Zelte, ungefähr 180 Standl und Buden und fast 250 Schaustellerbetriebe. Fahrgeschäfte von anno dazumal findet man auf der Eudenwiesen. Neu ist in diesem Jahr zum Beispiel das recht rasante Fahrgeschäft Shake'n'Roll mit Gondeln, die sich überschlagen und Loopings ausführen. Chefin Elisabeth Schäfer erfüllt sich mit dem Oktoberfest einen Traum, den schon ihr Opa zeitlebens hatte.
6: Ich glaube, es waren über 45 Fahrgeschäfte, die er in seiner ganzen Lebensbahn hatte. Es war immer sein großer Traum, das München Oktoberfest zu besticken. Und dieses Jahr haben wir es geschafft.
5: An die 7 Millionen Besucher werden beim Oktoberfest erwartet. Und die Stadt als Veranstalterin will sie noch genauer im Blick haben. Denn vergangenes Jahr war das Gelände einmal stellenweise so überfüllt, dass Besucher Angst bekommen haben. Das soll nicht mehr passieren, betont Wiesn-Chef Christian Schaap.
7: Wir haben ja extrem nachgesteuert bei der Sicherheit. Wir haben jetzt am ganzen Gelände Kameraüberwachung mit KI-Unterstützung. Wir sehen jetzt wirklich in jedem Winkel. Deswegen, glaube ich, sind wir wirklich ganz gut gerüstet.
5: Auf dem Festgelände gibt es auch eine Sanitätswache, die eigentlich ein Mini-Krankenhaus ist, mit Behandlungszimmern, kleinen Operationssälen, einem Computertomographen und 430 Einsatzkräften. Wenn nötig, werden verletzte Oktoberfestbesucher mit Lauftragen geholt. Vergangenes Jahr wurden insgesamt mehr als

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2: Falls Sie schon im Auto sitzen, hier ist der Radio Niederösterreich Verkehrsservice mit David Pearson. Burgenland A4 Ostautobahn zwischen Nickelsdorf und Mönchhof. Wegen Arbeiten an der Hochspannungsleitung wird der Verkehr heute am Vormittag in beiden Richtungen immer wieder für eine Viertelstunde angehalten. Die Flugwandkugeln werden da getauscht. Und hier ist Birgit Zeiss-Brammer jetzt mit Radio Niederösterreich Kompakt.
3: Schön. Derzeit gibt es in Niederösterreich mehr Jugendliche, die eine Lehrstelle suchen als freie Plätze. Laut AMS wird es immer schwieriger, einen Ausbildungsplatz zu finden. Besonders gefragt sind Lehren in der Fahrzeugtechnik und im Einzelhandel. 2 Wochen nach dem Triumph der rechten AfD bei der Landtagswahl in Sachsen-Anhalt wird heute in Berlin und Mecklenburg-Vorpommern gewählt. In beiden Ländern geht es um Richtungsentscheidungen und beide Wahlen gelten auch als weiterer Stimmungstest für Kanzler und CDU-Chef Merz. Und heute ist der letzte von 3 Abstimmungstagen bei der Parlamentswahl in Russland. Der Sieg der Regierungspartei steht jetzt schon fest. Auf dem Stimmzettel finden sich nur kremlnahe Parteien, die den Angriffskrieg gegen die Ukraine unterstützen. Die kriegskritische Opposition darf nicht antreten.
2: Und damit zum Radio Niederösterreich Wochenendwetter. Heute wunderschön spätsommerlich mit 21 bis 28 Grad. Viel Sonnenschein heute mit dabei, ein paar Wolken und etwas Wind. Die Wolken, die werden dann aber am Abend von Norden her mehr. Am späten Abend und in der Nacht auf morgen ziehen dann Regenschauer durch. Und am Montag werden es dann nur noch 13 bis 20 Grad. In der Früh kann es im Mostviertel noch teilweise regnen. Da wird es aber dann bald einmal trocken. Es lockert dann mehr auf und zum Abend hin ziehen dann im Weinviertel ein paar Regenschauer durch. Windig auch dann morgen am Montag. Guten Morgen am Sonntag.
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0: Wein hört gern Musik. Auch das gibt's. Klingt ein bisschen nach Esoterik, ist es aber nicht, sagt Katharina Baumgartner. Sie ist Jungwinzerin aus Hadres im Pulkertal und 28 Jahre jung, macht das aus Überzeugung und hat als Spielwiese für ihre Experimente das größte Weingut Österreichs zur Verfügung. Einen Familienbetrieb, der 300 Jahre alt ist, der Rat in Österreich Reporter Robert Salzer.
1: Katharina Baumgartner versenkt Lautsprecher im Wein in 20 Meter Höhe am Dach eines Edelstahltanks mit grünem Veltliner.
2: Bei meiner Musikbeschallung im Wein ist es tatsächlich so, dass das nichts Spirituelles ist oder dergleichen. Ich habe jetzt auch nicht erforscht, was die Lieblingsmusikrichtung der Hefe da drinnen im Tank ist, sondern das Ganze ist eine Batonnage. Machen total viele Winzer eine Hefeaufrührung. Ich versenke dafür unter Wasserlautsprecher, drehe die Musikbox auf und eben durch die Vibrationen von der Musik wird auch die Hefe wieder schön fein aufgewirbelt.
1: Nicht die einzige Innovation, die Katharina Baumgartner eingeführt hat, seit sie den Betrieb mit 22 Jahren übernommen hat. Ihr Großvater und ihr Vater haben Weingärten von Winzern gekauft, die aufgegeben haben und haben damit Österreichs größtes Weingut mit 210 Hektar Rebfläche geschaffen. Jungwinzerin Katharina hat einen weiteren Schub gesetzt.
2: Wir waren bis vor 10, 15 Jahren tatsächlich fast reiner Fassweinproduzent und haben dann erst mit der Flaschenabfüllung, mit der Vermarktung, mit dem Aufbau vom eigenen Weingut, mit dem eigenen Namen begonnen. Und da muss ich sagen, ist natürlich noch viel Luft nach oben und auch viel zu tun. Das ist eben mehr als nur ein Lebenswerk, ein Werk der Generationen eigentlich.
1: Und das treibt sie mit großem Elan voran, hat nicht nur für ihre Weine, sondern auch als Jungunternehmerin schon zahlreiche Auszeichnungen bekommen. Der musikbeschallte Wein dürfte wohl nicht die letzte ihrer Neuerungen sein.
0: Vielleicht wollen die auch ein bisschen Rock hören zwischendurch. 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Und am besten bei dem Wetter heute schauen Sie am Nachmittag selber in ein paar Weingärten.

0: 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Guten Morgen.
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0: Wir sind beim 20. September. Die Jungfrauen, ihr Privatleben steht unter einem guten Stern. Treffen Sie Freunde, nehmen Sie sich viel Zeit für Ihren Partner und für Ihre Familie. Die Wagen, lassen Sie sich nicht so sehr davon beeinflussen, was andere denken. Handeln Sie nach Ihrem Gefühl. Skorpion, die Finanzen könnten Ihnen Sorgen machen, aber Sie finden Lösungen. Die Schützen, sagen Sie doch nicht so direkt, was Sie sich denken. Mit Charme und Diplomatie erreichen Sie mehr. Die Steinböcke, wer in einer Beziehung lebt, genießt sein Glück. So mancher Single könnte sich wieder Hals über Kopf verlieben. Die Wassermänner, stellen Sie nicht so hohe Ansprüche. Freuen Sie sich doch auch über Kleinigkeiten. Fische, Sie haben alles im Griff. Ohne Stress und Hektik kommen Sie heute gut über die Runden. Widder, Vorsicht, Ihr Temperament könnte mit Ihnen durchgehen. Versuchen Sie bei einer Auseinandersetzung Ruhe zu bewahren. Die Stiere, Alleingänge kommen bei Ihrem Herzenspartner nicht so gut an. Weihen Sie ihn in Ihre Pläne ein. Die Zwillinge, überstürzen Sie nichts, gehen Sie Ihre Pläne nochmals in Ruhe durch. Die Krebse, Illusionen könnten zu Enttäuschungen führen. Je realistischer Sie sind, desto besser werden Sie über die Runden kommen. Und die Löwen, sichern Sie den Sonntagsfrieden, beharren Sie nicht auf Ihrem Standpunkt, lassen Sie sich auf einen Kompromiss ein. Auf noe.orf.at, da können Sie alles nochmal ganz in Ruhe nachlesen, während Sie vielleicht noch einen Kaffee trinken.

Guten Morgen Niederösterreich mit David Pearson hier auf Radio Niederösterreich und gleich nach 9 geht's bei uns weiter mit der Nahaufnahme. Da ist Bernhard Paul zu Gast, der Gründer vom Zirkus Roncalli, der heuer das 50-Jahr-Gründungsjubiläum feiert. Gleich nach 9 die Nahaufnahme, jetzt noch Johnny Hates Jazz und die Les Humphrey Singers.

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2: Es ist 9 Uhr und damit das Wichtigste aus Niederösterreich, Österreich und der Welt. Jetzt mit Birgit Seiß-Brammer.
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4: Immer mehr Jugendliche in Niederösterreich suchen eine Lehrstelle, doch das Angebot schrumpft. Es gibt mehr Jugendliche auf der Suche nach einer Lehrstelle als freie Plätze. Helena Wolfram und Theresa Feiertag über die aktuelle Lage.
5: Die Suche nach einer Lehrstelle wird für Jugendliche in Niederösterreich immer schwieriger. Das zeigen aktuelle Zahlen vom AMS Niederösterreich. Mehr als 1800 Jugendliche suchen derzeit einen Ausbildungsplatz. Gleichzeitig gibt es nur etwa 800 freie Lehrstellen. Das Problem ist nicht neu. Schon im vergangenen Jahr gab es deutlich weniger freie Ausbildungsplätze als sonst. Gleichzeitig suchen immer mehr Jugendliche eine Lehrstelle. Hoch im Kurs ist eine Lehre im Bereich Fahrzeugtechnik, im Einzelhandel und im Büro. Die meisten freien Stellen gibt es dagegen in der Gastronomie und im Bereich Elektrotechnik. Auch regional zeigen sich Unterschiede. Im Bezirk Gänserndorf gibt es besonders viele Jugendliche auf der Suche, während es in Zwettl mehr Lehrstellen als Bewerber gibt.
4: Zwei Wochen nach dem Triumph der AfD bei der Landtagswahl in Sachsen-Anhalt wird heute in Berlin und in Mecklenburg-Vorpommern gewählt. Beide Wahlen gelten auch als Stimmungstest für Kanzler und CDU-Chef Merz. Und in beiden Ländern stehen Richtungsentscheidungen bevor, Regina Pöll.
6: Es sind zwei Kopf-an-Kopf-Rennen. Das erste in Mecklenburg-Vorpommern, Ministerpräsidentin Manuela Schwesig von der SPD gegen AfD-Kandidat Leif Erik Holm, Politologin Andrea Römele.
7: Sie hat letztendlich gesagt, ich bin das Bollwerk gegen Blau, gegen die AfD.
6: Die SPD könnte nun doch Erste werden und künftig mit zwei Partnern weiter regieren. In Berlin lautet das Duell Linke gegen CDU. Die Bürgermeisterpartei ist etwas zu

0: Rückgefallen für Schwarz-Rot wird es nicht mehr reichen. Hingegen für ein Linksbündnis, das brächte einen starken Linksruck. Die Politologin sagt,
1: es kann ein wirklicher Politikwechsel kommen.
0: Auch für CDU-Chef und Kanzler Merz steht viel auf dem Spiel. Sollte die CDU in Mecklenburg-Vorpommern an der 5%-Hürde scheitern, dürfte der Druck auf ihn noch viel größer werden.
2: Heute ist der letzte von drei Abstimmungstagen für die Parlamentswahl in Russland, wobei es vielmehr eine Scheinwahl ist. Der Sieg der Regierungspartei steht jetzt schon fest, Carola Schneider.
3: Ein Abstimmungslokal im Süden von Moskau. Viele der Wähler hier wünschen sich Veränderung. Es muss sich etwas ändern, sagt ein Mann. Was jetzt passiert, führt nirgendwo hin. Eine junge Frau wünscht sich, dass es endlich Frieden gibt. Doch die einzige Oppositionspartei im Land, die offen Frieden fordert, Jabloka, wurde von der Wahl ausgeschlossen. Nun suchen kremlkritische Oppositionelle nach anderen Möglichkeiten, wie Kriegsgegner ihre Haltung ausdrücken können. So schlägt die aus der Wahl verbannte Jabloka-Partei vor, die Stimmzettel ungültig zu machen. Prominente Oppositionelle im Exil rufen dazu auf, am heutigen letzten Abstimmungstag um Punkt 12 vor den Wahllokalen zu stehen. Die sich dann bildenden Warteschlangen sollen ein sichtbares Zeichen gegen die Fortsetzung des Kriegs sein.
2: Und damit zum Wetter. Der Sonnenschein überwiegt und es wird ausgesprochen warm heute. Einzelne Nebelfelder lösen sich rasch auf. Es ziehen aber auch einige dünne Wolken durch, die im Lauf des Nachmittages dann dichter werden. Ab Mittag kommt kräftiger Wind auf. Die Temperaturen steigen heute auf 21 bis 28 Grad. In der Nacht auf morgen ziehen dann Regenschauer durch und morgen Montag wird es windig und kühler. In der Früh kann es im Mostviertel noch vereinzelt regnen. Meist ist es aber schon wieder trocken und zeitweise scheint auch die Sonne. Zum Abend hin ziehen dann im Weinviertel einzelne Regenschauer durch. Mit lebhaftem Wind schaffen es die Temperaturen morgen auf 13 bis 20 Grad. Aktuell hat es 14 Grad in Langenlois, 15 in St. Pölten, 16 in Tulln und Wiener Neustadt und 17 in Mistelbach und Wien. Ist Radio Niederösterreich mit dem schnellsten Verkehrsservice im Land und guten Nachrichten. Es sind uns nämlich keine Unfälle oder Staus gemeldet worden. Gute Fahrt weiterhin.
4: Nahaufnahme mit Alice Herzog.
5: Wer nicht verrückt ist, ist nicht normal, sagt Roncalli-Gründer Bernhard Paul. Er ist heute mein Gast. Sein Kindheitstraum vom eigenen Zirkus feiert 50 Jahre.
6: Ich war gerührt. Es war endlos langer Applaus, stehender Applaus. Das ist wie eine Heilung.
5: Er erzählt von seinen Kindheitstagen in Wilhelmsburg.
6: Es war überall Zirkus. In jeder Gasse stand ein Zirkuswagen. Und auf meinem Schulweg bin ich von einem Zirkuswagen zum anderen. Da habe ich gewusst, das ist mein Leben.
5: Von seiner großen Zirkusfamilie.
6: Alle Nationen, alle Religionen, alle Hautfarben. Und die leben wunderbar miteinander und sind Freunde wie eine große Familie.
5: Und warum er den Clown nur mal selten spielt. Zirkusgründer Bernhard Paul, jetzt ganz persönlich hier bei mir in der Radio Niederösterreich Nahaufnahme. Schönen Sonntag.

0: 50 Jahre Manege, Magie und Musik. Ja, und dahinter steckt ein Niederösterreicher, der quasi den Zirkus neu erfunden hat. Roncalli-Gründer Bernhard Paul. Schönen guten Morgen.
1: Hier.
0: Herzlich willkommen in der Nahaufnahme auf Radio Niederösterreich. Eigentlich bin ich bei Ihnen heute zu Gast im, was ist das, der Salonwagen.
1: Ein Salonwagen.
0: Wunderschön gestaltet, eigentlich genauso wie man es...
1: Nostalgisch, ja, 100 Jahre alt. Nicht ich, sondern ich erst, fast 80, gerne.
0: Herr Professor, muss ich eigentlich sagen, der
1: muss man nicht jedes Mal sagen. Also.
0: Ja, gerne.
1: Einmal.
0: Ehre, wem Ehre gebührt.
1: Meine Mutter hätte sich gefreut.
0: Na schau. Erste und wichtigste Frage, wie geht's Ihnen? Da ist ja vor gar nicht so langer Zeit ein blödes Hopperla passiert jetzt vor dem Start.
1: Ja, vor zwei Wochen haben wir den Fuß gebrochen, weil ich habe einen Fehler gemacht, nämlich Sport. Oh. Das soll man nicht machen. Und ich bin am Swimmingpoolrand auf nassen Fliesen, habe ja Landung gemacht, die sich gewaschen hat, Fuß gebrochen, Sehnen gezerrt, Blutergüsse, wunderbar, und dann humpelte ich bei der Premiere in Wien in die Manege, um das Publikum zu begrüßen.
0: Aber so Wehklagen ist auch nicht Ihres, glaube ich. Ich meine, nee. Sie haben das jetzt so erzählt, wie wenn es eine Clown-Szene gewesen wäre am Pool, aber ja, das tut ja weh auch, ne?
1: Ja, das ist, aber es ist halt so und es wird wieder gut.
0: Ja?
1: Es könnte schlimmer kommen. Also, man sagt ja immer zu Künstlern bei Premieren Hals- und Beinbruch. Ich führe das dann auch durch und bin ausgerutscht und hoffe, dass jetzt zu Silvester niemand sagt, guten Rutsch.
0: Also diese Woche die etwas andere Premiere, zumindest aus Ihrer Sicht. Viele waren dabei am Rathausplatz in Wien, als Sie Ihr Publikum auf Krücken begrüßt haben. 50 Jahre, nachdem diese Reise genau an diesem Ort begonnen hat, was war das für Sie für einen Moment?
1: Ich war gerührt. Es war endlos langer Applaus, stehender Applaus. Das hat mich wirklich ergriffen.
0: Schön.
1: Weil nach 50 Jahren, wo man so viel durchmachen musste und schwierige Zeiten und so, und dann ist es wie eine Punktlandung, dann steht man am Wien, am Rathausplatz und hat Premiere und Jubiläum. 50 Jahre durchgehalten und alles überlebt, von Corona bis Wirtschaftskrisen und alles Mögliche. Und dann wird man so lang beklatscht, das ist wie eine Heilung. Es tut dann so gut, man fühlt sich plötzlich wieder toll.
0: Eine Wertschätzung. Wir durften ja schon mal plaudern, aber vor ein paar Jahren, da ist Ihre Biografie erschienen.
1: Ja.
0: Geboren in Lilienfeld, aufgewachsen in Wilhelmsburg.
1: Lilienfeld, nur deswegen, weil dort das Spital
0: genau,
1: ist.
0: Genau, genau. Und Wilhelmsburg.
1: Wilhelmsburg aufgewachsen, dann mit 13 bin ich ins Internat nach Krems an der Donau gekommen und von dort bin ich direkt nach Wien in die Grafische mit anderen Niederösterreichern wie Manfred Eichs jahrelang studiert.
0: Ein Wegbegleiter.
1: Später dann Artdirektor bei Profil.
0: Ja. Wobei, nachträglich das noch immer viele bewundern, wie sie damals, ich meine, sie waren ja

0: erfolgreich in der Werbebranche, der Direktor, glaube ich, von einer Werbeagentur, und sie haben dann gesagt, nein, ich gründe jetzt einen Zirkus. Da hat selbst der André Heller, hat er mir mal erzählt, gemeint, jetzt ist er komplett verrückt.
1: Ja, alle haben das gesagt. Also Profil hat eine Geschichte gemacht. Unser ehemaliger Artdirektor ist jetzt verrückt geworden, er macht einen Wanderzirkus.
0: Aber weil Unvernunft hat sie immer gereizt? Oder was
1: Nein,
0: war das?
1: Das
0: oder war
1: ja,
0: das wirklich
1: es
0: einfach
1: ist,
0: der Lebenstraum?
1: Es scheint nur unvernünftig, es ist hochvernünftig, einen Beruf zu haben, wo man anderen Menschen Freude macht und Familien. Das ist hochvernünftig.
0: Wenn es denn funktioniert, im Nachhinein
1: dann
0: ja.
1: Dann muss man es richtig machen.
0: Ja, aber ich glaube, nach dem ersten Jahr, 76, damals eben mit dem André Heller, war es schon schwierig, ne?
1: Ja, das war sehr schuld. Wenn ich mit jemandem vor 50 Jahren 3 Monate zusammengearbeitet habe, wärme es jetzt nicht nochmal auf, aber es war halt schwierig.
0: Aber trotzdem, aufhören war für Sie kein Weg.
1: Das gab es nie. Nein. Ich habe das so verglichen, es wäre auch schwer gewesen aufzuhören, weil da hätte ich den Rest meines Lebens als U-Boot zubringen müssen mit den Schulden.
0: Sie haben das, glaube ich, einmal so gesagt, wer nicht verrückt ist, ist nicht normal.
1: Naja, es gibt ja Geisterfahrer, da sagt man, das ist ein Geisterfahrer, dabei fahren alle anderen in die falsche Richtung.
0: Und oft ist es auch nur eine Frage des Blickwinkels, in welche Richtung man schaut.
1: Genau.

0: Wilhelmsburg. Sie haben erzählt, das war in Ihrer Kindheit eigentlich schwarz und weiß. Ja. Bis der Zirkus in die Stadt gekommen ist.
1: Ja, dann war wie die Erfindung des Farbfernsehens. Also in Wilhelmsburg, muss man dazu sagen, 6000 Einwohner, gab es zwei Fabriken. Die Lilienporzellan, Wilhelmsburger Porzellanfabrik in Wilhelmsburg, die wunderbares Geschirr gemacht hat, das ich auch heute noch verwende, weil ich das am Flohmarkt jetzt immer sammle. Und dann gab es die Schmiedfabrik, die Eisengießerei. Und diese zwei Fabriken hatten folgendes Ergebnis. 12 Uhr mittags läuteten die Kirchenglocken immer und die Fabriksirenen beider Fabriken haben Mittag, immer. Dasselbe Zeremoniell. Und Punkt 12 sind damals noch hunderte Radfahrer aus den Fabriken gefahren. Und zwar die aus der Schmiedfabrik waren schwarz, weil Gießerei. Die waren schwarz, unglaublich. Und die aus der Porzellanfabrik waren weiß. Das Fahrrad weiß, das Gewand weiß, das Gesicht weiß, die Haare weiß.
0: Daher schwarz-weiß.
1: Und schwarz-weiß. Und das ist mir so in Erinnerung geblieben. Und gingen in die Häuser und kamen dann um eins wieder raus, waren immer noch schwarz und weiß, nur die Münder waren dann rot.
0: Was gegessen haben.
1: Und dann, das hat mich so, für alle war das normal. Für mich war das eine Inszenierung. Ich habe es geliebt.
0: Ja, und dann der Zirkus? Oder wie alt waren Sie da, wie Sie
1: naja,
0: den Zirkus
1: 6 Jahre, es war ein Zirkusplatz und da kamen aber nur Karusselle und weiß ich was. Und der Zirkus Rebernick war der Zirkus in Österreich. Da wurde auch mit Hans Moser ein Film gedreht und das war der Zirkus Rebernick, das war was. Und der kam nie nach Wilhelmsburg, weil das war zu klein. Aber dann ist eine Stadt ausgefallen und er musste zur Not irgendwo Station machen und das war ausgerechnet Wilhelmsburg. Der Zirkus hat die Stadt überfüllt. Es war überall Zirkus. In jeder Gasse stand ein Zirkuswagen. Da war so viel Zirkuswagen und auf meinem Schulweg bin ich von einem Zirkuswagen zum anderen und war ganz neugierig, wie es da drin ausschaut und so. Und dann in der Schule saßen neben mir die Zirkuskinder, die dann für diese Tage, wo der Zirkus da gastiert hat, in die Schule gingen mit mir.
0: Und dann?
1: Dann war es aus. Und dann bin ich gesessen, dann jeden Tag, die waren ja 3 Tage da, und auf der Wohnwagenterrasse des Zirkusdirektors, der auch den Clown gemacht hat, das hat mich total fasziniert, und saß mit den Kindern auf der Terrasse und es gab Spaghetti. Die habe ich damals noch nicht kennt. Da habe ich gewusst, das ist mein Leben. Ja. Das war nichts schwarz-weiß und die schönsten Frauen der Welt. Warum? Weil sie geschminkt waren. Ich habe gar nicht gewusst, dass es sowas gibt, weil bei uns war höchstens die Apothekerin geschminkt. Ansonsten niemand. Meine Mutter schon gar nicht. Und dann waren die alle geschminkt und mit falschen Wimpern und Lippenrot und Kostüme und glitzert haben's. Und das war eine Welt, die hat mich voll verstanden. Die Musik da und diese wunderbare Zirkusmusik da. Ja, und dann ist der Zirkus weggefahren und dann war es geschehen. Und mich, dann bin ich mit meinen ersten Depressionen auf dem Sägemehl, das übrig blieb von der ganzen Herrlichkeit, gesessen. Und war traurig, habe mir gedacht, ich bin krank, weil das tut rund ums Herz so weh. Bin da gesessen und habe das Gefühl gehabt, meine Familie ist weggezogen ohne mich. Und dann habe ich so in das Sägemehl geschaut und habe ein paar so Reste gefunden, Pailletten von den Kostümen. Und die habe ich mir in einer Streichholzschachtel in der Leere, die habe ich heute noch.

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3: 50 Jahre Roncalli, ein Museum in Köln, ein Heißluftballon namens Roncalli 1976, 5000 gerettete Theaterkostüme, alte Wirtshausschilder, Würstelwagen aus der Wohnzeile. Bernhard Paul, Sie haben eine Sammlerleidenschaft. Warum machen Sie das? Warum bewahren Sie Dinge, die andere wegwerfen?
4: Naja, wenn man jetzt die Zeiten vergleicht, wenn ich daran denke, der Kreisler früher, Wilhelmsburg, Rosa Polierer, Kolonialwarenladen, wo es alles gibt. Und an einer Ecke hat es nach Sauerkraut gerochen, da war das Fass. In der anderen Ecke nach Schmierseife, das war so ein Fass. Und es gab Schürzenstoffe, aber auch Käse und Stangensalami und Kokosstangerl und Benzdorf-Schokolade. Und dieses Gemisch und der dadurch entstandene typischer Kreislergeruch, das hat mich fasziniert. Als Kind geht man da rein und wenn man die Tür aufgemacht hat, hat es klingeling, weil da oben ein Glöckchen war. Und dann kam die Verkäuferin oder die Ladeninhaberin, hallo, nur wie geht's der Mama? Und so, das war halt gemütlich und schön und ein Erlebnis. Mhm. Heute ist ein Supermarkt kein Erlebnis mehr. Es ist eher Stress.
3: Aber warum heben Sie die Sachen alle auf?
4: Man könnte die ja Erinnerung. Sagen, man muss auch die Geschichte bewahren. Okay. Ich habe ja auch über Zirkus, ich habe den Nachlass von Charlie Riebel, von Grock, alles Mögliche von Rastelli aufgekauft fürs Museum. Ich habe gesammelt ganze Kaffeehäuser. Es gibt in Hamburg das Café Roncalli, das geht über zwei Stockwerke. Und das ist quasi eine Ausstellung von Wiener Kaffeehäusern. Ich habe ja vom Krugerhof bis Dings alles aufgekauft, was gesperrt hat. Und habe es jetzt eingebaut in Hamburg.
3: Und Ihre Frau hat noch nie zu Ihnen gesagt, jetzt bringst du schon wieder was nach Hause, was ich aufheben muss.
4: Die ist sehr leidensfähig, weil oft riesen

0: Bananenkartons Kartons rumstehen, voll mit Ware und so, aber sie liebt es auch. Sie liebt auch Wilhelmsburger Porzellan, die Krüge und die Teller, okay, und hütet die auch und verwendet sie auch.
1: Noch etwas haben sie sich bewahrt, beziehungsweise wieder in den Originalzustand versetzt, nämlich die Wohnung ihrer Kindheit in Wilhelmsburg. Detailgetreu im Stil der 1950er Jahre. Warum machen Sie das?
0: Ich bin ja in der Wohnung aufgewachsen in Wilhelmsburg und das ist also eine Gemeindebauwohnung. Und wir waren ja 4 Personen, Vater, Mutter, mein Bruder und ich. Und wir sind dort aufgewachsen und von dort bin ich in die Schule gegangen und so weiter. Meine Eltern haben sich scheiden lassen und mein Vater hat dann weiter gewohnt. Und da haben wir schon längst gastiert in der ganzen Welt, habe immer meinen Vater besucht in der Wohnung und irgendwann ist er gestorben. Und dann habe ich die Wohnung behalten und habe es wieder in den Originalzustand versetzt, 50er Jahre. Die Kredenz war bei meinem Bruder und die Eckbank war Futterkisten für die Pferde und ich habe dann diese ganzen, ich habe gewusst, was in die Schubladen war, aber fotografisches Gedächtnis. Und da gab es ein bestimmtes Besteck. Natürlich über die Jahre hat dann immer wieder was gefehlt. Da waren nur mal 2 Gabeln und ein Messer und so. Und das habe ich alles wieder vervollständigt. Und so ist die Wohnung wie ein Zeitsprung, eine Zeitmaschine. Ich gehe da rein und dann bin ich aber drauf gekommen, das ist ganz traurig, weil früher war da mein Bruder und meine Eltern.
1: Das ist immer
0: jetzt
1: die Frage,
0: ist keiner,
1: ne?
0: Da. Ja, das ist komisch.
1: Also sind Sie noch ab und zu in
0: Wilhelmsburg? Ja, immer wieder ganz heimlich kehre ich heim, sitze in der Kuchel und höre meine Eltern sprechen.
1: Bisschen Heimweh nach Niederösterreich.
0: Ganz im Ja, ich bin ja ein richtiger Heimweh-Mensch, nicht nur Wilhelmsburg, sondern natürlich auch Wien, weil ich da eine wichtige Zeit erlebt habe, studiert habe und gearbeitet habe und bin ein richtiger Heimweh-Wiener, der schon, wenn ich wegfliegen muss, in Schwächert schon Heimweh hat und braucht dann Mannerschnitten und das als Medizin.
1: Sagt Bernhard Paul, der eigentlich sein Leben lang ein Fahrender war und ist.

0: 1976 hat Bernhard Paul seinen Traum vom eigenen Zirkus Wirklichkeit werden lassen. Heute steht Roncalli für Fantasie, Poesie, eine ganz eigene Zirkuswelt. Und es gibt heuer das große 50-Jahr-Jubiläum. Der Zirkus gastiert gerade wieder auf dem Wiener Rathausplatz. Und wir dürfen gerne ein bisschen gemeinsam eintauchen in diese bunte Zirkuswelt. Wir haben im Salonwagen Platz genommen. Wie ist das eigentlich? Sind Sie mit Ihrer Familie nach wie vor unterwegs, wenn der Zirkus in die nächste Stadt zieht?
1: Ja.
0: Dieses Leben als Fahrender.
1: Würde ich mir nicht nehmen lassen.
0: Wobei Sie gesagt haben, das Jubiläumsprogramm, Sie wollen eigentlich gar nicht zurückschauen, sondern Sie wollen lieber nach vorne.
1: Ja, also meine, es ist ja so, es bietet sich immer an, wenn man ein Jubiläum hat, dass man sagt, the best of oder sowas. Und das ist mir zu langweilig. Mir ist viel wichtiger die Zukunft. Mhm. Also ich habe gesagt, im Jubiläumsprogramm stoße ich eine Türe in die Zukunft auf und zeige einmal, wie der Zirkus der Zukunft sein wird.
0: Mhm. Darf man was verraten?
1: Nein. Kommen Sie hier. Sehen, schauen Sie sich das an.
0: Was wir schon mittlerweile wissen, Roncalli ist tierfrei, schon seit einigen Jahren.
1: Ja, also wir sind ja ein sehr bewusster Zirkus.
0: Das war schon eine mutige Entscheidung, oder? Ein Zirkus ohne Tiere.
1: Es war damals, das hat die Zirkuswelt weltweit erschüttert, weil es gab keinen Zirkus ohne Tiere. Und dann kommt einer aus Wilhelmsburg und sagt, jetzt machen wir keine Tiere mehr. Und dann waren alle weg und die Kollegen waren erschüttert. Weil viele davon konnten nichts anderes außer einer Peitsche in der Hand halten. Dann waren die natürlich ein bisschen bass, weil der macht jetzt das. So, mittlerweile hat das natürlich Fuß gefasst. Mehr als die Hälfte aller Zirkus haben keine Tiere mehr, auch in Amerika. Überall hat das um sich gegriffen. Jeder sieht ein, die Zeit hat sich verändert. Die Zeit ist eine andere.
0: Jetzt kann man sagen, gegen den Strom schwimmen oder ein bisschen voraus sein seiner Zeit. In dem Fall war es, glaube ich, eher vorausdenken.
1: Ja, und das wird sich nicht durchsetzen, haben zu mir die Kollegen auch gesagt, ohne Tiere, das geht nicht. Ja, sehr wohl geht's und jetzt machen es alle nach. Und dann habe ich auch noch im Buffet vegane Sachen, dann habe ich plastikfrei, habe gesagt, so, das muss jetzt alles, darf es keine Plastikflaschen mehr geben.
0: Ich meine, so 50 Jahre Roncalli Zirkus, das klingt jetzt nach einer riesengroßen Erfolgsgeschichte, ist es im Endeffekt auch geworden, aber Sie haben es vorhin schon erwähnt, es hat schon auch Zeiten gegeben, wo viel Gegenwind da war, was nicht einfach war. Das war ja auch finanziell manchmal schwierig. Ne?
1: Das ja,
0: war
1: ja, die haben ja auch die Kollegen haben ja immer den Untergang gewünscht und haben gesagt, das wird eh nichts, das wird gehen. Und das war, der Anfang wäre schwer gewesen, so oder so. Mit nichts, mein Vater war Fabriksarbeiter, mit nichts zu beginnen ist nicht einfach, basta. Da hat man Durststrecken am Anfang, die habe ich überwunden und weitergemacht und habe mich nicht umhauen lassen. Immer wieder aufstehen, wann was schwierig ist. Und es wurde immer besser mit den Jahren. Und nach 50 Jahren sind wir schuldenfrei. Und es steht ein wunderschöner Zirkus in Wien am Rathausplatz. Und die Leute aus Wilhelmsburg kommen nach Wien und schauen sich das an.
0: So ist es.

0: Ja, es sind schon über 300 Mal, dass hier im Zirkus Roncalli die Lichter angehen im Jahr mit
1: 250
0: sind mittlerweile. Artisten, Musiker, ja. Mitarbeiterinnen,
1: Ballett, Mitarbeiter. Alles. Techniker.
0: Schon ein Großbetrieb mittlerweile.
1: Sozusagen. Ja. Eine Traumfabrik.
0: Schöner gesagt. Bernhard Paul heute zu Gast hier in der Radio Niederösterreich Nahaufnahme. Wie kann man sich heutzutage wirklich noch vorstellen, sein Leben als Zirkusmitarbeiter? Ist das so, wie wir es im Kopf haben? So Leben im Wohnwagen?
1: Naja, es ist intensiv, es ist nie langweilig, es ist bunt und anders. Der Zirkus birgt eine Welt in sich, die der absolute Frieden ist. Wir haben alle Nationen, alle Religionen, alle Hautfarben und die leben wunderbar miteinander und sind Freunde wie eine große Familie.
0: Man sagt doch oft, der Zirkus ist eine eigene Welt und man muss es auch wollen, weil eben Samstag, Sonntag, abends, das sind die Arbeitszeiten, dazwischen wird wahrscheinlich auch geprobt. Oder wie kann man sich so einen Alltag vorstellen?
1: Das Wochenende ist verschoben. Meine Leute sagen, es ist wunderbar so, Samstag, Sonntag haben wir noch eine Vorstellung mehr. Aber Montag, Dienstag haben wir frei und dann haben wir alle Geschäfte offen.
0: Haben Sie noch nie das Gefühl gehabt, ich möchte mal irgendwo so sesshaft werden, so im klassischen Sinn?
1: Um Gottes Willen, nur nicht. Also wir haben ja verschiedene Wohnsitze natürlich, ja. Nicht nur, dass wir sind ja mit diesem Zirkus schon ein bisschen rumgekommen. Mhm. Wir waren der erste Zirkus, westliche Zirkus, der in Moskau mit Zelt gastiert hat. Wir haben aber Jahre später dann 2 Monate in New York ausverkauft gespielt, neben der Metropolitan Opera. Und da sind es von Roberto De Niro bis was ich was, alle möglichen Leute immer wieder in den Zirkus gekommen und waren begeistert. Wir haben gespielt bei der Weltausstellung in Sevilla, wir haben gespielt in Brüssel, in Amsterdam, in Kopenhagen.
0: Also man könnte sagen, Sie haben schon was gesehen von der Welt, ne?
1: Ja, und das ist viel schöner. Man hat nicht das Gefühl, dass man reist. Man schaut nur beim Fenster aus und die Aussicht ist jetzt mal anders. Einmal schaue ich auf Kopenhagen und einmal auf Zürich. Das ist schon spannend. Mhm. Aber ansonsten gehe ich denselben Weg von meinem Wohnwagen zum Büro.
0: Und zu Hause ist dann was? Das ist dann wirklich der Wohnwagen oder die Familie?
1: Der Zirkus ist schon das. Meine Frau ist ja 8. Generation einer italienischen Zirkusfamilie. Die kennt nichts anderes und die hat Heimweh, wenn sie eine andere Fernweh haben. Also die sitzt dann, wenn man mal dazwischen mal 2-3 Wochen Pause ist, kann sie es nicht erwarten, dass es wieder weitergeht. Also dieses Leben, das ist so intensiv und so spannend. Es war langweilig, immer in derselben Stadt, in derselben Gassen zu wohnen. Das muss ja furchtbar sein.
0: Ja, viele sagen ja, Heimat ist dort, wo die Lieben sind. Ne?
1: Ja.
0: Unabhängig vom Ort.
1: Ja.
0: Sie haben schon gesagt, Ihre Frau Eliana entstammt einer alten italienischen Zirkusdynastie. In der Biografie haben Sie gemeint, sie war und ist immer so die ruhige Seele in Ihrer Zirkuswelt. Oder was würden Sie sagen, was haben Sie ihr zu verdanken?
1: Naja, ich meine, ich war ja früher quasi unabhängig und war dem Rock'n'Roll zugeneigt, auch im täglichen Leben. Und dann kam sie und es war große Liebe sofort und trotz Sprachschwierigkeiten schwanger. Und es war alles bilderbuchmäßig und wir haben dann ein Kind nach dem anderen gekriegt. Wir sind jetzt fast 40 Jahre verheiratet

und lieben uns immer noch innig und heiß und leben zusammen glücklich mit unseren Kindern im Zirkus. Und wir reisen in die Welt. Ich wollte zuerst von St. Georgen am Steinfeld bis Spratzen mit dem Zirkus, und es wurde halt Moskau und New York.

0: Roncalli Zirkusdirektor Bernhard Paul ist noch ein paar Minuten mein Gast hier in der Radio Niederösterreich Nahaufnahme, hat uns schon erzählt von den minutenlangen Standing Ovations zum 50-Jahr-Jubiläum diese Woche bei der Premiere in Wien, auch über seine Rührung in diesem Moment. Ich hätte überhaupt viel Zufriedenheit in Ihnen gehört in unserem heutigen Gespräch.
1: Ja, ich meine, das Einzige, wo ich nicht zufrieden bin, ist, ich wäre gerne wieder einmal ein bisschen jünger.
0: Ich hätte jetzt herausgehört, Sie hadern ein bisschen mit dem Älterwerden.
1: Nein, ich hadere nicht damit. Es ist eh alles übererfüllt. Also, na, versammt habe ich nichts.
0: Ja. Auch nichts ausgelassen.
1: Nein, nichts, eigentlich nicht.
0: Wie geht es Ihnen damit, jetzt ein bisschen so das Zepter weiterzugeben? Weil die beiden Töchter,
1: das ist wunderbar.
0: Die Vivi und die Lilly,
1: ich
0: sind
1: ich freue mich jedes Mal. Also, ich sage nur ein Beispiel mit meinem Sohn. Dann steht mein Sohn auf der Bühne, hat einen Riesenerfolg in Wacken, zigtausend Leute vor der Bühne und feiern ihn. Das ist toll. Und meine Tochter, die eine, alle haben artistische Nummern sich auch einstudiert. Mhm. Lilly wurde gefragt, Let's Dance, ob es mitmacht, macht mit und gewinnt. Also ich bin stolz auf meine Kinder. Die Vivi ist ein Genie mit Casting und Kostüme. Also das kann nicht besser laufen. Ich bin so froh, umso mehr die machen. Ich liebe es, denen zuzuschauen.
0: Also keine Probleme, aber da irgendwie
1: Verantwortung abzugeben. Nein, Gegenteil. Ja. Wir haben ja oft, wenn wir so beschließen, was wir in Zukunft machen, das ist oft verwunderlich, wie ein Wunder, wie Gedankenübertragung. Wir haben dieselben Ideen, denselben Geschmack. Da kann nichts passieren, da ist kein Generationskonflikt.
0: Ja. Oft schließt sich ja der Kreis dann.
1: Ja, oft bin ich halt der Modernere noch. Aber
0: großartig. Noch was haben Sie seit langem wieder mal gemacht, nämlich, ich glaube, es war in Köln bei der Jubiläumspremiere als Clown Zippo.
1: Ja,
0: das
1: war komisch.
0: Ja, was war das?
1: Auf einmal wieder schminken und so, plötzlich wieder als Clown Zippo in der Manege zu stehen, war schon seltsam.
0: Wie hat es sich angefühlt?
1: Gut und auch ein bisschen melancholisch. Also, weil das so, man spürt, das war ein Zeitabschnitt, der vorbei ist im Prinzip, und das muss man auch so akzeptieren. Der Clown ist im Prinzip, kann ich nachträglich sagen, ein schwieriger Mensch, aber auch deswegen, weil er so sensibel ist und sensibel sein muss und gut.
0: Aber brauchen Sie ihn vielleicht gerade deshalb ab und zu, den Zippo?
1: Ja, also ich bin ja dagegen, dass man so eine Abschiedsvorstellung macht wie Zara Leander und dann jedes Jahr ein Comeback. Also entweder man hört auf oder nicht, aber ich wüsste nicht, mit einem Paukenschlag und so, die letzte Vorstellung und alle weinen. Nee, es kann jederzeit wieder passieren.
0: Okay.
1: Also solange ich geistig und körperlich fit bin, kann es passieren, dass der Clown Zippo wieder in der Manege steht.
0: Und wenn Sie jetzt einmal nur an sich denken und nicht an den Clown und auch nicht an den Zirkusdirektor, was würden Sie sagen, was ist es für Sie, was wirklich zählt im Leben, das Wichtigste?
1: Familie, Gesundheit. Frieden, das ist das Wichtigste. Alles andere kann man sich richten.
0: Bernhard Paul, wir sind gerne noch mit Ihnen unterwegs auf Ihrer Reise zum Regenbogen. Voller Unvernunft und viel bunter Zirkuswelt und der Zirkus Roncalli manegefrei.
1: Wer nicht verrückt ist, ist nicht normal.
0: Danke für das persönliche Gespräch. Herzlichen Dank.
1: Gerne.
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Einen guten Vormittag aus Wien. In den ORF-Regionalradios und im Programm ORF3 übertragen wir jetzt einen ökumenischen Gottesdienst des Ökumenischen Rates der Kirchen in Österreich aus der Methodistenkirche in Wien Fünfhaus. Was ist der Mensch? Ein Gottesdienst zur Schöpfungszeit, lautet das Motto. Die evangelisch-lutherische Bischöfin Cornelia Richter, der armenisch-apostolische Bischof Tiran Petrosian und der römisch-katholische Erzbischof von Wien Josef Grünwiedl werden gemeinsam das Evangelium auslegen. Mit dabei sind weiters der evangelisch-reformierte Pfarrer Thomas Hennefeld, Majorin Heidi Opplinger von der Heilsarmee, Pfarrer Hannes Dämon von der altkatholischen Kirche, Hirte Walter Hessler von der Neuapostolischen Kirche, der rumänisch-orthodoxe Priester Cesar Marksteiner Ungureanu und für die gastgebende methodistische Kirche Pastorin Antje Klein und Superintendent Stefan Schröckenfuchs. Für die Musik sorgt das Diözesankonservatorium der Erzdiözese Wien.

wunderbar. So viele Mitwirkende aus den verschiedenen Konfessionen sind an diesem ökumenischen Gottesdienst beteiligt. Wir sehen und hören, Ökumene in Österreich ist vielfältig. Ökumene bedeutet auch, in aller Verschiedenheit gemeinsam feiern. Und dies tun wir in diesem Gottesdienst. Wir feiern im Namen des dreieinigen Gottes, im Namen Gottes des Vaters und des Sohnes und des Heiligen Geistes. Amen. Herzlich willkommen, liebe Gemeinde, liebe Geschwister aus der Ökumene, im Radio, am Bildschirm, hier in diesem Kirchensaal. Herzlich willkommen zum Gottesdienst des Ökumenischen Rates der Kirchen in Österreich in der Schöpfungszeit. Im Namen der beiden gastgebenden Gemeinden, der deutschsprachigen und der englischsprachigen Gemeinde, der Evangelisch-Methodistischen Kirche in Wien, darf ich Sie und euch als Pastorin alle in unserem Kirchensaal begrüßen. Hier feiern wir an jedem Sonntag Gottesdienst, auf Deutsch und im Anschluss auf Englisch. Die Evangelisch-Methodistische Kirche ist heute eine Weltkirche. Ihre Wurzeln hat sie vor etwa 300 Jahren in England. Damals und heute ist für uns wichtig, wir leben aus Gottes Liebe und Gnade. A heartfelt welcome to all of you. How beautiful it is to be able to celebrate together with our ecumenical sisters and brothers today, together as humans in God's creation.

0: beten wir gemeinsam mit Worten aus dem Psalm 8.
1: Herr, unser Herrscher, wie herrlich ist dein Name in allen Landen, der du zeigst deine Hoheit am Himmel.
0: Aus dem Mund der jungen Kinder und Säuglinge hast du eine Macht zugerichtet um deiner Feinde willen.
1: Wenn ich sehe die Himmel deiner Handwerk, den Mond und die Sterne, die du bereitet hast.
0: Was ist der Mensch, dass du seiner gedenkst, und des Menschen Kind, dass du dich seiner annimmst?
1: Du hast ihn wenig niedriger gemacht als Gott. Mit Ehre und Herrlichkeit hast du ihn gekrönt.
0: Du hast ihn zum Herrn gemacht über deiner Hände Werk. Alles hast du unter seine Füße gelegt.
1: Schafe und Rinder allzumal, dazu auch die wilden Tiere.
0: Die Vögel im Himmel und die Fische im Meer und alles, was die Meere durchzieht.
1: Herr, unser Herrscher, wie herrlich ist dein Name in allen Landen. Amen. Amen.

Gott, du unser liebender Vater, du hast alles geschaffen, das Sichtbare und das Unsichtbare, und inmitten all dessen uns Menschen nach deinem Ebenbild. Du vergisst uns Menschen nicht, du bist da. Du kennst unsere Gedanken, unsere Wünsche und unsere Ängste. Lass uns staunen über das Gute, das du in die Welt, in deine Schöpfung gelegt hast, damit wir achtsam mit allem umgehen, was du uns anvertraut hast. Herr, manchmal fühlen wir uns klein und unbedeutend. Manchmal fragen wir uns bei all dem Leid in der Welt, ob da unser Leben überhaupt zählt. Dann erinnere uns bitte daran, dass wir in deinen Augen wertvoll sind. Schenke uns den Mut, unsere Gaben einzusetzen, anderen zu helfen und Frieden zu schaffen. Liebender Gott, lass uns heute deine Nähe spüren, in der Schönheit deiner Schöpfung, in einem freundlichen Wort, in einem Menschen, der uns annimmt, und in der Gewissheit, dass du da bist und wir bei dir immer willkommen sind. Darum bitten wir dich, verbunden mit deinem Sohn Jesus Christus. Amen.

Jesus hat mit seinen Gleichnissen und Geschichten immer wieder Bilder in den Köpfen von Menschen entstehen lassen. Wir hören und sehen heute auch ein solches Gleichnis. Es ist das Gleichnis vom barmherzigen Vater und seinen beiden Söhnen, ungefähr so, wie es der Evangelist Lukas überliefert hat. Ein Mann hatte zwei Söhne. Der jüngere Sohn kam zu seinem Vater und sagte: Gib mir meinen Anteil am Erbe. Da teilte der Vater den Besitz unter den beiden Söhnen auf. Ein paar Tage später ging der Sohn und machte den ganzen Besitz zu Geld. Dann zog er fort in ein weit entferntes Land. Dort führte er ein verschwenderisches Leben und verprasste das ganze Geld. Als er alles Geld ausgegeben hatte, da brach in dem Land eine große Hungersnot aus. Und auch er begann zu hungern. Da bat er einen der Leute dieses Landes um Hilfe. Und der schickte ihn hinaus aufs Feld, die Schweine zu hüten. Er versuchte sich seinen Hunger an dem Futter der Schweine zu stillen, aber die Schweine gaben ihm nichts ab. Da ging der Sohn in sich und dachte: Wie viele Arbeiter hat eigentlich mein Vater? Und alle haben sie mehr als genug Brot. Aber ich komme hier vor Hunger um. Ich will zurückgehen und zu meinem Vater sagen: Vater, ich bin vor dir und vor Gott schuldig geworden. Ich bin es nicht mehr wert, dein Sohn genannt zu werden. Nimm mich als einen deiner Arbeiter in den Dienst.

Liebe Schwestern und Brüder, was ist der Mensch? Diese Frage steht heute über unserem Gottesdienst. Was ist der Mensch? Das Evangelium erzählt uns von einem jungen Menschen, der seinen eigenen Weg gehen will. Er sagt zu seinem Vater: Vater, gib mir meinen Anteil am Erbe. Er möchte frei sein. Er möchte selbst entscheiden. Er möchte weg. Und der Vater lässt ihn gehen. Der Sohn zieht in ein fremdes Land. Dort verliert er nach und nach alles. Sein Vermögen, seine Sicherheit, seine Würde. Und schließlich verliert er auch den Blick dafür, wer er selbst eigentlich ist. Vielleicht ist es eine wichtige Frage für uns heute. Was geschieht mit dem Menschen, wenn er seine Beziehungen verliert? Der junge Mann hat sich vom Vater entfernt. Er hat sich von seiner Heimat entfernt. Er hat seine Gemeinschaft verlassen und am Ende steht er allein da. Aber dann heißt es, da ging der Sohn in sich. Das ist ein ganz kurzer Satz, aber vielleicht ist es der wichtige Satz dieses Abschnitts. Er geht in sich. Er schaut sein Leben ehrlich an. Und er erkennt, so kann es nicht weitergehen. Liebe Schwester und Brüder, diese Bewegung brauchen wir als Menschen und als Gemeinschaft. Auch wir können uns von unserem Ursprung entfernen. Wir können vergessen, dass wir unser Leben nicht selbst gemacht haben. Wir sind Geschöpfe und wir haben das Leben empfangen. Und auch die Schöpfung ist nicht unser Besitz, über den wir grenzenlos verfügen können. Die Erde ist uns anvertraut. Wenn wir die Schöpfung nur als Ressource sehen, als etwas, was wir benutzen, verbrauchen oder besitzen können, dann verlieren wir etwas Wesentliches, nämlich das Bewusstsein, dass wir selbst Teil dieser Schöpfung sind. Der Mensch steht nicht außerhalb der Schöpfung. Wir sind Atem und Erde. Wir sind angewiesen auf Wasser, auf Nahrung, auf Luft, auf andere Menschen. Unser Leben ist miteinander verbunden. Darum ist die Frage, was ist der Mensch, auch eine ökumenische Frage. Denn keine Kirche kann diese Frage allein beantworten. Wir brauchen einander. Wir hören aufeinander. Wir beten miteinander. Und wir tragen gemeinsam Verantwortung für Gottes Schöpfung. Der verlorene Sohn beginnt seinen Weg zurück mit einem einfachen Schritt. Er geht in sich. Vielleicht ist das auch für unsere Schöpfungszeit ein wichtiger Anfang. Nicht zuerst große Worte, nicht zuerst große Programme, sondern innehalten und ehrlich fragen: Wie lebe ich? Was brauche ich wirklich? Was verbrauche ich? Wem bin ich verbunden? Und was habe ich von Gott empfangen, das ich weitergeben und bewahren soll? Der Sohn sagt schließlich: Ich will zu meinem Vater gehen. Das ist der Beginn der Umkehr, wieder nach Hause zu gehen. Vielleicht bedeutet Schöpfungsverantwortung auch genau das, nach Hause zu finden, zu Gott, zu unseren Mitmenschen und zu dieser Erde, die uns

anvertraut ist. Und vielleicht ist Ökumene ein solcher Weg nach Hause. Wir kommen aus unterschiedlichen Traditionen. Wir haben unterschiedliche Geschichten und Erfahrungen. Aber wir entdecken neu, dass wir gemeinsam vor Gott stehen und auch gemeinsam Verantwortung für diese eine Welt tragen. Was ist der Mensch? Der Mensch ist nicht Herr über alles. Der Mensch ist Geschöpf Gottes. Ein Geschöpf, das sich verirren kann. Ein Geschöpf, das umkehren kann. Und ein Geschöpf, das lernen kann, in Gemeinschaft zu leben. Mit Gott, mit den Menschen und mit der ganzen Schöpfung. Der verlorene Sohn geht in sich. Vielleicht ist das auch unsere Einladung in diese Schöpfungszeit. Innehalten, umkehren und immer wieder neu lernen, dankbar als Teil von Gottes Schöpfung zu leben. Amen.

Der jüngere Sohn machte sich also auf den Weg zurück zu seinem Vater. Der Vater sah ihn schon von Weitem entfernt kommen und war in seinem Innersten zutiefst bewegt. Er lief ihm entgegen, umarmte und küsste ihn. Der Sohn aber sprach zu ihm: Vater, ich bin vor Gott und vor dir schuldig geworden. Ich bin es nicht wert, noch dein Sohn genannt zu werden. Doch der Vater, der rief schnell die Diener herbei und sagte ihnen: Geht und holt das schönste Gewand aus dem Haus und zieht's ihm an und steckt einen Ring an seinen Finger und Sandalen auf seine Füße. Und dann holt das gemästete Kalb und schlachtet es. Lasst uns feiern, wir wollen ein Fest feiern und uns freuen. Denn mein Sohn war tot und er ist wieder lebendig. Er war verloren und er ist wiedergefunden. Und sie begannen zu feiern.

Der junge Mann hat sich vom Vater entfernt. Er hat sich von seiner Heimat entfernt. Er hat seine Gemeinschaft verlassen. Und am Ende steht er alleine da. Es ist eine Szene,

Szene, die uns zu Herzen geht, weil sie tausendfach vorkommt in allen Gesellschaften, in großen und kleinen Familien, in Reichen und Armen und sogar in Königshäusern. In unserem Bibeltext wird die Szene mit dem Vater und seinen beiden Söhnen erzählt, weil es in ihr um das Erbe geht. Im Kontext der biblischen Erzählungen folgt das meist dem patriarchalen Recht. Heute kennen wir die Szene ebenso gut zwischen Vätern und Töchtern oder Müttern und Söhnen oder Müttern und Töchtern. Heute wäre der Sohn vermutlich kein Schweinehirt, sondern vielleicht alkoholsüchtig oder drogenabhängig. Aber egal in welcher Konstellation, die Szene ist ikonisch, weil sie uns ans Herz greift. Auf der einen Seite ist da der Sohn, der, da hast du völlig recht, Bruder Petrosian, der Sohn, der seine Gemeinschaft, seine Familie und seine Beziehungen verloren hat und nun alleine dasteht. Und wir wissen, ohne Gemeinschaft kann kein Mensch leben. Gott sei Dank findet er in unserer Erzählung die Kraft, in sich zu gehen. Auf der anderen Seite ist da der Vater. Auch er geht in sich, stelle ich mir vor. Nur, dass dieser Moment bei ihm nicht erzählt wird, weil er ihn offenbar kaum braucht. Die Erzählung stellt uns eher ein sekundenschnelles In-sich-Gehen vor, einen Moment des Erkennens und der sofortigen emotionalen Entscheidung. Das ist mein Sohn, mein Gott, der da, dieser abgerissene Kerl ist mein Sohn. Der Vater hätte auch beim Abgerissenen und Elenden stehen bleiben können. Dann wäre er vielleicht entsetzt zurückgewichen und hätte die Tür zugeschlagen. Aber nein, er spürt nur diesen einen Satz: Das ist mein Sohn. Was ihm damit gelingt, ist die direkte, unmittelbare Anerkennung des Menschen, der da auf ihn zukommt. Und seine entscheidendste Reaktion ist die der Vergebung. Auch die muss er interessanterweise gar nicht mehr aussprechen. Stattdessen fällt er dem Sohn um den Hals und küsst ihn. Und mit diesem Kuss ist alles gesagt. Der Sohn bekennt noch seine Schuld, aber auch diese Worte hätte der Vater vielleicht gar nicht mehr gebraucht. Zumindest nicht in diesem Moment des Wiedersehens. Denn sein Sohn war tot und ist wieder lebendig. Er war verloren und ist wiedergefunden. Wir wissen zwar, dass die Geschichte ein Nachspiel hat, weil es ja auch noch den zweiten Sohn gibt, der sich nun übervorteilt sieht, weil er alles gegeben hat, weil er dem Vater die Treue gehalten hat und nun zusehen muss, wie sein Bruder einfach so wieder daherkommen darf, als ob nichts gewesen wäre. Wir ahnen, dass es dazu noch eine Aussprache wird geben müssen. Aber bleiben wir jetzt noch einen Moment beim Innehalten und der Vergebung, für die es nicht immer Worte braucht, sondern auch Zeichen. Zeichen der ehrlichen Zuwendung, des aufrichtigen Willkommens, der unverstellten Anerkennung. Wo immer das geschieht, ist es ein Anlass zum Feiern, so wie heute in diesem ökumenischen Gottesdienst. Wie schön wäre es, wenn wir diese Gemeinschaft der ehrlichen Zuwendung in unseren Kirchen leben würden und weit darüber hinaus, draußen auf den Straßen und Plätzen, in Stadt und Land, in den Regionen, in den Nationen und in Europa. Wie schön wäre es, wenn diese Gemeinschaft der ehrlichen Zuwendung zu unserem gemeinsamen Lebensethos würde. Dann wären Momente des Innehaltens und der Vergebung möglich. In Gottes Schöpfung sind sie möglich. Wir können uns in unserem Menschsein regenerieren, täglich neu, einfach so umkehren, einander vergeben,

und auf das achten, was uns geschenkt ist. Pflanzen, Tiere, Mitmenschen. Denn wir sind, Gott sei Dank, Teil seiner Schöpfung.

Als der Vater schon mit dem jüngeren Sohn feierte, da war der ältere Sohn noch draußen auf dem Feld bei der Arbeit. Als er zurück zum Haus kam und sich näherte, da hörte er Musik und Tanz. Und er rief einen der Diener herbei und fragte: Was ist denn da los? Und der Diener antwortete ihm: Dein Bruder ist zurückgekehrt. Dein Vater hat das gemästete Kalb schlachten lassen, weil er ihn gesund wieder hat. Da wurde der ältere Sohn zornig und er wollte nicht ins Haus. Doch der Vater kam zu ihm heraus und er redete ihm gut zu. Aber der ältere Sohn sprach zu ihm: Wie viele Jahre diene ich dir schon? Nie bin ich dir auch nur einmal ungehorsam gewesen. Aber mir hast du nie ein Ziegenböckchen geschenkt, das ich mit meinen Freunden feiern kann und mich freuen kann. Aber jetzt kommt der da, dein Sohn daher. Der hat dein Vermögen mit Huren verprasst. Jetzt kommt er zurück. Und du lässt gleich das gemästete Kalb ihn schlachten? Da sprach sein Vater zu ihm: Mein lieber, lieber Sohn, du bist doch immer bei mir. Und alles, was mir gehört, gehört auch dir. Aber jetzt müssen wir doch feiern und uns freuen, denn dein Bruder war tot und er ist wieder lebendig. Der war verloren und jetzt ist er wiedergefunden.

Aber jetzt müssen wir uns freuen und ein Fest feiern, sagt der Vater zu seinem älteren Sohn. Ob der sich aber wirklich freut und ins Haus hineingeht, um mitzufeiern, das erfahren wir im Lukas-Evangelium nicht mehr. Das Gleichnis endet offen. Offen bleibt auch, wie viele Schriftgelehrte und Pharisäer, Jesus wollte sie ja mit diesem Gleichnis überzeugen und ihnen sagen, Gott ist barmherzig, wie viele dieser Menschen sich Jesus zugewendet haben. Manche meinen, das Gleichnis vom barmherzigen Vater sei die schönste Erzählung der Bibel. Größe und Elend des Menschen kommen in diesem Gleichnis vor und damit auch die Frage, was ist der Mensch? Die Krone oder die Dornenkrone der Schöpfung? Wir Menschen sind manchmal so wie der jüngere Sohn. Wir verlieren uns selbst, wir vergeuden, wir verschleudern unser Kapital. Wie viel hat die Menschheit schon verprasst und zerstört, weil sie so wie der jüngere Sohn im Gleichnis ein verschwenderisches, ein zügelloses Leben führt? In der Schöpfungszeit denke ich da an Boden versiegeln, Erdreich vergiften, Wasser vergeuden, die Luft verpesten, das Klima anheizen und die Schöpfung auspressen wie eine Zitrone. Manchmal sind wir Menschen aber auch so wie der ältere Sohn, gut und zugleich selbstgerecht, anständig, aber auch unbarmherzig, korrekt und eifrig und zugleich trotzig und frustriert. Schon so viele Jahre habe ich dir gedient, Vater, sagt der ältere Sohn. Und jetzt das? Nicht einmal ein Ziegenbock. So lange schon bemühen wir uns, liebe Schwestern und Brüder, um Nachhaltigkeit, um die Bewahrung der Schöpfung. Aber zahlt sich unser Engagement aus? Was haben wir davon? Wozu das alles? Von einem großen Erfolg oder von Grund zum Feiern? Keine Rede. Nicht einmal ein Ziegenböcklein. Mit Blick auf den barmherzigen Vater, der ja im Zentrum dieses Gleichnisses steht, blitzt ein Hoffnungsstrahl auf. Dem Jüngeren, der heimkommt, um sich zu entschuldigen, läuft der Vater entgegen und umarmt ihn. Und zum Älteren, zum trotzigen Sohn, geht er hinaus und redet ihm gut zu. Jesus verkündet uns einen entgegenkommenden und einen nachgehenden Gott, der keines seiner Kinder verlieren will, der mit allen Geschöpfen ein Fest feiern will. Was ist der Mensch? Papst Franziskus hat diese Frage für sich einmal so beantwortet: Ich bin ein Sünder, den Gott angeschaut hat. Ich möchte im Blick auf das Gleichnis, das wir gehört haben, präzisieren, ich bin ein Sünder, den Gott barmherzig und voller Liebe angeschaut hat. Was ist der Mensch? Die Krone oder die Dornenkrone der Schöpfung? Mark Twain hat einmal gesagt, mir bereiten nicht die unverständlichen Bibelstellen Bauchweh, sondern diejenigen, die ich verstehe. Ich kenne das Gleichnis vom barmherzigen Vater seit meiner Volksschulzeit und ich nehme an, vermutlich geht es vielen so. Es ist eine sehr bekannte Bibelstelle. Ich meine auch, dass ich ganz gut verstehe, was Jesus mir da sagen will. Er zeigt mir ein menschenfreundliches Gottesbild. Er lädt mich ein zur Umkehr. Umkehr vom Ich, mich, meins. Zum Du, Wir, Unser. Umkehr vom Konsumieren zum Bewahren. Von einer selbstgerechten Korrektheit zur Barmherzigkeit. Und von der Betroffenheit und vom Jammern über die Zerstörung der Schöpfung zum Engagement und zur konkreten Tat. Im Vertrauen auf den barmherzigen Gott des Lebens.
der wie ein guter Vater, wie eine liebende Mutter seine Kinder und alle seine Geschöpfe nicht verlieren, sondern retten und bewahren will. Amen.

Das Glaubensbekenntnis, das wir heute miteinander sprechen, ist jenes vom Zweiten Ökumenischen Konzil in Konstantinopel aus dem Jahr 381. Es ist das einzige ökumenische Bekenntnis, das alle Kirchen und Konfessionen miteinander verbindet. Wir glauben an den einen Gott, den Vater, den Allmächtigen, der alles geschaffen hat, Himmel und Erde, die sichtbare und die unsichtbare Welt, und an den einen Herrn Jesus Christus, Gottes eingeborenen Sohn, aus dem Vater geboren vor aller Zeit, Gott von Gott, Licht vom Licht, wahrer Gott vom wahren Gott, gezeugt, nicht geschaffen, eines Wesens mit dem Vater, durch ihn ist alles geschaffen, für uns Menschen und zu unserem Heil ist er vom Himmel gekommen, hat Fleisch angenommen durch den Heiligen Geist von der Jungfrau Maria und ist Mensch geworden. Er wurde für uns gekreuzigt unter Pontius Pilatus, hat gelitten und ist begraben worden, ist am dritten Tage auferstanden nach der Schrift und aufgefahren in den Himmel. Er sitzt zur Rechten des Vaters und wird wiederkommen in Herrlichkeit, zu richten die Lebenden und die Toten. Seiner Herrschaft wird kein Ende sein. Wir glauben an den Heiligen Geist, der Herr ist und lebendig macht, der aus dem Vater hervorgeht, der mit dem Vater und dem Sohn angebetet und verherrlicht wird, der gesprochen hat durch die Propheten und die eine heilige, allgemeine und apostolische Kirche. Wir bekennen die eine Taufe zur Vergebung der Sünden. Wir erwarten die Auferstehung der Toten und das Leben der kommenden Welt. Amen.

0: Lass uns zu Gott beten, der uns und die ganze Schöpfung in Liebe trägt.
1: Gott des Lebens, du hast uns diese Erde geschenkt. Hilf uns, gut auf sie aufzupassen. Wir bitten dich für die Wälder und Meere, für Tiere und Pflanzen, für sauberes Wasser und gute Luft. Wir bitten dich für Menschen, die unter Hitze, Dürre, Überschwemmungen oder andere Folgen des Klimawandels leiden. Hilf uns, nicht alles zu verbrauchen. Zeig uns, was wir anders machen können. Gib uns den Mut und die Kraft, wirklich etwas zu verändern. Lass uns daran denken, diese Erde gehört nicht nur uns. Sie ist unser gemeinsames Zuhause. Wir bitten dich, erhöre uns.
2: Gott, du kommst uns entgegen, wenn wir uns verirrt haben. Rufe auch uns, deine Kirche in ihrer ökumenischen Vielfalt, zur Umkehr. Oft ziehen wir Grenzen zwischen uns und anderen. Erinnere uns daran, was uns verbindet. Wir trinken aus demselben Wasser. Wir atmen dieselbe Luft. Wir beten unter demselben Himmel. Schenke uns Mut, gemeinsam zu handeln. Lass uns nicht nur von Bewahrung sprechen. Hilf uns, anders zu leben. Lass uns nicht nur Schuld benennen. Zeige uns Wege der Versöhnung. Lass uns nicht nur zur Veränderung rufen. Hilf uns, selbst zu beginnen. Führe uns vom Ich zum Wir, vom Festhalten zum Teilen, von der Gleichgültigkeit zur Verantwortung. Wir bitten dich, erhöre uns.
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0: Barmherziger Gott, nimm unsere Bitten an und führe uns auf den Weg des Lebens und des Friedens. Amen. Beten und singen wir gemeinsam jenes Gebet, das uns unser Herr Jesus Christus gelehrt hat.

Danke, dass wir heute gemeinsam Gottesdienst feiern konnten. Es ist schön, so vielfältig, viele Menschen aus verschiedenen Konfessionen, aus verschiedenen Gemeinden sind hier zusammengekommen. Wir haben Musik zusammengetragen und gehört, es ist ein buntes Mosaik. Gott ist großzügig, lädt ein, geht uns nach. Ich hoffe sehr, dass wir uns bald wiedersehen, dass wir weiter miteinander feiern. Der nächste Fernsehgottesdienst wird am 27.09. um 10 Uhr in ORF 3 übertragen. Es ist ein römisch-katholischer Fernsehgottesdienst aus Obereich bei Bruck an der Mur. Sie zu Hause sind jetzt herzlich eingeladen, an den Telefonen mit uns in Kontakt zu kommen. Rufen Sie uns an unter der Telefonnummer 0800 100 22 60, kommen wir miteinander ins Gespräch. Gott ist großzügig, haben wir gehört, und das können wir alle auch sein, auch von zu Hause aus. Es gibt auch die Möglichkeit, eine Kollekte zu feiern. Im Internet unter www.gottesdienst.at finden Sie die Möglichkeit.

0: Und nun lasst uns in diesen Sonntag gehen mit dem Segen Gottes.
1: Das war die Übertragung eines ökumenischen Gottesdienstes aus der Methodistenkirche in Wien Fünfhaus. Vertreter und Vertreterinnen von 9 christlichen Konfessionen haben miteinander gefeiert. Für die Musik sorgten Schüler und Schülerinnen sowie Lehrende des Diözesankonservatoriums der Erzdiözese Wien unter der Leitung von Michael Kucharko. Tonmeister war Robert Pawlitzka, Übertragungsleitung Veronika Hoferstein und Martin Groß. Falls Sie im Anschluss anrufen möchten, hier noch einmal die Telefonnummer 0800 122 60. 0800 122 60.
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3: Es ist 11 Uhr, Mikrofon ist Birgit Salzbrammer. Mit der Übergangszeit kommt auch die erste Erkältungswelle und viele stellen sich wieder die Frage, soll ich mich heuer gegen Grippe oder Corona impfen lassen und wenn ja, jetzt gleich oder erst später? Antworten hat Katja Arthofer.
4: Jetzt geht so richtig los mit den Verkühlungen und jetzt ist auch der richtige Zeitpunkt, sich gegen Corona impfen zu lassen, sagt Maria Paulke Korinek aus dem Gesundheitsministerium.
5: Wir wissen von den letzten Jahren, dass Covid eigentlich das erste im Spätsommer, Herbst kommt. Die Impfung hält einige Monate. Also wenn man sich jetzt impfen lässt, ist man bis Jänner, Februar gut immunisiert.
4: Die Expertin empfiehlt dabei aber nicht nur Älteren oder Risikopatienten, sich gegen Corona impfen zu lassen.
5: Ich werde mich auch selber impfen lassen, einfach weil ich das Risiko vermeiden möchte, dass ich erkranke. Auch das Risiko reduzieren möchte, Long-Covid zu bekommen. Und das ist für jeden empfohlen ab 12 Jahren.
4: Bei der Grippe ist die Situation anders als bei Corona.
5: Dass auch die kleinen Kinder eine ganz besondere Risikogruppe sozusagen sind und hier schwere Verläufe beobachtet werden. Darum ist die Kinderimpfung so wichtig.
4: Und weil die Grippewelle normal erst zu Jahreswechsel komme, reiche hier eine Impfung im November.
3: Ein 34-jähriger Autofahrer ist bei einem Unfall in Langenrohr im Bezirk Thulen schwer verletzt worden. Er ist aus noch unbekannter Ursache kurz nach Mitternacht bei einem Kreisverkehr von der Straße abgekommen und im Graben gelandet. Die Feuerwehr musste den Mann aus dem Wagen befreien. Danach ist der Schwerverletzte im Notarzthubschrauber ins Universitätsklinikum St. Pölten geflogen worden. Kinder früh ans Wasser gewöhnen und ihnen zeigen, wie sie selbst wieder rauskommen, falls sie reinfallen. Das ist das Ziel der Aktion Schwimmkids. Für heuer sind noch 160 kostenlose Plätze frei. Die letzte Anmeldephase startet am Montag. Thomas Koppensteiner.
6: An 7 Standorten gibt es heuer noch kostenlose Kurse. In Heidenreichstein, Litschau, Weitra und Zwettl sowie in Scheibs, Neunkirchen und Klosterneuburg. Teilnehmen können Kinder zwischen 5 und 10 Jahren, die ihren Hauptwohnsitz in Niederösterreich haben und noch nicht schwimmen können. Jeder Kurs besteht aus 10 Einheiten zu 45 Minuten. Die Kinder werden dabei in Kleingruppen von einer Trainerin oder einem Trainer betreut. Sie sollen vor allem lernen, sich sicher im Wasser zu bewegen und sich etwa nach einem Sturz ins Wasser selbstständig retten zu können. Insgesamt gibt es heuer mehr als 1200 kostenlose Kursplätze. Für die letzten 160 Plätze ist die Anmeldung ab Montag online möglich.
3: Und damit zum Radio Niederösterreich Wetter. Es bleibt noch recht sonnig und trocken heute vom Norden her, ziehen aber Wolkenfelder durch, die langsam dichter werden. Außerdem kommt lebhafter Wind auf und es ist für diese Jahreszeit aber ausgesprochen warm. Die Temperaturen steigen noch auf 21 bis 28 Grad. Heute Nacht ziehen mit teils kräftigem Wind einige Regenschauer durch. Die Temperaturen sinken auf 14 bis 8 Grad. Der morgige Montag wird dann unbeständig, windig und kühler. Einmal scheint die Sonne, dann ziehen wieder dichte Wolken durch. In der Früh kann es im Mostviertel stellenweise noch ein wenig regnen und zum Abend hin sind im Weinviertel einzelne Regenschauer möglich. Die Temperaturen kommen über 14 bis 20 Grad morgen nicht mehr hinaus. Derzeit hat es 19 Grad in Wieselburg, 20 in St. Pölten und Zwettl, 21 in Gensandorf und 23 in Wien und Wiener Neustadt. 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Es sind uns keine Unfälle oder Staus gemeldet worden. Gute und

0: sichere Fahrt weiterhin.
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Einen angenehmen Sonntagvormittag. Herzlich willkommen zum Frühschoppen heute aus der Bundeshauptstadt. Ganz genau sind wir in Oberla. Herzlich willkommen. Wow. Volles Haus hier im Festzelt. Direkt beim Musikverein Oberla, der feiert nämlich sein 50-jähriges Bestehen und die Musik steht heute ganz im Mittelpunkt bei unserem Frühschoppen. Mit dabei ist auch die Wienerberger Saitenmusik, auch mit der Formation Saitenklang. Und los geht's jetzt musikalisch mit dem Jubilar. Hier ist der Musikverein Kurorchester Oberla unter der Leitung von Kapellmeister Michael Gasteiner mit dem Marsch Stets munter. Auf geht's!

0: Ich begrüße jetzt sehr herzlich bei mir den Bezirksvorsteher von Wien Favoriten, Markus Franz. Einen schönen Vormittag.
1: Guten Morgen.
0: Herr Bezirksvorsteher, reden wir gleich über Oberlaa. Also falls nur für diese klitzekleine Möglichkeit, dass man jetzt nicht wissen sollte, wo Oberlaa ist, was Oberlaa auszeichnet, was muss man über Oberlaa wissen?
1: Ja, wir sind in der Hauptstadt von Wien in Favoriten und im südlichsten Teil liegt Oberlaa, ein Ortsteil des Bezirkes, schon seit 700 Jahren genannt. Und wir haben gefeiert 70 Jahre jetzt, weil Oberlaa war eigentlich eine Gemeinde in Niederösterreich, im Süden angrenzend an niederösterreichischen Nachbargemeinden und 1954 eingemeindet in die Stadt, in den Bezirk und seitdem tolle Traditionsgebiet hier in Favoriten.
0: Was kennt man aus Oberlaa? Auf jeden Fall natürlich die Therme, die Kurkonditorei. Was muss man noch kennen?
1: Ja, was die Menschen nicht wissen, wir sind Weinbaugebiet, wir sind Weinort, wir haben Landwirtschaft, wir haben sogar Biobauern, es gibt sogar Kernöl aus Oberlaa. Natürlich die Therme, eine

0: Innovationsfund. Man hat eigentlich nach Erdöl gebohrt, ist bekannt weit über die Grenzen, aber wir bieten so viel, auch der Kurberg Oberla, ein schönes Erholungsgebiet mitten im Bezirk, mitten in der Stadt. Und ja, seit 2017 fährt sogar die U-Bahn daher, also man kann mit Bademantel in die Therme fahren.
1: Das ist wirklich so, grandios. Und ihr habt auch ein reges Vereinsleben. Welche Rolle spielt denn das jetzt für die Gemeinschaft hier in Oberla?
0: Ja, also wir sind ja wirklich hier ländlich geprägt und kann mich nur bei allen bedanken, diese Traditionen auch aufrechtzuerhalten. Also wir haben Weinlesefeste, Erntedankfeste, Sonnwendfeiern, also alles das, was man auch aus Niederösterreich kennt, wieder zelebriert. Wir haben sogar noch eine Landjugend hier in Oberla. Also ja, das niederösterreichische Herz, glaube ich, ist nicht ganz draußen aus Oberla.
1: Ganz offensichtlich und fest beieinanderseits auch alle. Ganz viele in Tracht heute hier, das gefällt mir auch ganz besonders. 50 Jahre Musikverein Oberla, auch das ist was Besonderes, denn nicht ganz so selbstverständlich. Welche Rolle spielt der Musikverein hier?
0: Ja, wir sind froh, dass wir den Musikverein haben. Ich glaube, jeder Bezirk in Wien würde sich das wünschen. Und ja, die sind auf Tour, on fire, im ganzen Bezirk unterwegs, im Böhmischen Prater, am Reimannplatz, bei jeder Feierlichkeit. Wir haben 150 Jahre erst gefeiert. Da waren sie rund um die Uhr im Einsatz. Haben ja heuer auch schon ein tolles Programm abgespult. Und ja, also ein Musikverein zu haben, das ist was Prädestiniertes. Und es freut uns und vor allem mich als Bezirksvorsteher, dass wir das in Favoriten so leben können.
1: Markus Franzen, sage ich vielen herzlichen Dank. Weiterhin viel Spaß beim Feiern. Dankeschön. Und weiter geht's mit der Wienerberger Saitenmusik. Wir hören die Egerbacher Polka und danach die Gartenpolka, gespielt vom Musikverein Oberla.

0: Ja, es ist so schön, wenn es noch echte Wirtshäuser gibt und auch in Oberla gibt so eins, nämlich den Oberla Dorfwirt. Und da begrüße ich jetzt die Barbara Wieseltaler bei mir, auch dir einen schönen Vormittag. Liebe Barbara, der Dorfwirt hier in Oberla hat ja eine enge Verbindung zum Musikverein, denn bei euch im Extrazimmer ist vor 50 Jahren der Musikverein gegründet worden. Wie war denn das? Was weißt du aus den Erzählungen?
1: Aus den Erzählungen weiß ich, dass die Dorfmusik, die ursprüngliche Dorfmusik, leider die Mitglieder aufgrund des Alters irgendwann einmal verloren hat. Und einige motivierte, engagierte Eltern sind dann in Oberla tatsächlich von Tür zu Tür, haben gesagt, wir brauchen junge Musik, und haben sich dann im Extrazimmer bei uns zusammengefunden und das damalige Jugendblasorchester gegründet.
0: Das ist wirklich unvorstellbar. Da hat es ja den Willi Berger eben gegeben, der dann von Tür zu Tür gegangen ist und gefragt hat, wer von den Jungen möchte nicht spielen. Und dann ist so, aus dieser Idee so etwas Großartiges entstanden. Ihr seid ja auch musikalisch verbandelt mit dem Musikverein. Spielt nach wie vor Familienmitglieder mit?
1: Es spielen nach wie vor Familienmitglieder. Also meine Eltern waren beide Gründungsmitglieder. Und nach wie vor meine Onkel, meine Cousine, meine Cousins. Also wir sind

0: tatsächlich auch familiär sehr verbunden.
1: Sehr schön. Wie schaut's denn generell aus? So ein Dorfwirtshaus hat ja an und für sich den Charakter früher mal gehabt, dass man sich dort getroffen hat zum Kartenspielen. Ich

0: Besser geht's nicht. Jetzt bin ich natürlich neugierig, reden wir da noch ein bisschen über das Kulinarische. Was wird denn bei euch am allerliebsten nachgefragt?
1: Schon seit Großmutters Zeiten der Schweinsbraten mit einem Knödel, so wie es gehört. Und auch das Gulasch wird wahnsinnig gern gegessen.
0: Gulasch und Schweinsbraten beim Dorfwirt in Oberlaich. Ich sage dir, liebe Barbara, weiterhin alles Gute und danke, dass du dabei warst. Das ist dein Applaus. Ein Teil der Wienerberger Saitenmusik ist das Saitenklang und da hören wir jetzt zwei Damen an der Harfe mit dem flotten Fingerlandler.

0: Die Katharina Mötzl, die macht jetzt einen weiten Sprung über das gesamte Blasorchester drüber. Da kommt sie auch schon. Bitte ja nicht abstürzen von der Bühne. Sie ist eine der jüngeren Musikerinnen hier im Musikverein Oberlaa und da ist sie auch schon bei mir. Liebe Katharina, sag einmal, wenn man bei euch so in die Runde schaut, ist ja unglaublich, fast 60 Musikerinnen und Musiker bei euch im Verein, ganz viele Junge von 16 bis 70. Wie ist denn das als junger Mensch, wenn man in quasi einem Generationenorchester spielen kann?
1: Ja, ganz toll, würde ich sagen. Wir lernen viel voneinander. Das ist ein guter Mix, würde ich sagen. Ja, wir haben ganz viele junge Leute, das ist auch ganz wichtig. Das ist ein ganz großes Problem für viele Blaskapellen, dass sie keinen jungen Nachwuchs haben. Ich würde sagen, wir sind sehr gut darin. Wir haben Gott sei Dank sehr viele. Kommt auch daher, dass wir viele Musikerfamilien haben. Das heißt, uns wurde das quasi die Musik in die Wiege gelegt. Wir hatten gar keine andere Wahl, nein. Aber ja, wir alle sind dabei und es macht uns großen Spaß. Und desto mehr junge Leute dabei sind, desto schöner ist es, desto besser ist die Gemeinschaft.
0: Genial. Habt ihr so eine Art Mitspracherecht, die Jüngeren?
1: Würde ich schon sagen, ja. Also wir haben auch viele junge Leute, die bei uns im Vorstand sind. Das heißt, die auch mitbestimmen dürfen. Aber auch sonst würde ich sagen, dass wir alle ganz gut gehört werden, zu Wort kommen. Unser Kapellmeister fragt uns auch oft bei der Musikauswahl. Wir spielen nicht nur Polka und Marsch. Er fragt uns auch, was wir spielen möchten. Da kommen auch moderne Stücke, Filmmusik. Wir werden da viel mit einbezogen.
0: Super. Sweet Caroline haben wir gerade gehört, das dann glaube ich einem jeden, jung wie alt, und ein engagierter und enthusiastischer Kapellmeister ist auch mit an Bord, das ist natürlich auch großartig. Du hast die Familien schon angesprochen, also es sind jetzt ganz viele Familienmusiker. Macht sie eigentlich auch abseits des gemeinsamen Musizierens was gemeinsam?
1: Ja, ganz viel. Also einmal im Jahr haben wir unser Seminar, da fahren wir weg. Da geht es zwar viel ums Musikalische, aber doch auch viel um die Gemeinschaft, ums Teambuilding. Bei der abendlichen Weinverkostung oder bei einem Pubquiz stärken wir dann die Gemeinschaft. Jeden Freitagabend haben wir unsere Probe. Auch danach wird dann noch zusammengestanden und ein oder andere Getränk getrunken. Ich würde sagen, wir haben da eine ganz starke Gemeinschaft abseits vom Musikalischen.
0: Super. Sag, wenn wir, jetzt feiern wir 50 Jahre Jubiläum, schauen wir ein bisschen in die Zukunft, 75 Jahre Jubiläum. Was glaubst du, was wird es brauchen, damit ihr auch die Jungen dann wieder mit an Bord habt?
1: Ja, es wird noch mehr Nachwuchs brauchen. Also ich spreche da alle Jungen an, die Interesse haben. Kann nur hoffen, dass unsere Kinder vielleicht mal dann auch mitspielen werden. Ich muss sagen, es ist ganz was Tolles und ich hoffe, dass es wirklich noch weitergetragen wird. Denn was man da findet, ist einzigartig, diese starke Vereinsstruktur, die starke Gemeinschaft. Gerade für junge Menschen nicht selbstverständlich. Und deswegen kann ich nur hoffen, dass wir das alle weitergeben.
0: Und musizieren macht glücklich. Ich sage danke herzlich, Katharina Mötzl. Danke dir. Und jetzt gibt es einen Walzer, den Hellsteiner Walzer, gespielt von der Wienerberger Seitenmusik.

0: Der Musikverein Oberla mit der Prero Wankerbeuger. Und ich begrüße jetzt bei mir die Angela Werner von der Wienerberger Saitenmusik. Liebe Angela, ich habe mir das genauer angeschaut. Ihr habt hier richtig, richtig spannende Auftrittsorte. Von, sagen wir mal, Wohnzimmerkonzerten bis hin zu ganz großen Konzertbühnen. Was waren denn da bisher so die ganz großen Highlights?
1: Also die ganz großen Highlights war, da im Wiener Musikverein zu spielen oder auch im Wiener Konzerthaus. Und wenn man dort einmal beim Bühneneingang, beim Musikereingang reingehen darf, das hat schon was. Und wenn man dann auf der Bühne steht und nicht im Auditorium sitzt, sondern auf der Bühne steht und spielen darf, das ist wirklich ganz was Besonderes. Aber wir spielen nicht nur dort sehr gerne, sondern auch in kleinen Rahmen. Ganz egal, wo man uns gern hört, da spielen wir gern.
0: Euch gibt es seit 1999. Wie ist es da zur Gründung gekommen?
1: Ja, wir spielen seit 1999 am Wienerberg, hat sich die Gruppe gegründet. Und mittlerweile sind wir ein Stück runtergegangen ins Wiener Feld und proben da regelmäßig. Und auch wir sind generationenübergreifend. Die Lotte, unsere Jüngste, hat als Baby quasi schon mitgespielt und mitgetan. Und natürlich war es klar, dass sie dann auch ein Musikinstrument übernimmt und mittlerweile sogar mehrere.
0: Genau, sie spielt auf jeden Fall die Harfen. Ich glaube, das Hackbrett ist auch mit dabei.
1: Das Hackbrett ist natürlich dabei und seit zwei Jahren etwa hat es gesagt, Harfe, der dir auch gefallen. Na, da haben wir halt eine Harfe gefunden und ja, jetzt spielen wir halt Hafenduos auch zwischendurch und wie es uns Spaß macht.
0: Es ist überhaupt sensationell, vor zwei Jahren, es muss ein Megatalent sein, die Lotte.
1: Das Beste hat es gesagt, ist ja kein Wunder, Mama, ich höre da ja schon 25 Jahre zu.
0: Na, sehr schön, da ist die Mama das große Vorbild. Wir haben euch auch vorhin schon gehört in der Formation Saitenklang, da waren es dann zweimal Harfe, wunderbar. Apropos, du hast dann was mitgebracht, was ist denn das da? Erzähl mal.
1: Ja, ich habe dir da gehört im Radio, in nicht einmal 100 Tagen ist Weihnachten und wir haben eine CD aufgenommen, Saitenklang, Harfe und Hackbrett oder auch zwei Harfen. Und wir täten euch gern diese CD empfehlen. Wer ein Weihnachtsgeschenk braucht oder wer kein CD-Player mehr hat, kann es auch aufs Dach aufhängen, damit der Specht nicht die Fassade anbeckt. Also es gibt sehr vielseitige Möglichkeiten, so eine CD zu verwenden.
0: Reden wir noch über euer Repertoire. Das ist nämlich sehr, sehr breit. Nämlich, erzähl einmal.
1: Wir spielen in erster Linie die alpenländische Volksmusik aus dem Alpenraum, also Salzburg, Tirol, Bayern, Südtirol und angrenzende Gebiete. Wir machen auch immer wieder mal einen Ausflug in die Weltmusik, in die irische Musik oder auch in die Klassik.
0: Wir freuen uns, dass ihr heute mit dabei seid beim Radio Niederösterreich Frühschoppenhaus Oberla. Ich sage vielen herzlichen Dank. Zuerst habe ich mich in der Zeile verschaut gehabt, da habe ich den Hellsteiner Walzer schon angesagt und dann war es ein Bohrischer. Jetzt kommt aber wirklich der Hellsteiner Walzer. Viel Vergnügen mit der Wienerberger Saitenmusik.

0: Jetzt wird's richtig süß beim Radio Niederösterreich Frühschoppen aus Oberlaa. Bei mir ist die Anjuta Fink, sie ist Konditormeisterin, süßer Fink nennt sie sich. Liebe Anjuta, du bist aus Bayern, wir werden es jetzt gleich hören. Was hat dich nach Oberlaa verschlagen?
1: Ich habe immer schon sehr gerne gebacken und Wien ist einfach ein Ort für die Konditorei. Oberlaa denkt man sofort an die Kurkonditorei und

0: Und ich wollte auf jeden Fall bei den Besten lernen. Deshalb bin ich vor 10 Jahren nach Wien gekommen und habe hier in Oberla eine neue Heimat gefunden.
1: Und dann bist du picken geblieben. Also du bist extra für die Ausbildung hierher gekommen. Das ist beachtlich. Und du bist eine richtig Gute, weil du hast ja auch schon Wettbewerbe gewonnen. Was war da das Highlight?
0: Das Highlight war auf jeden Fall der Staatsmeisterschaft. Ich bin nämlich österreichische Staatsmeisterin 2018. Da durfte ich dann 2019 auf die Weltmeisterschaft. Und das war auch eine sehr große Erfahrung in Kasan.
1: Das glaube ich dir. Du bist eine sogenannte Auftragskonditorin. Was genau heißt denn das?
0: Auftragskonditorei heißt, dass ich kein Geschäft habe oder so, sondern man findet mich auf meiner Website und kann dort Torten für jeden Anlass, Kekse bestellen und die mache ich dann extra für den Auftrag.
1: Und was ist so dein Markenzeichen? Was macht den süßen Fink aus?
0: Den süßen Fink macht auf jeden Fall mein Motto aus. Ich backe alles weniger süß, doppelter Geschmack. Und das Besondere ist einfach, dass man in den Kuchen hineinbeißt und es eben nicht nur süß ist, sondern alle Geschmäcker zur Geltung kommen.
1: Das heißt, Tricks möchte ich ja gar nicht sagen, aber was lässt denn du dann weg? Also reicht es wirklich, wenn man weniger Zucker verwendet?
0: Nein, meistens nicht. Beim Backen darf man das auf keinen Fall machen, weil da gelingt das Rezept wirklich nicht. Bei Cremen ist das einfacher und dann habe ich halt meine kleinen Tricks, um den Geschmack eben dann herauszukitzeln.
1: Genau, die locke ich dir jetzt nicht heraus, weil die verrätst du uns auch ganz sicher nicht. Aber was du uns verrätst, was wird denn bei dir besonders gern bestellt?
0: Besonders gerne wird die Himbeertopfentorte bestellt und jetzt ist ja schon bald vor Weihnachtszeit. Die Kekse findet man schon auf meiner Webseite in Keksdosen und ein ganz breites Weihnachtssortiment und ja, da kann man gerne stöbern.
1: Und da gehen die Vanillekipferl am besten oder irgendwas anderes?
0: Da würde ich sagen, die Eisenbahner oder die Pistazientaler, die sind auf jeden Fall der Verkaufsschlager.
1: Fein, es klingt verlockend, obwohl wir schwitzen uns da heute einen Todel ab. Aber wie gesagt, Weihnachten ist ja sehr, sehr bald und die Vorweihnachtszeit. Jetzt habe ich noch eine Frage zum Musikverein. Es ist ja kein Zufall, dass du da heute dabei bist, weil ihr habt schon auch familiäre Verknüpfungen mit dem Musikverein, nämlich?
0: Genau, mein Schwager spielt im Musikverein Oberla und ich spiele auch 2 Instrumente. Wenn das ein Blasinstrument wäre, dann wäre ich auch sehr gerne ein musikalischer Teil dieses Vereins. Aber so bin ich einfach ein ganz großer Fan.
1: Sehr gut, dann sagen wir herzlichen Dank dir weiterhin. Viel Spaß beim Backen und beim Musizieren, meine Damen und Herren. Unser süßer Fink, Anjuta Fink, danke dir. Beim Musikverein Oberla hat es jetzt einen kurzen Wechsel gegeben am Dirigentenpult. Jetzt steht vorne der Kapellmeister Stellvertreter, der Johannes Völkel. Er hat nämlich das nächste Stück arrangiert. Das ist Birdland von Joe Zawinul. Hören wir gleich. Davor gibt es aber natürlich wieder die Wienerberger Seitenmusik. Und da freuen wir uns jetzt auf die Schlosspolka.

0: Der Musikverein Kurorchester Oberlar mit Birdland war das. Und jetzt ist bei mir der Obmann, der Thomas Treffer. Lieber Thomas, gehen wir es gleich mal an. 50 Jahre. Wir haben vorhin ja schon von der Entstehungsgeschichte gehört. Im Extrazimmer beim Dorfwirt hat alles begonnen. Hat man sich damals eigentlich Gedanken darüber gemacht und sich gedacht, puh, 50 Jahre, das feiern wir mal sicher?
1: Also ich bin ziemlich sicher, dass man darüber nicht nachgedacht hat. Man war froh, dass es wieder Blasmusik gibt. Und das war ja auch als ein Jugendblasorchester gegründet. Und dann hat einfach die Zeit das ihre getan. Wir sind alle alt geworden und sind jetzt einfach ein Blasorchester.
0: Sind wir alle alt geworden? Er ist selber nur ein junger Spund, der da neben mir steht. Aber du warst du damals schon dabei? Nein,
1: ich habe 2 Jahre später begonnen, mein Instrument zu lernen.
0: Okay, alles klar. Was macht euren Erfolg aus, würdest du sagen?
1: Ja, ich würde sagen, einerseits das Verbindende, das Zusammengehörigkeitsgefühl und andererseits haben wir doch immer wieder musikalische Leiter, die von ein wenig Ehrgeiz angetrieben werden und uns zu Höchstleistungen anspornen.
0: Und dieser Antrieb, nennen wir mal so, bringt euch auch auf ganz große Bühnen. Ne? Ihr seid ja wirklich schon bei den, ja, ihr wart ja auch schon im Wiener Musikverein zum Beispiel. Wie ist es denn, auf so einer Riesenbühne zu stehen? Und auf so einer besonderen Bühne vor allem?
1: Ja, ist richtig. Wir waren schon im Wiener Musikverein, wir haben im Konzerthaus schon gespielt, im großen Saal, Hofburg Redutenseele mit unserem Jugendblasorchester, waren wir im Brucknerhaus in Linz. Es ist natürlich schon immer ein sehr schönes, ein sehr erhebendes Gefühl, auf solchen Bühnen zu spielen. Ich schreibe gern, wenn wer sagt, schreib was über den Musikverein, schreibe gern rein. Die bekanntesten Konzerthäuser der Welt konnten von uns schon bespielt werden. Schreibt man so locker flockig, ist aber doch ein schönes Gefühl.
0: Das glaube ich. Aber er spielt ja auch ganz bodenständig. Wo zum Beispiel?
1: Ja, wir spielen im Jahr natürlich überall die ganzen Feste hier in Oberlar bei den anderen Vereinen, die kirchlichen Geschichten und natürlich unsere eigenen Veranstaltungen, so wie alle Jahre im April, nächstes Jahr am 7.

0: Gleich eintragen, unser traditioneller Plunzenkirtag, der immer ein sehr großer Erfolg ist, direkt hier neben dem Festzelt in unserem Musikerstadl oder auch unserem Adventmarkt mit kleineren Ensembles.
1: Und ihr feiert 3 Tage euer 50-Jahr-Jubiläum. Wie geht es nachher noch weiter hier?
0: Hier wird es jetzt unmittelbar nach uns geht es mit dem Musikverein Stammersdorf noch weiter, weil wir ja in Wien doch ein paar Orchester haben. Und wir haben versucht, sie hier zu uns einzuladen und gemeinsam mit uns zu feiern. Aber irgendwann muss dann auch eine Ruhe sein. Und morgen wird das Zelt auch wieder abgebaut. Also irgendwann muss ein Schluss sein.
1: Aber die Oberlauer wissen zu feiern. Das habt ihr jetzt 3 Tage bewiesen. Ich sage vielen herzlichen Dank dem Obmann Thomas Teifer, meine sehr verehrten Damen und Herren. Und jetzt hören wir noch einmal, das ist ein Applaus, genau. Die Wienerberger Seitenmusik mit dem Sonnenwende-Tango. Bitteschön. Bitte schön.

Sonntagmittag, kurz vor 12 ist es. Das war ein Radio Niederösterreich Frühschoppen aus Wien-Oberlar. Der Musikverein Kurorchester Oberlar feiert sein 50-jähriges Bestehen. Ich sage ein großes Dankeschön an den Musikverein. Wir sagen auch Danke den Wienerberger Saitenmusik. Danke an alle Interviewpartner für die interessanten Einblicke. Ihr ORF-Team heute Vormittag. Aufnahmeleiter Herbert Frühwirt, Ton und Technik Bernhard Kreisel. Hier ist Karl und Claudia Baumgarten. Ich bin Birgit Perl. Wir wünschen Ihnen noch einen schönen Sonntag. Bis nächste Woche, dann kommt der Radio Niederösterreich Frühschoppen aus Gänserndorf.

0: Die Pfarre Grammerstetten liegt im oberösterreichischen Mühlviertel. Bereits um 1100 wurde die erste Kirche geweiht. Aufbauend auf der ursprünglichen Kirche begann man ab der Mitte des 15. Jahrhunderts mit dem Bau des jetzigen Langhauses. Es ist im Grundriss dreischiffig vierjochig angelegt. Von der ursprünglich barocken Einrichtung der Kirche sind nur mehr zwei Statuen erhalten. Heute fügt sich in den spätmittelalterlichen Innenraum eine neugotische Ausstattung. Besonders zu erwähnen sind der Hochaltar und die Fenster wegen ihrer Fülle an Details. Die Kirche ist dem heiligen Laurentius geweiht.
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2: Die Herbsternte fällt noch schlechter aus als erwartet, vor allem in Ostösterreich. Weiterhin Chaos beim elektronischen Eltern-Kind-Pass. Die Ärzte fühlen sich schlecht informiert. Und das Wetter am Nachmittag ist recht sonnig und warm. Zum Mittagsjournal begrüßt Sie Birgit Salzbrammer. Nach der Rekorddürre im Sommer fällt die Herbsternte auf den Feldern noch schlechter aus als zuletzt befürchtet. Das berichtet heute die Landwirtschaftskammer. Betroffen sind unter anderem Erdäpfel, Mais, aber auch Zuckerrüben. Birgit Zrost mit den Details.
3: 50% weniger Sojabohnen als im langjährigen Schnitt, 30% weniger Körnermais. Bei den Erdäpfeln sei die Lage besonders dramatisch, heißt es. Hier dürfte das Minus zwischen 50% und 70% betragen. Die Herbstkulturen waren von der Rekordtrockenheit länger betroffen als Getreide, das bereits im Sommer geerntet wurde. Der Präsident der Landwirtschaftskammer, Josef Moosbrugger, spricht von einer dramatischen Missernte. Auch Kürbisse sind betroffen, ebenso die Zuckerrüben. Hier hat sich die Anbaufläche zuletzt halbiert, weil im Vorjahr die Agraner Zuckerfabrik in Leopoldsdorf im Machfeld geschlossen wurde. In besseren Lagen rechnet man nach der Dürre mit einem Minus von 30%. In besonders trockenen Gebieten in Ostösterreich könnten es bis zu minus 70% sein. Genauere Einschätzungen gäbe es erst zum Start der Zuckerrübenverarbeitung Anfang Oktober, heißt es.
2: In den ostdeutschen Bundesländern Berlin und Mecklenburg-Vorpommern haben seit 8 Uhr früh die Wahllokale für die Landesparlamente geöffnet. Bis 18 Uhr können die Menschen ihre Stimme abgeben. Umfragen lassen erneut ein Debakel für die CDU vom Bundeskanzler Friedrich Merz erwarten, über dessen bevorstehende Ablöse seit Tagen heftig spekuliert wird. Nicht nur in Deutschland sind die Rechtspopulisten derzeit auf dem Vormarsch, auch in Österreich führt die FPÖ in Umfragen. In der SPÖ rumort es unterdessen wieder mal. Aufgrund der schlechten Umfragewerte haben mehrere hohe SPÖ-Mitglieder vergangene Woche gefordert, dass man nicht zur Tagesordnung übergehe, und auch Parteichef Andreas Babler ist einmal mehr unter Druck geraten. Ein Vorwurf der Kritiker: eine zu undeutliche Position in der Flüchtlingspolitik. Die sieht Wolfgang Katzian, der Präsident des Gewerkschaftsbundes, nicht.
4: Ich glaube, dass es klare Positionen gibt. Ich glaube, dass die klaren Positionen deswegen auch schlecht gesehen werden, weil wir immer diskutieren, ob der Parteivorsitzende der Richtige oder der Falsche ist. Und weil wir Diskussionen, die ins Wohnzimmer gehen, am Balkon führen. Aber ja, es ist ein Thema, das viele Menschen bewegt. Es ist nicht das Wichtigste, weil das Wichtigste sind die Lebenskosten und nicht die Migration. Aber es ist wurscht, es ist ein wichtiges Thema. Da braucht es klare Positionen, und die hat die Sozialdemokratie, die muss man entsprechend kommunizieren und leben, weil wenn man es nicht lebt und nur sagt, leidet die Glaubwürdigkeit darunter.
2: Sagt Katzian in der ORF-Fernsehpressestunde. Ein 20-jähriger Autofahrer ohne Führerschein und sein 18-jähriger Beifahrer sind in der Nacht bei einem Unfall in Weiden an der Mach im Bezirk Gensandorf verletzt worden. Der Lenker ist kurz vor 5 Uhr früh von der Fahrbahn abgekommen. Sein Auto hat sich im angrenzenden Feld überschlagen. Er selbst wurde aus dem Wagen geschleudert. Die Rettung hat den Schwerverletzten und seinen Beifahrer ins Klinikum Misselbach-Gensandorf gebracht. Zum neuen Untersuchungsprogramm des Eltern-Kind-Passes sind 2 Wochen vor Start bei vielen Ärztinnen und Ärzten noch Fragen offen. Die elektronische Version des Passes ist ja sowieso schon wegen technischer Probleme verschoben worden. Andrea Candiola-Kimmel berichtet.
5: Ein Problem des elektronischen Eltern-Kind-Passes waren die unterschiedlichen Systeme der Bundesländer, Spitäler oder Labore. Wozu das im Probebetrieb geführt hat, schildert die Kärntner Gynäkologin Gabriele Himmer-Perschak.
6: Wir müssen qualitätsgesichert gesicherte Laborbefunde bei uns in der Ordination erst wieder händisch in diesen elektronischen Eltern-Kind-Pass eintragen. Das beinhaltet große Fehlerquellen.
5: Der Zeitaufwand war enorm. Das Projekt wurde um ein Jahr verschoben. Das gelbe Büchlein bleibt also vorerst. Die neuen Untersuchungen sollen aber bereits durchgeführt werden. Hema Perschak fühlt sich nicht gut informiert.
6: Wir werden halt diese Zusatzuntersuchungen natürlich mitmachen. Derzeit warten wir eigentlich erst auf dieses Zusatzheft.
5: Die Ärztekammer spricht von einem Chaos. Aus dem Gesundheitsministerium heißt es, Frauen, die ab dem 1. Oktober schwanger werden, bekommen alle Infos persönlich zugeschickt, auch die notwendigen Zusatzblätter.
2: Die sogenannte Karnische Krise war eine Umweltkatastrophe 233 Millionen Jahre vor unserer Zeit, die die Welt an den Rand des Untergangs gebracht hat. Der Gablitzer Paläontologe Alexander Lukeneder vom Naturhistorischen Museum Wien hat dazu viele Jahre lang in Lunz am See geforscht und die Ergebnisse jetzt in einem Buch veröffentlicht. Robert Salzer informiert.
7: Vor 150 Jahren sind bei Kohleabbauarbeiten in Lunz erstmals Fossilien gefunden worden. Seit damals wird die Region beforscht. Alexander Lukeneder hat die Ergebnisse seiner Arbeit dort und die seiner Vorgänger in seinem Buch zusammengefasst.
8: Wir haben ja ganze Landstriche entdeckt, in denen diese sogenannten Konservatlagerstätten in Niederösterreich und der Obersteiermark vorzufinden sind.
7: Das Ergebnis: gigantische Vulkanausbrüche haben die CO2-Konzentration in der Atmosphäre extrem erhöht. Viele Arten sind damals ausgestorben. Die Fossilien wurden zum Großteil in Lunz gefunden.
8: Wir haben auch erstmals fossile Haie aus dieser karnischen Krise beschrieben. Erstmals neue Arten von Borstenwürmern, erstmals neue Arten von fliegenden Fischen.
7: 20.000 Fossilien bilden jetzt die größte derartige Sammlung der Welt im Naturhistorischen Museum.
2: Und noch zum Sport. Bei der Straßenlauf-Weltmeisterschaft in Kopenhagen erzielt die Niederösterreicherin Julia Meyer in einer Stunde 20 Minuten und 54 Sekunden neuen österreichischen Rekord und wird 38. über die Halbmarathon-Distanz. Nach dem Rennen, sagt Meyer.
9: Das Rennen war heute sehr, sehr schwer. Das war, glaube ich, das schwierigste Rennen, was ich je gehabt habe. Bin aber sehr zufrieden, weil mit österreichischem Rekord und einer Bestleistung und unter 71 Minuten, das nehme ich gern mit. Ist mein zweites Rennen in der Woche, von dem her sowieso richtig cool. 37. Platz, deutlich unter dem Entry-List Platzierung, was ich da gehabt habe. Ich glaube, 10. Europäerin, bin richtig happy.
2: Weltmeisterin wird Agnes Getic aus Kenia mit neuem Weltrekord von einer Stunde, 5 Minuten und 5 Sekunden. Und ein paar Sonnenstunden stehen uns heute noch bevor. Alice Herzog mit den erfreulichen Wetteraussichten.
10: Ja, momentan zum Mittag tatsächlich überall sonnig. Das zeigen all unsere Wetterstationen. Und es wird noch richtig warm jetzt am Nachmittag. 21 bis 28 Grad. In Berndorf und Bad Vöslau zum Beispiel hat es jetzt schon 26. Das bleibt dann nicht ganz so. Im Laufe des Nachmittags zieht es von Norden her zu. Außerdem kommt ein lebhafter Wind aus West dazu und über Nacht ziehen dann teils kräftige Regenschauer durch. Auch der Nordwestwind weht uns um die Ohren. Morgen Montag daher ganz anders. Es wird unbeständig sein, windig und deutlich kühler. Überall wolkenlos zur Stunde, in Wiener Neustadt bei 25 Grad, Poisdorf 24, Zwettl 23, St. Pölten 22 und Amstetten meldet 21 Grad. Der Blick in die anderen Bundesländer auch, sonst überall Sonne.

0: Wien und Eisenstadt 25 Grad, Graz 23, auch in Linz, Bregenz und Salzburg wolkenlos bei 21 und in Innsbruck und Klagenfurt bei 20 Grad. Gute Fahrt euch an Sonntagmittag, 12 Uhr und 9 Minuten. Jetzt Radio Niederösterreich hier mit dem schnellsten Verkehrsservice im Land. Es gibt eine Sperre auf der B60 Leiterstraße zwischen Unterwaltersdorf und Reisenberg. Ein Unfall. Es ist eine örtliche Umleitung eingerichtet. Und noch aufrecht die Sperre der S31 bis heute Mitternacht zwischen Weppersdorf, St. Martin und Neutal in beiden Richtungen wegen Bauarbeiten. Da wird der Verkehr über die B50 umgeleitet.
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0: Ist das schön heute? Ja, September, Sonntag vom Feinsten, haben wir bestellt. Einmal noch auf der Terrasse Mittagessen oder nochmal den Griller anwerfen oder schon am Weg zum Lieblingsheurigen. Ganz egal, was Sie heute vorhaben, wir begleiten Sie gern mit den größten Hits aller Seiten.
2: Ja.

neue Musik für Sie und die kommt diesmal sogar direkt aus Niederösterreich, aus Krumbach in der buckligen Welt. Da ist nämlich Renate Neumeier zu Hause. Sie ist Singer-Songwriterin, seit Jahren musikalisch erfolgreich und jetzt gibt es eine neue Single von ihr. Eigentlich ein feiner Vorgeschmack auf die bevorstehende kühlere Jahreszeit. Auf bunte Blätter, erste Herbstgefühle und vielleicht ein bisschen Herzklopfen. Hier ist Renate Neumeier mit ihrer neuen Single Mit dir im Herbst. Ja.

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1: 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Halbstündlich das Wichtigste, kurz nach halb eins. Wir schauen auf die Straßen im schnellsten Verkehrsservice im Land. B60 Leiterstraße zwischen Unterwaltersdorf und Reisenberg, nach wie vor Sperre nach einem Unfall. Es gibt hier eine örtliche Umleitung. Ich wünsche Ihnen eine gute und sichere Fahrt. Der Blick zum Wetter, momentan noch größtenteils sonnig. Es kommt jetzt im Laufe des Nachmittags ein lebhafter Wind aus West dazu und von Norden her zieht es dann zu. Gegen Abend überall bewölkt und in der Nacht auf morgen wird es teils kräftige Regenschauer geben. Morgen Montag unbeständiger, windig und deutlich kühler.
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1: Gleich Ray Charles und Hot Chocolate. Schönen Sonntag, mein Lieber.
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Mahlzeit am Sonntag. Knödeltag heute im Brandlhof bei Radlbrunn. Und natürlich die Zeit, wo es wieder Weißwurst und Brezen gibt

0: Viele Oktoberfeste im Land.
1: Was habt ihr es auf eine friedliche Wiesen?
0: Ja, so hat es gestern Mittag beim Original in München geklungen. Die Wiesen mit 7 Millionen Besucherinnen und Besuchern. Das mit Abstand größte Volksfest der Welt. Birgit Grundner ist der Radioreporterin beim Bayerischen Rundfunk. Gefällt das den Münchnerinnen und Münchnern eigentlich, dass jetzt wieder 16 Tage lang Ausnahmezustand ist?
2: Als echte Bajuwaren hat man das immer parat.
3: Okay. Man zieht eigentlich nur seine Lederhosen an und geht relativ früh, damit man vor dem großen Ansturm da ist.
0: Die Theresienwiese, wo das Oktoberfest in München stattfindet, ist ja 35 Hektar groß, also fast eine Stadt in der Stadt.
4: Wenn Sie vergleichen weltweit, was für Preise verlangt werden für Biere, da sind wir eigentlich sehr moderat in München. Ich glaube, für all die Stimmung und das, was man erleben kann, ist der Bierpreis angemessen.
5: Auf dem Festgelände stehen rund 40 Festhallen und Zelte, ungefähr 180 Standl und Buden und fast 250 Schaustellerbetriebe. Fahrgeschäfte von anno dazumal findet man auf der Eudenwiesen. Neu ist in diesem Jahr zum Beispiel das recht rasante Fahrgeschäft Shake'n'Roll mit Gondeln, die sich überschlagen und Loopings ausführen. Chefin Elisabeth Schäfer erfüllt sich mit dem Oktoberfest einen Traum, den schon ihr Opa zeitlebens hatte.
6: Ich glaube, es waren über 45 Fahrgeschäfte, die er in seiner ganzen Lebensbahn hatte. Es war immer sein großer Traum, das München Oktoberfest zu besticken. Und dieses Jahr haben wir es geschafft.
5: An die 7 Millionen Besucher werden beim Oktoberfest erwartet. Und die Stadt als Veranstalterin will sie noch genauer im Blick haben. Denn vergangenes Jahr war das Gelände einmal stellenweise so überfüllt, dass Besucher Angst bekommen haben. Das soll nicht mehr passieren, betont Wiesenchef Christian Schaap.
7: Wir haben ja extrem nachgesteuert bei der Sicherheit. Wir haben jetzt am ganzen Gelände Kameraüberwachung mit KI-Unterstützung. Wir sehen jetzt wirklich in jedem Winkel. Deswegen, glaube ich, sind wir wirklich ganz gut gerüstet.
5: Auf dem Festgelände gibt es auch eine Sanitätswache, die eigentlich ein Mini-Krankenhaus ist. Mit Behandlungszimmern, kleinen Operationssälen, einem Computertomographen und 430 Einsatzkräften. Wenn nötig, werden verletzte Oktoberfestbesucher mit Lauftragen geholt. Vergangenes Jahr wurden insgesamt mehr als 7000 Wiesenbesucher versorgt.
0: Pflichtprogramm für alle Familien in München und Umgebung, zumindest einmal übers Oktoberfestgelände zu spazieren. Das macht man angeblich am besten gleich am Vormittag, da ist nämlich auch noch alles sauber. Bei uns in Niederösterreich gibt es auch noch viel zu feiern. Heute Nachmittag Erntedankfeste, heute unter anderem in Bad Traunstein, im Buchberg am Schneeberg oder auch in Weidhofen an der Ips. In Geras findet noch das Kräuterfest statt heute Nachmittag und in Falkenstein ist Kellergassenfest. Viel Spaß!

0: Mr. Eric Clapton für Ihren Sonntagmittag. Spätsommer. Irgendwie möchte man die letzten warmen Tage so festhalten, oder? Schönes Wochenende. Was sind Sie so? Team Oje, der Sommer ist vorbei, oder Team Ich freue mich schon richtig auf den Herbst?
1: Ich liege auf der Terrasse und genieße es mit meiner Katze. Man macht die Augen zu oder man schaut die Vögel an oder hört sie zwitschern. Mir gefällt es und der Katze gefällt es auch.
2: Da sitze ich mit meinem Gatten im Innenhof unseres alten Bauernhaus und trinke ein gemütliches Glas Wein und er raucht dazu seine Zigarre und wir plaudern, bis uns kalt wird.
3: Radfahren, spazieren gehen, wandern in dem Sinn oder wenn ich zum Heurigen mich schenke, das ist das Angenehmste vom Wetter her.
0: Ja, ey, fast zu schön für eine Siesta, dieser Sonntag heute. Genießen wir, was vom Sommer übrig ist. Jetzt mit den 70ern auf Radio Niederösterreich spielen Rocky Burnett und CCR, Creedence Clearwater Revival.

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2: Schönen Sonntagmittag. Das Wichtigste jetzt aus Niederösterreich, Österreich und der Welt mit Niklas Wager. Es ist 13 Uhr.
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4: Bis 18 Uhr laufen heute zwei Landtagswahlen in Deutschland, in Mecklenburg-Vorpommern und in Berlin. Beide Wahlen versprechen Richtungsentscheidungen. In Mecklenburg-Vorpommern ist in den letzten Umfragen die SPD einen Prozentpunkt vor der AfD gelegen. In Berlin zeichnet sich ein Dreikampf zwischen den Linken, CDU und AfD ab. Aus Berlin Regina Pöll.
5: Wer ins Rote Rathaus einziehen soll, dazu hört man vor der Stimmenabgabe Unterschiedliches.
6: Ich bin Autofahrer, deswegen wenn, dann eine CDU.
7: Ehrlich gesagt, ich wüsste nicht, wen ich wählen sollte zurzeit.
6: Da könnte durch einen Wechsel gehen, ja.
5: Schwarz-Rot dürfte in Berlin keine Mehrheit mehr bekommen. In Umfragen hat zuletzt die Linke geführt, teilweise mit radikalen Forderungen wie Enteignungen. Sie könnte künftig mit den Grünen und der SPD regieren. Mit der AfD will keine Partei koalieren, auch nicht in Mecklenburg-Vorpommern. Dort hat Ministerpräsidentin Manuela Schwesig von der SPD den AfD-Kandidaten Leif Erik Holm in Umfragen noch knapp überholt. Die CDU muss hier um den Einzug zittern und damit im Bund auch Parteichef und Kanzler Friedrich Merz um die eigene Zukunft.
4: US-Präsident Donald Trump hat angekündigt, die Sender CNN, MS Now sowie das Nachrichtenportal Politico aus dem Weißen Haus zu verbannen. Einen Tag danach sind Reporterinnen der drei Medien abgewiesen worden. Ihre Presseausweise sind deaktiviert. Die Medien verurteilen Trumps Schritt als Verletzung der Presse- und Meinungsfreiheit. Es könnte Klagen geben. Zum Gesetzesentwurf für das Social-Media-Verbot für unter 14-Jährige in Österreich sind bisher mehr als 170 Stellungnahmen eingegangen. Die Maßnahme wird von unterschiedlichen Organisationen vielfach begrüßt, eingemahnt wird aber etwa der Datenschutz bei der Altersverifikation. Zwei Raser sind gestern auf der Mölltalstraße in Kärnten mit 183 km/h erwischt worden. Polizeibeamte hatten Lasermessungen durchgeführt, als sie diese Geschwindigkeit bei einem 32-jährigen Slowaken und einem 29-jährigen Tschechen festgestellt haben. Den Männern sind die Führerscheine abgenommen worden. Zum Sport: einen neuen österreichischen Rekord gibt es seit heute im Halbmarathon. Wolfgang Eichinger, die Niederösterreicherin Julia Mayer, läuft als erste Österreicherin die 21 Kilometer unter einer Stunde und 11 Minuten.
8: Eine Stunde, 10 Minuten und 54 Sekunden ist die neue österreichische Rekordzeit im Halbmarathon bei den Frauen. Diese Zeit erzielt Julia Mayer bei der Straßenlauf-Weltmeisterschaft in Kopenhagen. Die Niederösterreicherin wird im Endklassement 38.
9: Das war das schwierigste Rennen, was ich je gehabt habe. Bin aber sehr zufrieden, weil mit österreichischem Rekord und unter 71 Minuten, das nehme ich gern mit. Ich glaube, 10. Europäerin, bin richtig happy.
8: Bei den Herren gewinnt erstmals seit 30 Jahren kein Afrikaner bei der Halbmarathon-Weltmeisterschaft. Der Schwede Andreas Almgren holt sich mit Europarekord den WM-Titel.
4: Und wir schauen damit zum Wetter. Ein paar Sonnenstunden bleiben uns heute noch am Sonntag. Alice Herzog.
2: Noch ist es recht sonnig und auch überall trocken. Von Norden her ziehen jetzt immer mehr Wolken durch, die werden dann langsam dichter. Außerdem kommt lebhafter Wind aus Südwest bis West auf am Nachmittag. Die Temperaturen ausgesprochen warm, noch einmal 21 bis 28 Grad. In der Nacht auf morgen ziehen dann kräftige Schauer durch. Es gibt auch lebhaften Nordwestwind und morgen Montag wird es unbeständig, windig und deutlich kühler sein. Momentan genießen Sie die Sonne in Gumpoldskirchen bei 26 Grad, in Krems, Landerteier und Wien bei 25, Weidhofen an der Ips 24 und St. Pölten aktuell 23 Grad. 4:04, gute Fahrt durch Ihren Sonntagmittag. Radio Niederösterreich, wir begleiten Sie im schnellsten Verkehrsservice im Land. Da gibt es nach wie vor die Sperre der B60, der Leiterstraße zwischen Unterwaltersdorf und Reisenberg. Grund ist ein Unfall, es gibt da aber eine lokale Umleitung. Und gesperrt ist auch noch die S31 zwischen Weppersdorf, St. Martin und Neutal wegen Bauarbeiten bis heute Mitternacht. Hier gibt es eine Umleitung über die B50.
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ein Großmeister. Geht nichts über Neil Diamond für ihren Sonntagmittag. Und jetzt drehen wir die Musik noch einmal auf Sommer. Gerne gleich mit Alvaro Soler auf Radio Niederösterreich. Und davor gibt's Musik aus Österreich. Die Liebe zu den Liebsten, zum Lieblingsmenschen. Her damit, hier sind die Boxrucker Sisters.

0: Sophia. Alvaro Fern, Sonntagmittag auf Radio Niederösterreich. Und wie sich's anhört, wenn Schauspielerin Ursula Strauß singt, hören Sie gleich hier.
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0: Sonntag 13.30 Uhr, halb zwei, Radio Niederösterreich hier mit den wichtigsten Infos. Wir schauen auf die Straßen im schnellsten Verkehrsservice im Land. A2 Südautobahn Richtung Graz zwischen dem Knoten Vösendorf und Mödling. Ein Unfall, da sind jetzt die beiden rechten Fahrstreifen blockiert. Der Stau, der baut sich gerade auf. Gesperrt ist die B60, die Leiterstraße zwischen Unterwaltersdorf und Reisenberg. Pardon, soeben die Sperre aufgehoben, die Unfallstelle ist geräumt. Gesperrt ist hingegen noch im Burgenland die S31 zwischen Weppersdorf, St. Martin und Neutal und zwar noch bis Mitternacht in beiden Richtungen wegen Bauarbeiten. Da gibt es eine Umleitung über die B50. Das Radio Niederösterreich Wetter. Es ist ein feiner Spätsommernachmittag. Die Temperaturen jetzt ordentlich nach oben gegangen. Zum Beispiel in Berndorf oder Bad Vöslau haben wir schon knapp 28 Grad. Genießen, was vom Spätsommer übrig ist. Morgen sieht schon wieder ganz anders aus, denn noch heute Abend ziehen von Norden her Wolken auf und in der Nacht auf morgen stellt sich das Wetter um. Es kommt kräftiger Nordwestwind auf und es ziehen Regenschauer durch. Morgen Montag wird es unbeständig, windig und deutlich kühler.
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0: Sonntag mit Radio Niederösterreich. Der Liedermacher Ernst Molten und die Schauspielerin Ursula Strauss haben es zum dritten Mal getan. Sie haben ein neues Album rausgebracht. Das heißt Nachtvögel.
1: 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Ja, Nachtvogel kommt, aber er wird nicht bleiben.
0: Ja, total reduzierte Musik, zwei Stimmen, eine Gitarre, maximal noch eine Mundharmonika. Gesungen wird auf Wienerisch und das Titellied vom Album heißt eben Nachtvögel. Um was geht's da, Ernst Molten?
2: Ja, also Nachtvögel, das ist vor allem in dem Titelsong Nachtvögel, das ist eins der längsten und auch der vielleicht komplexesten Lieder, die ich je geschrieben habe. Da geht es um zwei Menschen, die tendenziell lang in der Nacht unterwegs waren, sozusagen drüber fliegen können und die schlafende Menschheit betrachten und von oben genau sagen können, wo wollen sie dazugehören und wo wollen sie nicht dazugehören.
0: Sonst singen er und Ursula Strauss über Gespenster, Zaubersprüche, Bussis, Tätschen oder einfach von Wien. Zum Beispiel von den Flaktürmen und was sich dazu abspielt.

0: Jenny.
1: Ernst Molden arbeitet sehr, sehr gern mit Ursula Strauß zusammen. Einerseits teilen die beiden viele Interessen, aber andererseits auch deshalb.
2: Was ich an der Uschi so liebe als Sängerin, ist, dass sie nicht eine singende Schauspielerin ist, obwohl sie Österreichs wahrscheinlich bekannteste Schauspielerin ist, ist sie parallel dazu eine Sängerin. Sie hat nie die gewisse Schauspieler-Musical-Ausbildung gemacht, sondern sie hat immer einfach drauf losgesungen. Und dieses leicht krähende, freche, erfrischende Element, das liebe ich sehr.
1: Einfach echt und authentisch. So sind auch die Lieder im Studio entstanden.
2: Wir sind 2, maximal 3 Tage, diesmal waren es 1,5 Tage eigentlich im Studio. Wir nehmen gar nicht so viel auf 2, 3 Takes und einer ist dann schon dabei und wir nehmen immer den lebendigsten und nicht den perfektesten.
1: Weil das Leben zum Glück auch nicht perfekt ist. Auf Tour sind die beiden auch. Nächster Termin schon am kommenden Freitag in der Bühne im Hof in St. Pölten. Und jetzt gibt's Ursula Strauß und Ernst Molden gemeinsam aus dem neuen Album Nachtvögel mit Zaubersprich, die Zaubersprüche.

0: einen perfekten Spätsommer-Sonntagnachmittag. Die Spider-Murphy-Gang hier bei uns auf Radio Niederösterreich. Und jetzt ein Dreierpack Entspannungsmusik. Spricht ja nichts gegen Siesta. Leo Sayer spiele ich eigentlich. Oder auch Glenn Medeiros. Die 80er auf Radio Niederösterreich. Und das ist Cher.
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4: Bei russischen Angriffen auf die Ukraine sind in der Nacht mindestens 4 Menschen gestorben. Zugleich habe es auch einen der schwersten Drohnenangriffe gegen Russland gegeben. Dabei hat es 2 Tote gegeben, berichtet Teresa Kulowitsch.
5: Moskau ist in Rauch gehüllt, nachdem die Ukraine in der Nacht um die 1600 Drohnen nach Russland geschickt hat. Jede dritte davon in Richtung Hauptstadt. Der Bürgermeister spricht von einem beispiellosen Angriff und wirft der Ukraine vor, die heute zu Ende gehende Parlamentswahl stören zu wollen. Gelungen sei das nicht. Die Wahllokale haben heute früh zu den Tönen der Nationalhymne wie geplant geöffnet. Auf Videos ist jedenfalls zu sehen, wie eine Ölraffinerie in Brand steckt. Auf Social Media bestätigt der ukrainische Präsident die Angriffe. Eine der wichtigsten Anlagen der russischen Ölindustrie sowie eine Logistikanlage wurden getroffen, schreibt Zelensky. Aber auch die Ukraine steht weiterhin massiv unter Beschuss, darunter auch die Region um die Hauptstadt Kiew. Russland spricht davon, das Lager eines Drohnen- und Raketenherstellers getroffen zu haben. Angriffe hat es auch am Hafen von Odessa gegeben.
4: Das von der Wienenergie betriebene Wasserkraftwerk in Gamming im Bezirk Scheibs feiert heuer sein 100-jähriges Bestehen. Die Anlage liegt direkt an der zweiten Wiener Hochquellenleitung und liefert Strom, um den Bedarf von umgerechnet rund 12.000 Haushalten zu decken. Daniel Ammerhauser berichtet.
6: Die Anlage nutzt den natürlichen Höhenunterschied entlang der Leitung und wandelt die Energie des fließenden Wassers in Strom um. Die hohe Trinkwasserqualität bleibt dabei unverändert. Bereits seit 1924 setzt Wien Energie auf Wasserkraft. Damals hat das Unternehmen mit dem Kraftwerk Oponitz in Niederösterreich sein erstes Wasserkraftwerk in Betrieb genommen. Zurzeit werden von Wien Energie 26 Wasserkraftwerke betrieben. Außerdem hält man Beteiligungen an Anlagen wie den Kraftwerken Freudenau und Greifenstein sowie den Innkraftwerken. Aktuell wird an einem neuen gebaut. In der steirischen Gemeinde Rottenmann wird das Kleinwasserkraftwerk Oppenberg errichtet. Damit soll ab nächstem Jahr so viel Strom erzeugt werden, um umgerechnet mehr als 1000 Haushalte in der Region zu versorgen.
4: In der vergangenen Woche ist der US-Popstar Ed Sheeran in die Kritik geraten. Er hat den US-Rapper Macklemore von seiner Tour verbannt, weil der zuvor auf der Bühne politische Statements zum Israel-Konflikt abgegeben hat. Daraufhin sind alle Vorbands von Ed Sheerans Tour abgesprungen. Jetzt hat sich der Popstar erstmals dazu geäußert, Nina Lehmann.
7: Ich bin es gewohnt, dass meine Musik kritisiert wird, so Sheeran, aber in dieser Woche habe ich Kritik zu etwas viel Wichtigerem bekommen. Ich musste schwierige Entscheidungen treffen und ich mache Fehler und es tut mir so, so leid.
8: I'm making mistakes and I'm so, so sorry.
7: Er wolle, dass seine Konzerte sichere Orte für alle seien, er wolle seine Fans nicht enttäuschen und deswegen sei er hier und mache mit seiner Tour weiter. Anschließend verurteilt der Brite sowohl das Hamas-Massaker im Oktober 2023 in Israel als auch das israelische Vorgehen im Gazastreifen scharf. Vor dem Konzert hat es Angst vor Ausschreitungen gegeben. Tatsächlich hat sich vor dem Stadion eine kleine Gruppe pro-palästinensischer Demonstranten versammelt. Von größeren Unruhen ist nichts bekannt.
4: Und wir schauen damit weiter zum Wetter. Alice Herzog, momentan ist es fast überall noch sehr sonnig.
2: Der Wind wird lebhafter jetzt am Nachmittag und größtenteils ist es noch sonnig und trocken von Norden her. Im Waldviertel ziehen jetzt die ersten Wolken auf, die werden im Laufe des Nachmittags auch noch dichter und bis zum Abend trübt sich's dann überall ein, denn in der Nacht überquert uns eine Front mit kräftigem Nordwestwind und da ziehen auch heftige Regenschauer durch. Das heißt, morgen der Wochenbeginn am Montag ganz anders, es wird unbeständig, windig und deutlich kühler sein. Genießen wir die Sonne in Horn, in Wiener Neustadt und Wien bei 27 Grad, Stockerau meldet 25, St. Pölten 24 und Lilienfeld-Taschberg 22 Grad. Gute Fahrt durch Ihren Sonntagnachmittag, 14 Uhr und 4 Minuten Radio Niederösterreich mit dem schnellsten Verkehrsservice im Land. A2 Südautobahn Richtung Graz zwischen dem Knoten Vösendorf und Mödling. Wegen der Arbeit nach einem Unfall ist da weiter die rechte Fahrspur gesperrt. Es gibt Stau und Sie haben aktuell 10 Minuten Zeitverlust.
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2: Yeah, einmal noch barfuß durch die Wiese. Und einmal noch den Duft von Grillkohle in der Nase. Fühlt sich doch gut an, dieser Sonntag mittendrin im September, oder?
9: Ja.

0: Besten.
1: Im Freien natürlich.
0: Am zweitbesten. In einer schönen Umgebung, irgendwo auswärts.
2: Irgendwo bei Heurigen in Lokalen.
0: Und am drittbesten zu Hause bei der Familie am Balkon.
3: Im Freien. Auf der Terrasse.
4: Ja, Hauptsache draußen, oder? Sind sich alle einig heute. Dann schicke ich Ihnen gleich noch ein paar Sommergefühle in Ihren Sonntagnachmittag. Einmal geht's noch mit der Saragossa Band und den Four Tops jetzt auf Radio Niederösterreich. Viel Spaß mit den größten Hits aller Zeiten.

That's Domino 1956. Das ist Ihr Sonntagnachmittag mit Radio Niederösterreich. Und da steckt immer auch was Neues drin. Jetzt gleich neue Musik aus Niederösterreich. Matthias Rammel, Fritz Wolfram und Markus Haider sind gemeinsam Marantana. Drei Mostviertler, die Austropop machen, in Mundart singen und dabei über das reden, was sie selbst beschäftigt. Ihre Debütsingle Sing haben wir Ihnen im Sommer schon vorgestellt. Jetzt ist der Nachfolger da. Hier sind Marantana mit Ich möcht sagen. Neu hier auf Radio Niederösterreich.

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1: Sonntagnachmittag, 14:30 Uhr, jetzt Radio Niederösterreich hier mit dem schnellsten Verkehrsservice im Land. Da geht es momentan störungsfrei voran. Falls Ihnen was auffällt auf den Straßen, Stern 300 einfach ins Handy tippen. Da sind Sie dann kostenlos bei uns. Wir sagen es gerne weiter. Das Radio Niederösterreich Wetter. Ein feiner Spätsommernachmittag. Es kommt ein lebhafter Westwind jetzt auf im Laufe des Nachmittags. Momentan noch überall sonnig. Einzig in Allensteig hat schon zugezogen. Von Norden her erreichen uns dann gegen Abend einige Wolken. Die werden immer tiefer.

0: Gewitter und in der Nacht auf morgen wird es recht stürmisch. Kräftiger Nordwestwind, es ziehen da auch Regenschauer durch. Das heißt, morgen der Start in die neue Woche wieder ganz anders. Es wird unbeständig, windig und deutlich kühler. An diesem Fußball-Bundesliga-Sonntag stehen wieder drei Spiele an. Den Start machen heute Ried und Wolfsberg sowie Hartberg und der LASK. Und für die Linzer geht es heute um die erneute Tabellenführung. Nico Kainz.
1: Ja, das Spiel in Hartberg hat vor kurzem begonnen. Der LASK will heute natürlich drei Punkte einfahren, um den siegreichen Rapidlern von gestern die Tabellenführung wieder zu entreißen. Die Vorzeichen dafür stehen nicht allzu schlecht, wobei die Hartberger eine aufsteigende Form mit zwei Siegen und einem Unentschieden aus den letzten drei Spielen aufweisen. Nach wenigen Minuten steht es noch 0:0 in der Partie zwischen Hartberg und dem LASK. Zeitgleich spielt Ried zu Hause gegen Wolfsberg. Auch hier sind noch keine Tore gefallen. Und heute um 17 Uhr wartet dann die Schlagerpartie zwischen Salzburg und Sturm.
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0: Giovanotti, ciao Mama, für Ihren Sonntagnachmittag. Hoffentlich fühlt es sich gut an für Sie. Vielleicht eh schon unterwegs zum Lieblingsheurigen. Wenn Wein mit Musik beschallt wird, um gut zu reifen, dann klingt es ein bisschen nach Esoterik, ist es aber nicht, sagt Katharina Baumgartner. Sie ist Jungwinzerin aus Hadres im Pulkautal. Und die 28-Jährige macht das aus Überzeugung. Schon seit einigen Jahren hat er eine Spielwiese für ihre Experimente. Und zwar das größte Weingut Österreichs zur Verfügung, ihren 300 Jahre alten Familienbetrieb. Robert Salzer hat die Turbo-Winzerin besucht.
1: Katharina Baumgartner versenkt Lautsprecher im Wein in 20 Meter Höhe am Dach eines Edelstahltanks mit grünem Veltliner.
2: Bei meiner Musikbeschallung im Wein ist es tatsächlich so, dass das nichts Spirituelles ist oder dergleichen. Ich habe jetzt auch nicht erforscht, was die Lieblingsmusikrichtung der Hefe da drinnen im Tank ist, sondern das Ganze ist eine Batonnage. Machen total viele Winzer eine Hefeaufrührung. Ich versenke dafür unter Wasserlautsprecher, drehe die Musikbox auf und eben durch die Vibrationen von der Musik wird auch die Hefe wieder schön fein aufgewirbelt.
1: Nicht die einzige Innovation, die Katharina Baumgartner eingeführt hat, seit sie den Betrieb mit 22 Jahren übernommen hat. Ihr Großvater und ihr Vater haben Weingärten von Winzern gekauft, die aufgegeben haben und haben damit Österreichs größtes Weingut mit 210 Hektar Rebfläche geschaffen. Jungwinzerin Katharina hat einen weiteren Schub gesetzt.
2: Wir waren bis vor 10, 15 Jahren tatsächlich fast reiner Fassweinproduzent und haben dann erst mit der Flaschenabfüllung, mit der Vermarktung, mit dem Aufbau vom eigenen Weingut mit dem eigenen Namen begonnen. Und da muss ich sagen, ist natürlich noch viel Luft nach oben und auch viel zu tun. Das ist eh mehr als nur ein Lebenswerk, ein Werk der Generationen eigentlich.
1: Und das treibt sie mit großem Elan voran, hat nicht nur für ihre Weine, sondern auch als Jungunternehmerin schon zahlreiche Auszeichnungen bekommen. Der musikbeschallte Wein dürfte wohl nicht die letzte ihrer Neuerungen sein.
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Zwetschgenkuchen oder Apfelstrudel. Man hat tatsächlich die Qual der Wahl im September. Schönen Sonntagnachmittag mit Radio Niederösterreich. Spiele dann gleich die 80er. Mit Air Supply, ja. Einer der bekanntesten Liebeskummer-Songs aller Zeiten. Und diese Dame hat erst gestern Abend in Niederösterreich so richtig für Stimmung gesorgt. Auch sie war dabei bei der Starnacht aus der Wachau. Was war das für eine lässige Show gestern? Danke auch. Francine Jordi hieß sie mit einem ihrer größten Hits.

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5: In der SPÖ rumort es wieder mal. Schlechte Umfragewerte haben vergangene Woche einmal mehr Parteiobmann Andreas Babler unter Druck gebracht. Hohe SPÖ-Mitglieder haben gefordert, dass man in der derzeitigen Situation nicht zur Tagesordnung übergehen kann. Die Unterstützung von Wolfgang Katzian, dem Präsidenten

0: Präsidenten des österreichischen Gewerkschaftsbundes hat Andreas Babler aber noch, sagt Katzian in der ORF-Pressestunde.
1: Wir haben einen gewählten Bundesparteivorsitzenden, den haben wir erst vor 6 Monaten am letzten Parteitag mit über 80% gewählt. Und das ist einmal das eine Faktum, das im Raum steht. Das zweite Faktum ist, dass die Umfragewerte der SPÖ nicht dort sind, wo sich viele Sozialdemokratinnen und Sozialdemokraten das wünschen. Und da kann man auch nicht einfach zur Tagesordnung überzugehen. Ich bin nur der Meinung, mit dem Auswechseln einer Person würde sich kein einziger Umfragewert verändern. Ich glaube, wichtiger ist, dass man Maßnahmen setzt und Ziele und Punkte durchsetzt, die das Leben der Menschen verbessern,
0: sagt Wolfgang Katzian. Das Leopold-Museum in Wien wird heute 25 Jahre alt und feiert das mit einem Tag der offenen Tür. Möglich wurde das Museum durch den Kunstsammler Rudolf Leopold. Thomas Mitelko und Lena Schienherl berichten.
2: Zu Beginn der 1990er Jahre hat die private Kunstsammlung von Rudolf und Elisabeth Leopold etwa 5200 Exponate umfasst. Das Sammler-Ehepaar hat sich mit der Republik Österreich darauf geeinigt, die Kunst zu erhalten und dazu 1994 die Leopold-Museum Privatstiftung gegründet. Die Republik hat sich im Gegenzug dazu verpflichtet, ein eigenes Gebäude zu errichten und die Sammlung zu erweitern. Am 20. September 2001 wurde es dann als Teil des Wiener Museumsquartiers eröffnet. In den vergangenen 25 Jahren haben 9 Millionen Personen das Museum besucht. Mittlerweile ist die Sammlung auf fast 9000 Exponate angewachsen. In der Dauerausstellung sind international bekannte Werke der Wiener Moderne zu sehen, etwa von Egon Schiele, Oskar Kokoschka oder Richard Gerstl.
0: Zum Sport. In der Fußball-Bundesliga ist eine halbe Stunde gespielt und in der Partie zwischen Hartberg und dem LASK sind schon 2 Tore gefallen. Nico Kainz, wer ist denn in Führung?
3: Ja, die Linzer sind es, die schon 2:0 vorne sind. Sascha Horvath ist der Torschütze in Minute 7. Er bekommt den Ball von Flecker, zieht aus 25 Metern Entfernung ab und trifft scharf in die linke Ecke. Dann in Minute 30 das 2:0, Christoph Lang mit dem Treffer. Die Führung für die Gäste ist durchaus verdient. Der LASK erzeugt immer wieder Druckphasen, aus denen sich der Gegner nur schwer befreien kann. Auch bei Ried gegen Wolfsberg hat sich schon einiges getan. Die Rieder führen bereits ebenfalls 2:0. Den ersten Treffer erzielt Ante Bajic in der 3. Minute per Kopf. Gleich in Minute 9 legt Aizu Viren nach und trifft ebenfalls mit einem Kopfball. Die Rieder spielen super Offensivfußball und könnten auch schon höher führen. Also, so torreich kann es gerne weitergehen. 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
0: Und wir kommen damit weiter zum Wetter. Größtenteils ist es jetzt noch sonnig im Land, Alice Herzog.
4: Ja, nur ganz im Norden hat schon ein bisschen zugezogen. Allensteig oder Weitra zum Beispiel, da zeigt sich die Sonne jetzt nicht mehr. Auch über dem Bergland gibt es ein paar Quellwolken. Und die Wolken, die werden bis zum Abend dann überall mehr und auch dichter, denn in der Nacht auf morgen ziehen kräftige Regenschauer durch. Der Wochenbeginn morgen Montag wird unbeständig, windig und deutlich kühler. Genießen wir also die spätsommerlichen Temperaturen. Momentan Spitzenreiter 28 Grad Wiener Neustadt und Bad Vöslau. 27 hat es in Gänserndorf, in Ternitz-Botschach und in Wien. Tulln meldet 26, St. Pölten 25 und Zwettl 24 Grad. Gute Fahrt durch Ihr Wochenende. Radio Niederösterreich mit dem schnellsten Verkehrsservice im Land. Sonntagnachmittag, so soll es sein, Sie kommen störungsfrei voran.
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4: Volle Info komplett. Das heißt, wieder rein in die nächste Viertelstunde Musikgenuss. Osman Kurti ist mit dabei. Limahl aus den 80ern. Und vorneweg der brillante Schlagzeuger und Sänger ist Phil Collins. Wir spielen sie die größten Hits aller Zeiten. Schön.

ganz großen Klassiker wie Susie Quattro im Duett mit Chris Norman. Gleich auch noch Olivia Newton-John auf Radio Niederösterreich am Sonntagnachmittag. Und jetzt zwischendrin wieder was Neues. Aber alle Eltern, Hand aufs Herz. Wie lange ist Ihr Hotel Mama eigentlich schon geöffnet? So, Frühstück, Wäscheservice, Kühlschrank immer voll und das alles natürlich immer gratis. Kennen wir doch, ja. Und wenn der Nachwuchs dann irgendwann doch auszieht, ist es plötzlich erstaunlich ruhig daheim. Ein junger Mann aus Kärnten kennt dieses ganz besondere Familienmodell. Rian hat jetzt ein Lied darüber geschrieben. Gibt's jetzt ganz pressfrisch neu hier auf Radio Niederösterreich. Rian mit Hotel Mama. Ja? Schmunzeln erlaubt. Echt lässig.

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2: Sonntag 3:30, Radio Niederösterreich hier mit den wichtigsten Infos. Wir schauen auf die Straßen im schnellsten Verkehrsservice im Land und bitte aufpassen in Wien auf der Tangente. Und zwar Richtung Graz in der Hansonkurve ist eine Person mit einem Koffer unterwegs. Ja? Wien-Tangente Richtung Graz, bitte Vorsicht in der Hansonkurve. Ansonsten geht's störungsfrei voran. Kurzer Blick zum Wetter. Es trübt sich jetzt immer mehr ein und über Nacht überquert uns eine Front mit kräftigem Nordwestwind. Da sind auch Regenschauer dabei. Beide durchziehen. Morgen Montag der Start in die neue Woche. Unbeständig, windig und deutlich kühler. In der Fußball-Bundesliga ist gerade Halbzeitpause. Die Rieder haben ihren Vorsprung ausbauen können. Der LASK auf der anderen Seite führt nach wie vor 2:0, Nico Kainz.
3: Und die Führung geht völlig in Ordnung. Die Linzer lassen in der Defensive wenig anbrennen und kommen vorne immer wieder zu gefährlichen Toraktionen. Die Torschützen Hälfte 1 für die Gäste, die heißen Sascha Horvath und Christoph Lang. Beide sind zudem Ex-Hartberger. Einen Wechsel gibt es auch zur zweiten Hälfte. Sascha Kalajdzic kommt für die Linzer in die Partie. Nicht nur der LASK hat alles unter Kontrolle, sondern auch Ried. Mittlerweile führen die Oberösterreicher 3:0 gegen Wolfsberg. Den dritten Treffer erzielt Stefan Schwab in der 40. Minute per Elfmeter. Die Rieder sollten nun gelassen der zweiten Spielhälfte entgegenblicken können, die vor kurzem begonnen hat.
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0: Schönen Sonntagnachmittag hier bei uns auf Radio Niederösterreich. Bunte Fischschwärme in allen möglichen Farben, die stellt man sich am ehesten im Meer vor, gibt es aber auch in Seen, also im Süßwasser. Einer der größten und tiefsten Seen Afrikas ist der Malawisee. Und welche Tiere dort leben, das gibt es auch im Haus des Meeres in Wien zu sehen, im Malawisee Aquarium, dem größten Süßwasser-Aquarium dort. Radio Niederösterreich-Reporterin Doris Bachler.
1: In sämtlichen Blau, Gelb, Weiß und Schwarztönen leuchten uns da die Fische entgegen im neuen Malawisee-Aquarium im zweiten Stock des Haus des Meeres. Neben mir der Chef des Haus des Meeres, Chef Schreiner, hallo.
2: Einen wunderschönen guten Tag.
1: Wie habt ihr die Fische da eigentlich hergebracht? Sind die tatsächlich aus dem Malawisee?

0: See abgefischt worden? Oder wie muss man sich das vorstellen?
1: Genau so arbeitet eine moderne wissenschaftliche Institution im 21. Jahrhundert nicht mehr. Das heißt, es sind fast ausschließlich Nachzuchten, wo wir aus aller Welt mit Fischhaltern gesprochen haben und versucht haben, genug Tiere zusammenzubekommen. Denn wir wollten natürlich auch ein repräsentatives Aquarium haben mit geradezu 1000 Fischen. Und da haben wir ganz, ganz viele Expertise aus aller Welt bekommen. Aber die Fische kommen alle aus Aquarien und eben nicht aus dem Malawisee.
0: 800 Fischarten leben im echten Malawisee. 7 sind es hier. Und da kann man, wenn man Glück hat, ein ganz ein besonderes Verhalten beobachten, nämlich die sogenannte Fressgemeinschaft.
1: Wir haben total spannende Symbiosen, die wir hier versuchen nachzuahmen, eben in einem künstlichen Habitat, wo wir einfach nur die Gefahren wegnehmen. Aber es ist so, dass einige Fische diesen Boden auffüllen und dann Futter freilegen. Und die anderen Fische begleiten sie ganz einfach, weil sie dieses Verhalten kennen und versuchen dann, kleine Futterpartikel aufzunehmen. Und dann sieht man eben, wie verschiedene Fischarten zusammen in Symbiose leben.
0: Das heißt, einer buddelt und sucht, der andere schwimmt einfach nur daneben und frisst.
1: Genau so ist es. Einer arbeitet, der andere schaut zu und profitiert davon. Genau das können wir hier im zweiten Stock beobachten.
2: Die können schon abwechseln. Ja, können Sie jetzt beobachten im größten Süßwasser-Aquarium im Haus des Meeres, ganz neu, die Fische des Malawisees in Afrika. 40.000 Liter Wasser passen übrigens in dieses Becken.
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Die Hollies für ihren Sonntagnachmittag hier auf Radio Niederösterreich. Lass mal doch gerne noch ein bisschen die Seele baumeln. Ich hoffe, da ist schon ganz viel Wochenendgefühl bei Ihnen im Gepäck. Schick Ihnen noch Celine Dion und Westwind mit Wenn du nicht bei mir bist. Radio Niederösterreich, wir spielen Sie die größten Hits aller Zeiten. Roman Kreit ist gleich für Sie da.

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6: Die Herbsternte fällt aufgrund der Dürre in ganz Österreich noch schlechter aus als erwartet. Landwirtschaftskammerpräsident Josef Moosburger spricht von einer dramatischen Situation. Bei Mais werden etwa Einbußen von 30-50% erwartet. Bei Soja könnte es noch schlimmer werden. Doch auch die anderen Herbstkulturen seien betroffen, sagt Moosburger.
7: Wir haben bei den Zuckerrüben Ernteerwartungen und Prognosen, die von -30 bis -70, je nach Untergrund ist, genauso bis hin zu den Kartoffeln, wo wir dramatische Ernteertragseinbußen haben, die sich ebenfalls von 50-70% bewegen. Und wir haben die Sorge, dass Anfang des Jahres keine österreichischen Kartoffeln mehr vorhanden sind,
6: sagt Josef Moosburger. Ins Ausland. Im Irankrieg erneuern die Mullahs die Forderungen nach Zugeständnissen der USA. Eingefrorene iranische Vermögen müssten freigegeben, die US-Seeblockade in der Straße von Hormuz beendet werden. David Kriegleder berichtet.
8: Der Iran müsse seine Feinde militärisch weiter zurückdrängen, bevor eine Verhandlungslösung möglich ist. Doch Diplomatie spiele eine Rolle. Das sagt der mächtige iranische Parlamentspräsident Mohammad Bagher Ghalibaf heute in einer Ansprache. Eine Botschaft an die Hardliner im Iran, die Verhandlungen ganz ablehnen.
9: Man habe Washington die

0: iranischen Konditionen zur Fortsetzung der Gespräche übermittelt und warte auf Antwort, so der iranische Sicherheitschef Mohsen Rezai gegenüber dem Sender Al Jazeera. Sollte der Krieg wieder aufflammen, sei man durch neue Waffensysteme bestens gerüstet. Den Druck aufrechterhalten will Teheran auch mit Hilfe seiner verbündeten Houthi-Miliz im Jemen. Die hat gestern erstmals wieder Ziele in der saudischen Hauptstadt Riad beschossen.
1: Zum Sport. In der Fußball-Bundesliga geht's langsam in die Schlussphase zwischen Hartberg und dem LASK. Die Linzer sind zwar in Führung, es wird aber immer knapper, Nico Kainz.
2: Ja, mittlerweile steht's nur noch 3:2 für den LASK. Die Hartberger sind die, die munter aus der Kabine kommen und kurz nach Anpfiff zur zweiten Spielhälfte den Anschlusstreffer erzielen. Radulovic zieht knapp außerhalb des 16ers ab und trifft zum 1:2. Die Antwort der Linzer, die lässt nicht allzu lange auf sich warten. Andres Andrade wird per Flanke von Bello bedient und erzielt in Minute 58 das 3:1. Doch die 2-Tore-Führung, die bleibt ebenfalls nicht lange. Der Hartberger Radulovic hat einen Sahnetag erwischt und schnürt mit dem 2:3 den Doppelpack. In Ried hat die Heimmannschaft gegen Wolfsberg alles im Griff. Mit einem 3:0 im Gepäck können die Rieder gelassen in diese Schlussphase gehen. Gut eine Viertelstunde geht's noch.
1: Und wir schauen damit weiter zum Wetter. Heute ist es nochmal richtig warm, Roman Kreit.
3: Ja, und das bleibt vorerst. Auch noch sonnig und trocken. Von Norden her ziehen dann Richtung Abend zunehmend dichtere Wolken auf. Dazu kommt lebhafter Südwest- bis Westwind. Die Temperaturen sind davon recht unbeeindruckt und steigen auf bis zu 28 Grad. 27 messen wir derzeit in Horn und Schwechat. Wien und Mistelbach melden 26. 24 Grad hat es derzeit in Melk und 23 in St. Pölten. In der Nacht ziehen dann erste Schauer durch. Morgen Montag wird es windig, unbeständig und deutlich kühler mit 14 bis 20 Grad. 16.03 Uhr, Radio Niederösterreich mit dem schnellsten Verkehrsservice im Land und einer Meldung fürs Burgenland. S31 Burgenland-Schnellstraße zwischen Weppersdorf, St. Martin und Neutal. Bis Mitternacht gibt es in beiden Richtungen eine Sperre wegen Bauarbeiten. Der Verkehr wird über die B50 umgeleitet. Eine gute und vor allem sichere Fahrt.
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3: Einen wunderschönen sonnigen Sonntag. Wahnsinn, was der Herbst uns da heute wieder zeigt, oder? Alle Farben schön beleuchtet und zu diesem Traumwetter eigentlich gibt es auch noch Veranstaltungen ohne Ende. Von Oktober über Erntedankfeste bis hin zum klassischen Heurigenbesuch, der heute einfach noch gemütlich draußen stattfinden kann. Ein Sonntag also zum Genießen und dazu spielt's großartige Musik. Jetzt aus Österreich, Mo, Send Me Roses. Schön, dass Sie mit dabei sind. Einen schönen Sonntagnachmittag.

Das ist Ihr Sonntagnachmittag auf Radio Niederösterreich. Auch wenn es sich heute nicht ganz so anfühlt, der richtige, echte Sommer 2026 ist eigentlich schon vorbei. Umso schöner heute in der Sonne zu sitzen am Nachmittag und ein bisschen Revue passieren zu lassen, was im Sommer alles Schönes passiert ist. Urlaube, neue Freundschaften, Hobbys, Leidenschaften. Und dafür spielt es gleich genau den richtigen Song. Don Henley, The Boys of Summer. Gleich für Sie nach einem swingenden Duett. Robbie Williams und Nicole Kidman, Something Stupid. Das ist Ihr Sonntag mit den größten Hits aller Zeiten.

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2: Kurz vor 5, das ist Radio Niederösterreich mit dem schnellsten Verkehrsservice im Land. Derzeit 20 Minuten Zeitverlust auf der A2 der Südautobahn Richtung Wien vor einer Baustelle bei Wiener Neustadt. Eine gute und vor allem sichere Fahrt in den Sonntagnachmittag. Weiter zum Sport. In der Fußball-Bundesliga sind die ersten beiden Partien am heutigen Nachmittag zu Ende. Nico Kainz, Hartberg gegen LASK endet 3:3. Was war das bitte für eine wilde Partie?
3: Ja, den Fans im Stadion ist auf jeden Fall spannender Fußball bis zur letzten Minute geboten worden. Die Hartberger kommen tatsächlich zurück in die Partie und erkämpfen sich nach 2-Tore-Rückstand einen Punkt. Hartbergs Radulovic trifft zum 2:3 und genau der setzt später Chad Drew mit einem Lochpass in Szene. Drew trifft dann ins lange Eck zum 3:3. Bitter für die Linzer, die sich in der Tabelle auf Platz 2 zurechtfinden müssen. Rapid bleibt an der Spitze. Das Spiel in Ried ist auch zu Ende. Die Heimmannschaft gewinnt zu Hause gegen Wolfsberg 4:1. Kiese Tellin macht mit dem 4. Treffer endgültig den Deckel drauf. Der Wolfsberger Kitz trifft noch zum Anschlusstreffer. Ändert aber nichts, Ried geht heute verdient als Sieger vom Platz. Ein Spiel gibt's heute noch. In einer halben Stunde geht die Schlagerpartie zwischen Salzburg und Sturm los.
2: Mit Radio Niederösterreich natürlich auch da weiter informieren. Weiter zum Radio Niederösterreich-Wetter. Noch ist es recht sonnig und trocken. Von Norden her werden die Wolken aber schon langsam dichter. Dazu frischt Südwest- bis Westwind lebhaft auf bei trotzdem warmen 21 bis 28 Grad. Am Abend wird es dann trüb. In der Nacht ziehen Regenschauer durch. Morgen Montag wechseln Sonne und dichte Wolken bei deutlich abgekühlten 14 bis 20 Grad.
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2: Schönen Sonntag.

0: die Nachbarin in Neon-Leggings, den Schwager mit Schulterpolster-Sakko und Karottenhose. Wer auf Instagram und Facebook unterwegs ist, sieht immer mehr Freunde und Bekannte im 80er-Jahre-Style. Gerade ein großer Trend, bei dem auch viele Prominente mitmachen. Eine kurze Frage an alle, die sich noch an die 80er erinnern können. Wie haben Sie damals ausgesehen?
1: Definitiv längere Haare von Dauerwelle oder Mini-Pli hat man damals gesagt noch. Von dunkel bis ganz blond und rothaarig, aber immer top.
2: Das Toupierte, wenn ich mir jetzt die Fotos anschaue.
1: Alle haben diese toupierte Frisur gehabt. Die Locken sind echt, die hatte ich immer schon. Und ich war halt dunkelhaarig und nicht mehr weiß.
3: Längere Haare, ein paar Koteletten natürlich. Aber die Jeans hat man früher schon getragen und auch Jeansjacken hat man getragen. Und, aber es war irgendwie cooler, würde ich sagen.
0: Also wer dabei war und sich nicht mehr erinnern kann, Fotoalbum rausholen, die Bilder von damals anschauen. Oder aber, wer vielleicht gar nicht dabei war, einfach Selfie von sich auf eine KI-Plattform hochladen und fragen, wie man in den 80ern ausgeschaut hätte. Und schon hat man sein Retro-Foto. Bei uns auf Radio Niederösterreich garantieren wir gar keine Musik mit KI. Wir haben nur Originale. Jetzt ein besonders schöner 80er-Titel. Lionel Richie, Hello. Einen schönen Sonntag mit Radio Niederösterreich.

16.47 Uhr, das ist Radio Niederösterreich mit dem schnellsten Verkehrsservice. Einem kurzen Update, weiterhin plus 20 Minuten. Mehr Fahrzeit derzeit auf der A2 der Südautobahn Richtung Wien vor der Baustelle bei Wiener Neustadt. Eine gute und vor allem sichere Fahrt.

oder schon ein Kürbiskuchen? Eine Frage, die man sich an diesem warmen Septembertag vielleicht stellt. Ich sag beides. Und leg noch was oben drauf. Und zwar Cat Stevens, gleich nach den Pointer Sisters. Feier! Einen schönen Sonntag. Genießen Sie ihn.

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4: Schönen Sonntagnachmittag. Im Journalstudio ist für Sie Niklas Wager.
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5: Keine weitere Personaldebatte in der SPÖ, das will ÖGB-Chef Katzian. So viele Gäste wie noch nie haben heuer die niederösterreichischen Bergbahnen genutzt. Und regnerisch wird der Start in die neue Woche morgen. Schönen Nachmittag. Mehr Tempo bei der Inflationsbekämpfung, das fordert ÖGB-Präsident Wolfgang Katzian heute von der Regierung in der ORF-Pressestunde. Er will ein Konjunkturpaket und eine wirksame Spritpreisbremse. Die wieder aufgeflammte Personaldebatte in der SPÖ hält Katzian für mehr als unnötig, wie Claudia Dannhauser berichtet.
6: Die ewige Personaldebatte in der SPÖ ärgert ÖGB-Chef Wolfgang Katzian.
7: Ich bin nicht der Meinung, dass sich irgendwas ändert, wenn man A durch B ersetzt.
6: Mit einer neuen Person werde kein Umfragewert besser. Da brauche es bessere Inhalte. In manchen Punkten hakt es in der Koalitionsarbeit, sagt Katzian in der ORF-Pressestunde. Oder wie er es ausdrückt, es knatscht. Etwa beim Insolvenzentgeltfonds, da fehlen 160 Millionen. Unternehmer müssten wieder mehr einzahlen. Auf der Bremse steht der ÖGB-Chef beim höheren Pensionsantrittsalter. Vor allem solange 30% der Betriebe keine Mitarbeiter über 60 beschäftigen. Für nächste Woche kündigt er ein konkretes Bonus-Malus-System an. Inhalt?
7: Betriebe, die keine Elternarbeitnehmer beschäftigen, die müssen was brennen, anders wird es nicht gehen.
6: Die anderen Unternehmen sollen profitieren.
5: So viele Gäste wie noch nie haben die 5 Bergbahnen der landeseigenen Gesellschaft EcoClub Plus Alpin heuer im Sommer begrüßt. Damit sei es die bisher erfolgreichste Saison in Niederösterreich gewesen. Jetzt hofft man auf viele weitere Gäste im Herbst, Birgit Zrost.
8: Während der Hitze im Sommer dürften viele Zuflucht in den kühleren Bergen gesucht haben. Allein in den Sommerferien waren es 153.000 Gäste.

0: Fast ein Drittel mehr als im Vorjahr, zieht Landeshauptfrau Johanna Mickl-Leitner Bilanz. Für die Bergbahnen der EcoPlus Alpin sei es das mit Abstand beste Ergebnis seit Einführung des Ganzjahresbetriebs gewesen, sagt Geschäftsführer Markus Redl. Die Sommerangebote in Annaberg, St. Corona am Wechsel, Mönchkirchen sowie am Hochkar und am Ötscher können noch mindestens bis in die Herbstferien genutzt werden. Das gilt auch für weitere Bergbahnen, wie etwa die Gemeindealpe Mitterbach, die Rackseilbahn oder die Schneebergbahn. Über die gesamte Sommersaison rechnet Redl mit einem Zuwachs im zweistelligen Prozentbereich.
1: Heute Abend endet in Russland die dreitägige Parlamentswahl, die erste seit Beginn des Angriffskriegs gegen die Ukraine. Ein haushoher Sieg der Regierungspartei ist programmiert. Die Kreml- und kriegskritische Opposition darf nämlich gar nicht erst antreten. Dennoch versucht sie am letzten Abstimmungstag zumindest symbolisch ein Zeichen des Protests zu setzen. Aus Moskau, Carola Schneider.
2: Ein Abstimmungslokal im Zentrum von Moskau. Um Punkt 12 Uhr stellen sich heute einige Wählerinnen und Wähler an. Die Warteschlange ist ein stilles Zeichen des Protests gegen den Krieg und gegen die Politik von Präsident Putin. Mir ist wichtig, zumindest so zu zeigen, was ich von all dem halte, was passiert, sagt eine Pensionistin. Andere legale Möglichkeiten des Protests gebe es in Russland praktisch nicht mehr, meint ein junger Mann. Zur stillen Protestaktion gegen den Krieg aufgerufen hat die Kreml-kritische Opposition. Doch der Aufruf stößt landesweit auf wenig Echo. Auch in diesem Moskauer Wahllokal nehmen nur rund 15 Personen am symbolischen Protest teil. Viele hätten eben Angst, öffentlich ihre Kritik am Krieg zu zeigen, sagt dazu eine junge Frau.
1: Gewählt wird heute auch in Deutschland. Gut eine Stunde sind dort noch die Wahllokale bei zwei Landtagswahlen geöffnet. Mehrere Millionen Menschen können in Berlin und Mecklenburg-Vorpommern derzeit noch abstimmen. Umfragen lassen erneut ein Debakel für die CDU von Bundeskanzler Friedrich Merz erwarten, über dessen bevorstehende Ablöse seit Tagen heftig spekuliert wird. Nach der Rekorddürre im Sommer fällt die Herbsternte auf den Feldern noch schlechter aus als zuletzt befürchtet. Niederösterreich heute berichtet um 19 Uhr in ORF 2 Werner Fetz.
3: Die Situation wird als dramatisch beschrieben. Es gibt Einbußen von bis zu 70%. Betroffen etwa Erdäpfel, Mais oder auch Zuckerrüben.
1: Und in St. Valentin ist heute ein kurioser Rekord aufgestellt worden.
3: 51 Stunden ist nonstop das Kartenspiel Uno gespielt worden, und zwar unter Wasser.
1: Wie es dazu gekommen ist, das sehen Sie in Niederösterreich heute um 19 Uhr in ORF 2. Danke, Werner. Zum Sport. Bei der Straßenlauf-WM in Kopenhagen stellt Julia Mayer heute einen neuen österreichischen Rekord im Halbmarathon auf. Nico Kainz, welche Zeit ist die Niederösterreicherin denn gelaufen?
4: Mit einer Zeit von 1 Stunde 10 Minuten 54 Sekunden läuft Mayer neuen ÖLV-Rekord. Darüber ist die Bad Fischerbrunnerin zu Recht stolz.
5: Das Rennen war heute sehr, sehr schwer. Das war, glaube ich, das schwierigste Rennen, was ich je gehabt habe. Bin aber sehr zufrieden, weil mit österreichischem Rekord und einer Bestleistung und unter 71 Minuten, das nehme ich gern mit.
4: Über die gut 21 Kilometer landet Mayer insgesamt auf Platz 38. Der Sieg geht an die Kenianerin Agnes Ngetich, die eine Weltrekordzeit in einem reinen Frauenrennen von 1 Stunde 5 Minuten und 15 Sekunden läuft. In der Fußball-Bundesliga erkämpft sich Hartberg ein 3:3 gegen den LASK. Die Linzer müssen sich damit hinter Rapid in der Tabelle einreihen. Ried besiegt Wolfsberg 4:1 und vor wenigen Minuten hat die Schlagerpartie zwischen Salzburg und Sturm begonnen. Derzeit steht's noch 0:0.
1: Und wir schauen damit weiter zum Wetter. Am Abend wird es jetzt immer trüber, Roman Kreit.
6: Ja, noch sehe ich viel Sonne auf der Wetterkarte, aber im Waldviertel und Teilen des Moosviertels zieht es schön langsam zu. Am Abend wird es dann von Norden ausgehend weiter stark bewölkt. In der Nacht ziehen bei teils kräftigem Nordwestwind einige Regenschauer durch. Die Temperaturen, die sinken auf 14 bis 8 Grad. Morgen Montag bleibt es unbeständig und windig mit kühleren 14 bis 20 Grad. Aktuell bedeckt in Eisenstadt bei 26 Grad, wolkenlos in Graz auch 26. Wien meldet heitere 25 Grad, in St. Pölten ist es bereits bewölkt bei 24 Grad, Linz auch bewölkt 24, Gänserndorf und Krems melden heitere 27, wolkenlos auch in Wiener Neustadt 27 Grad und wolkig in Weselburg bei 25 Grad. 17.07 Uhr Radio Niederösterreich mit dem schnellsten Verkehrsservice im Land. A1 Westautobahn Richtung Salzburg zwischen dem Knoten St. Pölten und St. Pölten Süd. Nach einem Unfall

0: ist im Moment nur die mittlere Fahrspur frei. Es gibt Stau und eine Viertelstunde Zeitverlust. Außerdem plus 10 Minuten auf der A2 der Südautobahn Richtung Wien vor der Baustelle bei Wiener Neustadt. Und eine Meldung fürs Burgenland. S31 Burgenland-Schnellstraße zwischen Weppersdorf, St. Martin und Neutal. Bis Mitternacht gibt es in beiden Richtungen eine Sperre wegen Bauarbeiten. Der Verkehr wird über die B50 umgeleitet. Gute Fahrt!
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0: Ein Sonntag mit zwei Jahreszeiten, muss man sagen. Sommer untertags, Richtung Abend kann es dann schon richtig kuschelig werden. Mit einer Kerze oder einem Tee. Und dazu serviere ich Ihnen jetzt schon einmal eine feine Selektion an Ihren Lieblingsliedern. Elton John, Sad Songs, gleich mit dabei. Außerdem The Fifth Dimension mit Up, Up and Away. Und Charles and Eddie, Would I Lie to You. Großartige Stimmung.

0: Manchmal sind es ja nicht die ganz großen Veränderungen, die das Leben leichter machen. Manchmal reicht schon ein einziges kleines Wort. ORF-Mentalexperte Manuel Horret kennt gleich drei kleine Wörter, die unser Denken verändern.
1: Tipp Nummer 1 ist das Wort noch. Wenn wir sagen, ich kann das nicht, klingt es ziemlich endgültig. Hängen Sie deshalb einfach das kleine Wort noch dran. Ich kann das noch nicht. Dieses noch macht nämlich aus einer Grenze wieder eine Möglichkeit und erinnert uns daran, dass wir vieles noch lernen können. Tipp Nummer 2 ist das Wort gerade. Ich bin gestresst oder ich bin überfordert, klingt schnell so, als wäre es ein Dauerzustand. Sagen Sie sich lieber, ich bin gerade gestresst. Denn dieses kleine Wort gerade macht uns bewusst, dass es einfach nicht so bleiben muss. Und allein der Gedanke kann schon ein bisschen Druck rausnehmen. Und Tipp Nummer 3 ist das Wort und. Wir sagen schneller mal, ich würde

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2: 17.30 Uhr, gute Fahrt mit Radio Niederösterreich. 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A1 Westautobahn Richtung Salzburg zwischen dem Knoten St. Pölten und St. Pölten Süd ist die Unfallstelle geräumt. Der Stau löst sich auf. Aber in der Folge zwischen St. Pölten Süd und Losdorf ist wieder ein Unfall passiert. Im Baustellenbereich ist die linke Fahrspur blockiert. Am besten weichen Sie auf die rechte Fahrspur aus. Außerdem plus 10 Minuten derzeit auf der A2 der Südautobahn Richtung Wien vor der Baustelle bei Wiener Neustadt. Und eine Meldung für Wien. Auf der Tangente Richtung Graz auf Höhe Handelskei ist die linke Fahrspur nach einem Unfall blockiert. Es gibt Stau ab Stadlau. Eine gute Fahrt. Wir schauen zum Sport. In der Fußball-Bundesliga läuft die Schlagerpartie zwischen Salzburg und Sturm. Sportreporter Nico Kainz, wie schaut's aus nach der ersten halben Stunde?
3: Ja, derzeit sind noch keine Tore gefallen. 0:0 der aktuelle Spielstand. Die Grazer wirken in der Anfangsphase deutlich aggressiver und kommen besser in die Partie. Oft fehlt nur der letzte Pass zu einem Torerfolg. Das Momentum fängt erst in den letzten Minuten an zu kippen. Die Salzburger werden zunehmend mutiger und kommen jetzt zu einer Torschance nach der anderen. Also, es sieht ganz nach einem offenen Schlagabtausch aus. Für beide Mannschaften gilt es ja heute, den Anschluss an Spitzenreiter Rapid in der Tabelle nicht zu verlieren. Salzburg könnte mit einem Sieg sogar am LASK vorbeiziehen.
2: Zum Radio Niederösterreich. Der Abend wird von Norden her zunehmend trüb. In der Nacht ziehen einige Regenschauer durch, begleitet von teils kräftigem Nordwestwind. Es kühlt ab auf 14 bis 8 Grad. Morgen Montag gibt es zwar auch ein paar Sonnenstunden, insgesamt bleibt es aber windig, unbeständig und deutlich kühler mit maximal 20 Grad.
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2: Das ist ein Sonntag zum Entspannen. Und ich habe die beste Musik dazu. Manfred Mann gleich nach Roxy Music. More Than This. Das sind die größten Hits aller Zeiten. Hier für Sie auf Ihrem Lieblingssender.

0: Ist Ihnen sicher schon einmal passiert, Sie sitzen ganz ruhig im Zimmer, sonst kein Mucks und auf einmal zerreißt es irgendwen und die Scheiben wackeln. Ja, da gibt es schon ein paar Spezialisten, die besonders laut niesen, es fast genießen. Mein Papa ist einer von denen. Und es heißt ja oft, dass wir Männer deutlich lauter niesen als Frauen. Ist das wirklich so? Radio Niederösterreich-Reporter Carlos Nico hat recherchiert.
1: Ja, tatsächlich existieren bislang keine eindeutigen Studien, die belegen, dass wir Männer grundsätzlich lauter niesen als die Frauen. Untersucht worden ist allerdings, mit welcher Geschwindigkeit die Luft beim Niesen ausgestoßen wird. Eine Studie aus dem Jahr 2021 ist auf eine durchschnittliche Spitzengeschwindigkeit von rund 15,9 Metern pro Sekunde gekommen. Bei Männern sind zwar etwas höhere Werte beobachtet worden, die Unterschiede zwischen den Geschlechtern, die sind aber gering gewesen.
0: An der Geschwindigkeit kann es also nicht liegen. Woran dann? Vielleicht an der unterschiedlichen Anatomie?
1: Das könnte sein. Könnte. Denn Größe und Form von Nase, Mund und Rachen können natürlich beeinflussen, wie ein Nieser klingt und wie laut er ist. Größere Hohlräume können mehr Resonanz erzeugen. Doch auch das beweist nicht, dass Männer deshalb zwangsläufig lauter sind. Ein amerikanischer HNO-Arzt ist deshalb zum Schluss gekommen, dass das laute Niesen bei Männern anerzogen sein dürfte. Also, dass wir Männer einfach weniger gelernt haben, unsere Nieser zurückzuhalten, während Frauen gesellschaftlich häufiger dazu angehalten worden sind, möglichst leise und zurückhaltend zu sein.
0: Dabei ist laut Medizinern die Zurückhaltung gar nicht so gut. Der Druck, der da im Kopf aufgebaut wird, der muss raus. Aber bitte, vor allem wenn Sie nicht allein sind, nicht einfach in den Raum hineinniesen, sondern im Idealfall gleich in ein Taschentuch oder zumindest in die Armbeuge. Einen niesfreien, aber genussvollen Sonntag wünsche ich Ihnen jetzt mit Toni Braxton, Unbreak My Heart.

Die Meierin und Cliff Richard gleich für ihren Sonntag. Davor schauen wir auf die Straßen. 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A1 Niederösterreich auf der Westautobahn Richtung Salzburg zwischen dem Knoten St. Pölten und St. Pölten Süd ist die Unfallstelle geräumt. Der Stau löst sich auf. Allerdings in Folge zwischen St. Pölten Süd und Losdorf ist wieder ein Unfall passiert. Im Baustellenbereich ist die linke Fahrspur blockiert. Am besten weichen Sie auf die rechte Spur aus. Außerdem dauert es derzeit 10 Minuten länger auf der A2 der Südautobahn Richtung Wien vor der Baustelle bei Wiener Neustadt. Und auf der Tangente in Wien Richtung Graz auf Höhe Handelskei ist die linke Fahrspur nach einem Unfall blockiert. Es gibt Stau ab Stadlau. Eine gute Fahrt.

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1: Schönen Sonntag auf Radio Niederösterreich.
2: Er war
1: dieses Wochenende bei der Starnacht in der Wachau zu Gast. Nino De Angelo.
2: Das ist hier wunderschön in Niederösterreich, muss ich sagen. Es erinnert mich ein bisschen an Italien, an die Toskana so ein bisschen. Wunderschöne Landschaft und bei diesem herrlichen Wetter ist es natürlich umso schöner.
1: Einer seiner größten Hits war ja Jenseits von Eden, ist es immer noch. Die musikalische Basis dafür hat aber ein anderer Song geliefert. Masquerade, Guardian Angel, das Original. Jetzt für Ihren gemütlichen Sonntag hier auf Radio Niederösterreich. Schön, dass Sie mit dabei sind. Das sind die größten Hits aller Zeiten.

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5: Es geht Richtung Sonntagabend gleich mit den Bengals, Tom Jones oder ABBA. Außerdem mit Niklas Wager. Der hat das Wichtigste aus Niederösterreich, Österreich und der Welt. Es ist 18 Uhr.
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7: An Italiens Schulen soll das Tragen von Burka und Niqab verboten werden und Christian Huber, die Pläne von Italiens Ministerpräsidentin Giorgia Meloni gehen noch viel weiter.
8: Ja, es sollen die Eltern verpflichtet werden, Italienisch zu lernen. Gemeint sind da Eltern von Schülerinnen und Schülern, die sich schwer tun mit der Integration. Wie genau das umgesetzt werden soll, ist noch nicht klar. Jedenfalls soll zum Burka- und Gesichtsschleierverbot an den Schulen auch die Zahl der ausländischen Schülerinnen und Schüler pro Klasse weiter eingeschränkt werden. Bislang gibt es da schon eine Vorgabe von 30%. Das soll laut Ministerpräsidentin Giorgia Meloni verhindern, dass italienische Schülerinnen und Schüler in den Schulklassen zur Minderheit werden.
7: In Israel ist ein wegen Totschlags verurteilter Ex-Soldat begnadigt worden. Der Mann hat 2016 einen bereits überwältigten palästinensischen Attentäter getötet. Der Fall wird in Israel kontrovers diskutiert. David Kriegleder berichtet.
9: Der frühere Soldat Elor Azaria hatte vor 10 Jahren einen am Boden liegenden, verletzten palästinensischen Attentäter mit einem Kopfschuss getötet und dafür eine 9-monatige Haftstrafe verbüßt. Jetzt hat ihn Israels Präsident Yitzhak Herzog begnadigt und damit seine Tat vorzeitig aus dem Strafregister gelöscht. Der Mann habe bereits viele Jahre mit den Konsequenzen der Tat leben müssen, begründete Herzog den Schritt. Laut Medienberichten stellte sich die Armeeführung jedoch gegen die Begnadigung, da der Ex-Soldat bis heute keine Reue gezeigt habe.
7: In Deutschland ist heute gleich doppelt gewählt worden, nämlich in Berlin und Mecklenburg-Vorpommern. In diesen Minuten schließen jetzt die letzten Wahllokale und laut einem ersten Wahltrend der deutschen ARD kommt in Mecklenburg-Vorpommern die AfD auf 37 Prozentpunkte, gefolgt von der SPD mit 35,5%. Die CDU erleidet eine richtige Wahlschlappe, sie verliert 7,8 Prozentpunkte und kommt nur mehr auf 5,5%. In Berlin sieht es ähnlich aus, die CDU verliert stark und wird Zweite hinter der Linken, die AfD auf Platz 3 mit 16%. Damit werden wohl auch die Diskussionen über Bundeskanzler Friedrich Merz nicht abreißen. Über seine bevorstehende Ablöse ist ja seit Tagen heftig spekuliert worden. Und alle Details hören Sie natürlich auch in den folgenden Nachrichtensendungen hier auf Radio Niederösterreich. Und am Abend gibt's zu den beiden Wahlen auch eine ZIP-Spezial um 20.15 Uhr in ORF 2. Zum Sport. In der Fußball-Bundesliga ist gerade Halbzeitpause in der Partie zwischen Salzburg und Sturm. Nico Kainz, noch steht es 0:0. Was fehlt denn zum Torerfolg?
10: Ja, bei den Grazern kann man sagen, nicht viel. Sie sind über die erste Hälfte gesehen die bessere Mannschaft. Meistens ist es nur der letzte Pass oder der Abschluss, der noch fehlerhaft ist. Die beste Chance hat Kayombo in Minute 20. Er rutscht nach einem Querpass im 16er am Ball vorbei. Auf der anderen Seite kommt von den Salzburgern bis auf eine kurze Drangphase eher wenig. Salzburg-Stürmer Haris Tabakovic hat heute noch nicht viele Bälle gesehen. Jetzt beginnt die zweite Spielhälfte. Spannend wird's auf alle Fälle.
5: Und wir schauen damit weiter zum Wetter. Immer mehr Regenschauer kommen jetzt am Abend nach Niederösterreich, Roman Kreit.
11: Ja, viel Sonne gibt's nimmer. Dazu kommt lebhafter Südwest- bis Westwind. Die Temperaturen davon noch unbeeindruckt. Derzeit noch sehr mild. 26 Grad in Bruckneudorf und 24 Grad in Wien, St. Pölten, Amstetten, Horn und Retz. In der Nacht ziehen dann erste Schauer durch. Morgen Montag wird's dann windig, deutlich kühler, unbeständig. In der Früh teils noch Schauer und 14 bis 20 Grad höchstens. 18.03 Uhr Radio Niederösterreich mit dem schnellsten Verkehrsservice im Land. A1 Westautobahn Richtung Salzburg zwischen St. Pölten Süd und Losdorf ist nach einem Unfall die baulich getrennte linke Fahrspur blockiert. Am besten weichen Sie auf die rechte Spur aus. Plus 10 Minuten auf der A2 der Südautobahn Richtung Wien vor der Baustelle bei Wiener Neustadt und 15 Minuten länger dauert es derzeit auf der S6 der Semmering-Schnellstraße Richtung Wien zwischen Glocknitz und Neunkirchen. Wir schauen nach Wien, da tut sich einiges auf der Tangente. In Richtung Richtung Graz sind die Tunnel Hirstetten und Stadlau wegen der Arbeiten nach einem Unfall gesperrt. Ausweichen können Sie großräumig über die Wagramer Straße. Auch auf der Tangente Richtung Graz auf Höhe Handelskee ist wegen der Arbeit nach einem Unfall weiterhin die linke Fahrspur blockiert und in der anderen Richtung auf der Tangente Richtung Agran derzeit 20 Minuten Zeitverlust zwischen dem Labeck-Tunnel und dem Knoten Prater. Eine gute Fahrt in den Sonntagabend.
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11: Bevor der Montag kommt, kommt der Sonntagabend. Und den genießen wir mit ganz großen Songs gleich für Sie. Aber die schwedischen Hitgaranten Money, Money, Money. Außerdem ganz großer Hit Anfang der 2000er. Tom Jones. Und das sind die Bangles. Schon ein bisschen zur Einstimmung auf die neue Woche. Das ist Manic Monday. Schön, dass wir Sie begleiten dürfen.

Das ist der Sonntagabend auf Radio Niederösterreich. Die Woche beginnt bei uns recht musikalisch, mit musikalischen Gästen. Hier zu Gast nach 11 am Dienstag Lorenz Büffel, seines Zeichens Partysänger auf Mallorca, bekannt für unter anderem diesen Song. Ursprünglich aus Krems, Lorenz Büffel, also nicht Johnny Depp, Lorenz Büffel, lebt mittlerweile mit seiner Familie auf Mallorca und ist eben am Dienstag zu Gast. Morgen Montag beginnt die Woche mit Ina Regen zu Gast nach 11. Sängerin und Musikerin, sie sagt selbst, ihre Musik, ihre Texte richten sich an Menschen mit weichem Herz in einer harten Welt. Davon überzeugt man uns am besten gleich. Nordstern von Ina Regen jetzt für ihren Sonntagabend.

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2: Schönen Sonntagabend. Es ist 6:30. Radio Niederösterreich ist hier mit dem schnellsten Verkehrsservice im Land. 15 Minuten länger dauert es derzeit auf der S6 der Semmering-Schnellstraße Richtung Wien zwischen Glocknitz und Neunkirchen. In Wien gibt es 20 Minuten Zeitverlust auf der Tangente Richtung Kagran zwischen dem Lahrbergtunnel und dem Knoten Prater. Die Unfallstellen auf der Tangente Richtung Graz sind zwar geräumt, Stau gibt es allerdings noch, und zwar zwischen Hirstetten und dem Knoten Prater. Eine gute Fahrt in den Sonntagabend. Wie wird das Wetter an diesem wunderbaren Sonntag? In der Nacht ziehen dann bei kräftigem Nordwestwind einige Regenschauer durch. Die Temperaturen, die sinken auf 14 bis 8 Grad. Morgen bleibt es wechselhaft. Es gibt zwar ein paar Sonnenstunden. Im Mostviertel kann es in der Früh noch ein bisschen regnen. Im Weinviertel sind dann am Abend einzelne Schauer möglich. Die Temperaturen, die bewegen sich zwischen 14 und 20 Grad.
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2: Schönen Sonntagabend mit Frankie Miller, gleich nach den Bee Gees.

0: Das ist Ihr Sonntagabend auf Radio Niederösterreich. Wir schauen, was sich im Sport so tut. Die Niederösterreicherin Julia Meyer, die stellt zum Beispiel einen neuen österreichischen Rekord im Halbmarathon auf. In der Fußball-Bundesliga geht die Partie Sturm gegen Salzburg gerade in die Schlussphase. Nico Kainz, Salzburg ist auf einmal 2:0 in Führung.
1: Ja, praktisch aus dem Nichts, kann man sagen. Ein Grazer Spieler liegt verletzt am Boden. Salzburg nutzt das aus und es ist Nikolas Veracznik, der in Minute 72 abschließt und die Führung für die Gastgeber bringt. Ein paar Minuten später geht's gleich weiter. Ein Eckball bringt den Ball zu Boma, der per Kopf zum 2:0 trifft. Bitter für Sturm, denn die Grazer waren klar die bessere Mannschaft. Gut 10 Minuten geht's noch. Zwei Spiele sind heute Nachmittag schon gewesen. Der LASK dürfte mit dem 3:3 gegen Hartberg nicht wirklich zufrieden sein. Die Linzer geben eine 2-Tore-Führung noch aus der Hand und bleiben so in der Tabelle hinter Spitzenreiter Rapid. Einen souveränen Heimerfolg kann Ried gegen Wolfsberg feiern. Die Oberösterreicher gewinnen 4:1. Und gestern trennen sich der GAK und Austria Wien 2:2. Die Austrianer sind somit nur auf Tabellenplatz 10.
0: Wie schaut es jetzt in den Klassen drunter aus, Nico?
1: In der zweiten Liga kann St. Pölten die Siegesserie fortsetzen. Der SKN gewinnt gestern zu Hause gegen Bregenz.

0: Bregenz 2:1 und feiert damit den dritten Sieg in Folge. In der Regionalliga trennen sich Scheiblingkirchen und Donaufeld 2:2 und wir machen noch einen Blick in die erste Landesliga. Da feiert Ibs gestern einen 2:0-Sieg über Kilb und bleibt so punktegleich an Spitzenreiter Wiener Neustadt dran. Zwettl bezwingt Hohenau Hausbrunn 1:0 und liegt damit auf Platz 4. In der spanischen Fußballliga ist heute das legendäre Madrid-Derby gespielt worden. Atletico setzt sich da 2:1 gegen Real durch. In der heimischen Frauenhandballliga gewinnt Thulen das Niederösterreich-Derby gegen Krems Langenlois 38:28. Im zweiten Derby setzt sich Hypo Klar 40:17 gegen Eckenburg durch. Im Tennis holt Thilo Bermann bei der U18-EM in Oberpullendorf die Goldmedaille. Der 18-jährige Burgenländer gewinnt das rein österreichische Endspiel gegen Florian Zimmer. Die beiden gewinnen noch dazu gemeinsam Gold im Doppel.
1: Und ich habe schon angesprochen, einen neuen österreichischen Rekord im Halbmarathon hat es bei den Frauen gegeben.
0: Ja, Julia Meyer läuft bei der Straßenlauf-WM in Kopenhagen die Distanz in einer Stunde, 10 Minuten und 54 Sekunden und stellt damit eine neue österreichische Bestzeit auf.
2: Ist mein zweites Rennen in der Woche, von dem her sowieso richtig cool, mit österreichischem Rekord und einer Bestleistung. Ich glaube, 10. Europäerin, bin richtig happy.
0: Richtig happy ist sicherlich auch die heutige Siegerin, die Kenianerin Agnes Ngetich, läuft eine neue Weltrekordzeit von einer Stunde, 5 Minuten und 15 Sekunden.
1: Und beim MotoGP-Rennen in Spielberg beschert ein 22-jähriger Spanier dem Hersteller KTM einen Heimsieg, Nico.
0: Pedro Acosta fährt heute als erster über die Ziellinie und darf sich damit über seinen ersten Triumph überhaupt in der Motorrad-Königsklasse freuen. Zweiter wird der WM-führende Jorge Martin, Marc Marquez landet auf Platz 3. Im Stocksport ist Neustift Innermanzing zum ersten Mal in der Vereinsgeschichte Champions League-Sieger bei den Damen. Die Niederösterreicherinnen gewinnen im Finale 5:1 gegen den deutschen Meister Gerabach. Bei den Herren gewinnt Wang die Bronzemedaille.
1: Von ganz viel Sport wieder zu ganz, ganz viel Musik. Die größten Hits aller Zeiten für Sie. Dan Hartman, I Can Dream About You. Jetzt für Ihren gemütlichen Sonntagabend.

18.44 Uhr. Wir schauen, was auf den Straßen so los ist. Das ist der schnellste Verkehrsservice im Land auf Radio Niederösterreich. 15 Minuten länger dauert es derzeit noch auf der S6 der Semmering-Schnellstraße Richtung Wien zwischen Glocknitz und Neunkirchen. In Wien gibt es 20 Minuten Zeitverlust auf der Tangente Richtung Kagran zwischen dem Labergtunnel und dem Knoten Prater. Und in anderen Richtungen auf der Tangente Richtung Graz sind die Unfallstellen geräumt. Stau gibt es allerdings noch zwischen Hierstetten und dem Knoten Prater. Weiterhin eine gute und vor allem sichere Fahrt in den Sonntagabend.

Das ist Radio Niederösterreich, 9 Minuten vor 7. Sollten Sie jetzt am Abend noch nichts vorhaben, vielleicht ein kleines Kartenspiel? In St. Valentin ist jetzt 51 Stunden durchgehend das Kartenspiel UNO gespielt worden, und zwar unter Wasser. Wie man da drauf gekommen ist, darüber berichtet Niederösterreich heute gleich um 19 Uhr in ORF2. Durch die Sendung führt Werner Fetz. Hier auf Radio Niederösterreich geht es weiter mit den Gibson Brothers. Que será mi vida. Schön, dass Sie da sind.

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3: Gleich geht's mit Ihren Musikwünschen in den Sonntagabend. Davor noch zu Niklas Wager, der hat das Wichtigste aus Niederösterreich, Österreich und der Welt. Es ist 19 Uhr.
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5: Eine riesige Schlappe haben die Landtagswahlen in Berlin und Mecklenburg-Vorpommern heute für die deutsche Kanzlerpartei CDU gebracht. In Mecklenburg-Vorpommern stürzt die Partei von Bundeskanzler Friedrich Merz auf 5,5% ab. Großer Wahlsieger ist die rechte AfD. In Berlin gewinnt unterdessen die Linke, die sich mehr als verdoppelt hat. Aus Deutschland, Andreas Pfeiffer.
6: An diesem Wahltag in Deutschland hat sich der Trend nach rechts außen fortgesetzt. In Mecklenburg-Vorpommern verdreifacht die AfD ihre Stimmen und wird mit 38% stärkste Partei, gefolgt mit 36,5% von der bisher regierenden SPD von Manuela Schwesig, die voraussichtlich Ministerpräsidentin bleibt. In der Hauptstadt Berlin hat die Linkspartei die Nase vorn und hat mit 26% die Wahl gewonnen, vor der CDU, die mit Verlusten bei 20% landet. Die AfD wird in Berlin viertstärkste Partei, das ist weniger als zunächst erwartet. Sie wird sowohl in Mecklenburg-Vorpommern als auch in Berlin in der Opposition verharren müssen. Der Bundeskanzler Friedrich Merz räumt die neuen Niederlagen ein, hat aber bereits erklärt, dass er Kanzler bleibt und seine geplanten Reformen im Gesundheits- und Sozialwesen durchführen wird. Er verspricht einen neuen Aufbruch für ganz Deutschland.
5: Und am Abend gibt's zu den beiden Wahlen auch eine ZIP-Spezial um 20.15 Uhr in ORF 2. Ein Streit um eine Sonnenliege ist an einem griechischen Strand in eine tödliche Schlägerei ausgeartet. Ein 82-Jähriger hat sich am Meer südlich von Athen mit einem 76-Jährigen um eine Liege gestritten, bis die beiden Männer handgreiflich geworden sind. Dabei ist der 82-Jährige schwer verletzt worden. Wenig später starb er im Spital. Der 76-Jährige Kontrahent ist vorläufig festgenommen worden. Ein 49-jähriger Motorradfahrer ist am Vormittag in Kleinzell im Bezirk Lilienfeld verunfallt. Er hat zuvor wegen eines Rehs eine Vollbremsung eingeleitet. Daraufhin ist er mit dem Fahrzeug in den neben der Straße fließenden Halbach geschlittert. Der Verletzte ist mit dem Notarzthubschrauber ins Spital gebracht worden. Zum Sport in der Fußball-Bundesliga. Kann sich Salzburg zu Hause mit 3:0 gegen Sturm behaupten? Für die Grazer eine echt bittere Niederlage, Nico Kainz.
7: Hängende Köpfe bei den Gästen aus der Steiermark. Verständlich, denn die Grazer sind über lange Zeit des Spiels die bessere Mannschaft. Aber Salzburg lebt heute ganz nach der alten Fußballweisheit. Wenn man die Tore nicht macht, bekommt man sie. Ab Minute 71 geht es Schlag auf Schlag. Veratschnik macht das 1:0. Boma köpft kurz darauf zum zweiten Treffer. Nachdem Sturm sichtlich gebrochen ist, macht Kamara spektakulär per Seitfallzieher den Deckel drauf. Salzburg setzt sich somit in der Tabelle hinter Spitzenreiter Rapid auf Platz 2. Der LASK geht nach dem 3:3 in Hartberg als Dritter in die Länderspielpause, Sturm nur auf Rang 4. Und Ried macht durch den 4:1

0: Sieg gegen Wolfsberg einen wichtigen Schritt aus dem Tabellenkeller.
1: Und wir schauen damit weiter zum Wetter. Roman Kreit, einen Wetterumschwung gibt es in den nächsten Stunden von sonnig und warm zu regnerisch und windig.
2: Ja, in der Nacht ziehen die ersten Schauer durch Niederösterreich. Morgen wechseln dann tagsüber Sonne und dichte Wolken ab. Die meiste Zeit bleibt es tagsüber trocken. Im Mostviertel kann es in der Früh noch ein bisschen regnen. Im Weinviertel sind dann am Abend wieder einzelne Schauer möglich. Der West- bis Nordwestwind weht lebhaft bis kräftig. Die Höchstwerte liegen bei abgekühlten 14 bis 20 Grad. Derzeit noch recht mild in Wiener Neustadt bei 25, Wien, Langenlois und Mistelbach melden 23 Grad, St. Pölten 22 und Weidhofen an der Ybbs 19 Grad. 19.04 Uhr, Radio Niederösterreich mit dem schnellsten Verkehrsservice im Land. 15 Minuten länger dauert es derzeit im Baustellenbereich auf der S6 der Semmering-Schnellstraße Richtung Wien zwischen Glocknitz und Neunkirchen. In Wien gibt es 15 Minuten Zeitverlust auf der Tangente Richtung Gagran zwischen dem Labeck-Tunnel und dem Knotenprater. Und jeweils 10 Minuten länger dauert es auf der Tangente Richtung Graz zwischen Hirstetten und dem Knotenprater. Außerdem auf der A4 Richtung Wien zwischen dem Flughafen und dem Knotenprater. Und im Burgenland wird noch bis Mitternacht gearbeitet auf der S31 der Burgenland-Schnellstraße zwischen Weppersdorf, St. Martin und Neutal. Da gibt es eine Sperre Richtung, also in beiden Richtungen wegen Bauarbeiten. Der Verkehr wird über die B50 umgeleitet. Gute Fahrt.
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2: Der Sonntagabend, der ist bekanntlich für ihre Musikwünsche da und da sind wieder einige Schmankerl mit dabei. Also starten wir rein in die Stunde. Gleich mit den Commodores, Night Shift. Genialer Song. Dreht bei mir schon den ganzen Tag Runden im Kopf und wahrscheinlich auch noch die Nacht. Gleich nach den Olsen Brothers, auch ein großartiger Song. Fly on the Wings of Love. So klingt der Sonntagabend für Sie auf Radio Niederösterreich.

Nachtschicht am Sonntagabend auf Radio Niederösterreich. In der Nachtschicht jetzt vielleicht auch gerade der Mann von der Petra. Der hört in der Arbeit anscheinend immer Radio Niederösterreich und sie möchte ihn mit diesem Lied recht grüßen. Das Lied ist für Mohammed von seiner geliebten Frau Petra. Er gehört zu mir, Marianne Rosenberg.

Das ist der Sonntagabend mit ihren Musikwünschen. Der nächste ist für die Manuela. Sie wünscht sich von Iris van der San gemeinsam reisen.

Ihre Musikwünsche am Sonntagabend hier auf Radio Niederösterreich. Den nächsten Song wünscht sich die ganze Familie Weichselbaum. Meine Welt trägt deinen Namen. Romy Meier.

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2: Schönen Sonntagabend zu Ihnen ins Auto. Es ist 19.30 Uhr, Radio Niederösterreich hier mit dem schnellsten Verkehrsservice im Land. 15 Minuten länger dauert es derzeit im Baustellenbereich auf der S6 der Semmering-Schnellstraße Richtung Wien zwischen Glocknitz und Neunkirchen. In Wien auf der A22 der Donauuferautobahn Richtung Tangente zwischen Strebersdorf und der Nordbrücke. Wegen der Arbeit nach einem Unfall ist im Moment nur die Überholspur frei. Es gibt Stau und 20 Minuten Zeitverlust. Das sind die Nachrichten in einfacher Sprache.
3: Der ÖGB ist der Zusammenschluss von Gewerkschaften in Österreich. Er tritt für die Interessen von Arbeitnehmern und Arbeitnehmerinnen ein. Der Chef des ÖGB heißt Wolfgang Katzian. Er war heute Gast in der Pressestunde des ORF. Dort hat er gesagt, dass er keinen neuen SPÖ-Chef haben will. Zuletzt hatte es Gerüchte gegeben, dass jemand anderer als Andreas Babler SPÖ-Chef werden könnte. Das würde aber die Umfragewerte nicht verbessern, meint Katzian. Viel wichtiger ist für Katzian, dass sich die SPÖ um die Menschen kümmert. Man sollte darauf schauen, dass es den arbeitenden Menschen gut geht, sagte Katzian. Wichtig ist ihm, dass sich die SPÖ weiterhin stark von der FPÖ abgrenzt. Heuer war es im Sommer sehr heiß und trocken. Das war vor allem für die Landwirtschaft schlecht. Die Landwirtschaftskammer erwartet nun eine sehr schwache Ernte von Feldfrüchten. Zum Beispiel wird es bei Erdäpfeln und bei Sojabohnen heuer um die Hälfte weniger geben als sonst. Auch die Ernte von Körnermais dürfte schlechter ausfallen als gewöhnlich. Momentan werden die sogenannten Herbstkulturen geerntet. Dazu gehören Erdäpfel, Kürbisse und Mais. Man rechnet damit, dass dabei das Minus noch größer ist als beim Getreide. Das Getreide wurde bereits im Sommer geerntet. Der Davis Cup ist ein Länderbewerb im Tennis für Männer. Jedes Jahr spielen die besten 8 Mannschaften des Jahres in einem Turnier um den Titel. Österreich hat heuer die Qualifikation für dieses Turnier geschafft, denn die österreichische Mannschaft hat am Freitag und Samstag Belgien mit 3:1 besiegt. Nach den ersten beiden Einzelspielen war es 1:1 gestanden. Dann hat das Doppel von Österreich gegen das Doppel von Belgien gewonnen. Zum Schluss hat Juri Rodionov den Belgier Sisu Berchs besiegt. Damit stand der Sieg von Österreich fest. Das waren die Nachrichten in einfacher Sprache, gelesen von Daniela Nicolai.
2: Zum Radio Niederösterreich-Wetter. Morgen wird's unbeständig, windig und deutlich kühler. Sonne und dichte Wolken wechseln einander ab. In Summe gibt's aber in ganz Niederösterreich doch ein paar Sonnenstunden. Im Mostviertel ist in der Früh noch Regen möglich, im Weinviertel dann am Abend einzelne Schauer. Bei kräftigem West- bis Nordwestwind klettert das Thermometer morgen auf maximal 14 bis 20 Grad.
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2: Und mit Ihren Musikwünschen. Schönen Sonntagabend.

schönen Sonntagabend und nachträglich alles Gute zum Geburtstag an Corinna Hiesberger-Sitz, wünscht deine sehr gute Freundin Regina Tutter. Und das Lied dazu, das spendiert Matthias Reim, das ist das Geburtstagslied.

Schönen Sonntagabend. Ihre Musikwünsche hier im Radio. Der nächste für die Yvonne Semmelmeier. Die wünscht sich den neuen Song von Tanja Trappel. Ich bin in dir daheim.

Sonntagabend, 8 Minuten vor 8. Gleich nach 8 geht's weiter mit der Radio Niederösterreich Zeitreise. Einige richtig gute Scheiben mit dabei. Von der ERV zum Beispiel, gleich zum Start. Der Wein von Mykonos. Mein Name ist Roman Greit. Ich wünsche Ihnen einen schönen Sonntagabend und morgen einen schönen Start in die neue Woche. Mit der Nick Straker Band jetzt noch A Walk in the Park.

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3: Im Studio Andreas Lechner. In Deutschland hat es bei den Landtagswahlen in den Bundesländern Berlin und Mecklenburg-Vorpommern Siege für die AfD und die Linke gegeben. In Mecklenburg-Vorpommern hat die AfD laut Hochrechnungen die regierende SPD überholt und kommt auf rund 38% der Stimmen. In Berlin wiederum hat die Linke laut Hochrechnungen vor der regierenden CDU mit gut 25% gewonnen. Die Wahlen galten als schicksalshaft für Kanzler Friedrich Merz, doch Merz gibt sich kämpferisch. Kurz nach Bekanntwerden der ersten Prognosen hat der Kanzler eine erste Stellungnahme abgegeben und dabei die Niederlagen eingeräumt. Er will aber an den Reformen der schwarz-roten Bundesregierung in Deutschland weiterarbeiten, so Merz in der CDU-Parteizentrale in Berlin.
4: Diese Reformen sind das Mittel gegen das autoritäre Gift, das mit der Faszination des Autoritären immer tiefer in unsere Gesellschaft eindringt. Was jetzt zu tun ist, erfordert Rückgrat, Standhaftigkeit und Geduld. Ich werde das aufbringen als Parteivorsitzender der CDU und vor allem als Bundeskanzler unseres Landes.
3: Das Ergebnis in Mecklenburg-Vorpommern mit etwas mehr als 5% hat Merz jedoch als Desaster bezeichnet. In Berlin habe die CDU mit rund 20% ein ordentliches Ergebnis erreicht, so Merz. Schwer bewaffnete Polizisten sind heute vor der russischen Botschaft in Wien angerückt. Grund war eine Bitte der Botschaft für den heutigen letzten Tag der Parlamentswahl in Russland. Laut Polizei sind die Proteste vor der russischen Botschaft aber ruhig verlaufen. Die Proteste haben sich auf Banner und Poster beschränkt, die Wahlen ohne Opposition in Russland angeprangert hatten. Der Iran will die Meerenge von Hormuz im Persischen Golf erst wieder öffnen, wenn seine Bedingungen erfüllt und die Zusagen der USA umgesetzt worden sind. Dies erklärte Parlamentspräsident Mohammad Kalibaf laut der iranischen Nachrichtenagentur Fars. Die USA haben unterdessen vor einer Eskalation des Konflikts zwischen Saudi-Arabien und dem vom Iran unterstützten Houthi-Rebellen im Jemen gewarnt. In Saudi-Arabiens Hauptstadt Riad hatte es gestern etwa zweimal heftige Explosionen gegeben. Wie Medienberichten ist in der Nähe des Flughafens ein Öltank in Brand geraten. Und in der österreichischen Fußball-Bundesliga hat Salzburg den Schlager der siebenten Runde gewonnen. Salzburg schlägt am Abendsturm Graz daheim mit 3:0. Martin Lang.
5: Dabei waren die Salzburger in Hälfte 1 noch mehr mit Verteidigen beschäftigt. Da war Sturm besser, initiativer. Aber die Grazer vergeben ihre großen Möglichkeiten zur Führung. Und in der Schlussphase durch Veratschnik glücklich das 1:0 für die Salzburger. 3 Minuten später Sturm einer weniger, gelb-rot für Jürgen Heil. Das 2:0 gleich drauf durch Boma für die Salzburger, für die dann Kamera für den 3:0 Endstand mit einem Volley-Tor sorgt. Die Salzburger sind neuer Tabellenzweiter, einen Punkt hinter dem neuen Spitzenreiter Rapid. Und der LASK ist einen Punkt hinter Salzburg, jetzt Dritter durch das 3:3 in Hartberg.
3: Das waren die Nachrichten mit Andreas Lechner. Das Wetter.
6: Ein spätsommerlicher Sonntag liegt hinter uns. 28 Grad waren es heute in Eisenstadt, 27 in Wien. Die neue Woche beginnt spürbar kühler. In der Nacht zieht nämlich eine Kaltfront durch und die bringt vor allem nördlich der Alpen etwas Regen und teils kräftigen Nordwestwind. Die Tiefstwerte meist 9 bis 15 Grad. Morgen am Vormittag klingen die Schauer ab, dann geht es mit einer Mischung aus Sonnenschein und Wolken durch den Tag. Die Temperaturen erreichen morgen meist 13 bis 20 Grad. Im Süden überwiegt der Sonnenschein, hier werden es bis zu 24 Grad. So viel zum Wetter von Georg Brack.
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1: Im Studio Andreas Lechner. Morgen endet die Begutachtung zum Gesetzesentwurf für das

0: Social-Media-Verbot für unter 14-Jährige. Bis jetzt sind mehr als 160 Stellungnahmen eingegangen. Dabei wird das Vorhaben zum Schutz von Kindern sehr oft begrüßt, wie Nina Lehmann berichtet.
1: Positiv vermerkt wird vor allem, dass Plattformen in die Verantwortung genommen werden und bei süchtig machenden Funktionen der Netzwerke angesetzt wird. Die Zugangssperre für Kinder unter 14 Jahren ist ein bedeutsamer Schritt, um junge Menschen in einer besonders sensiblen Entwicklungsphase zu schützen, meint etwa der Berufsverband österreichischer Psychologinnen und Psychologen. Die Fachstelle für Suchtprävention Vivid betont, dass das Schutzalter bis 14 Jahre nicht ausreichend ist, denn das Gehirn entwickle sich bis zum Alter von 25 Jahren. Manche Organisationen mahnen vor allem den Datenschutz bei der Altersverifikation und teils die Einbeziehung von Messenger-Diensten ein. Das zuständige Ministerium prüft jetzt dann alle eingegangenen Kritikpunkte und Vorschläge. Der Entwurf wird schließlich basierend auf diesem Feedback überarbeitet.
0: In Deutschland muss die CDU bei den Landtagswahlen in Mecklenburg-Vorpommern und Berlin herbe Niederlagen einstecken. In Mecklenburg-Vorpommern erzielt die CDU sogar ihr schlechtestes Ergebnis der Nachkriegsgeschichte. Sie stürzt auf rund 5% ab. In Berlin erreicht die CDU rund 20% der Stimmen. Gegenüber 2023 ist das ein Minus von rund 8 Prozentpunkten. Stärkste Partei in Berlin wird die Linke und könnte mit Elif Erlab die regierende Bürgermeisterin stellen. Wahlsieger in Mecklenburg-Vorpommern ist die AfD mit rund 38% der Stimmen. In Russland hat die Kreml-Partei Geeintes Russland laut Nachwahlbefragungen die Parlamentswahlen klar gewonnen. Die Partei von Staatschef Wladimir Putin hat gut 49% der Stimmen erhalten. Neben Putins Partei waren allerdings nur andere Kreml-treue Parteien zur Wahl zugelassen. In Israel ist ein wegen Totschlags verurteilter Ex-Soldat begnadigt worden. Der Mann hatte 2016 einen bereits überwältigten palästinensischen Attentäter getötet. Der Fall wurde in Israel kontrovers diskutiert, wie David Kriegleder berichtet.
2: Der frühere Soldat Elor Azaria hatte vor 10 Jahren einen am Boden liegenden, verletzten palästinensischen Attentäter mit einem Kopfschuss getötet und dafür eine 9-monatige Haftstrafe verbüßt. Jetzt hat ihn Israels Präsident Yitzhak Herzog begnadigt und damit seine Tat vorzeitig aus dem Strafregister gelöscht. Der Mann habe bereits viele Jahre mit den Konsequenzen der Tat leben müssen, begründete Herzog den Schritt. Laut Medienberichten stellte sich die Armeeführung jedoch gegen die Begnadigung, da der Ex-Soldat bis heute keine Reue gezeigt habe.
0: Berichtet David Kriegleder, das waren die Nachrichten mit Andreas Lechner. Das Wetter.
3: Ein spätsommerlicher Sonntag liegt hinter uns. 28 Grad waren es heute in Eisenstadt, 27 in Wien. Die neue Woche beginnt spürbar kühler. In der Nacht zieht nämlich eine Kaltfront durch und die bringt vor allem nördlich der Alpen etwas Regen und teils kräftigen Nordwestwind. Die Tiefstwerte meist 9 bis 15 Grad. Morgen am Vormittag klingen die Schauer ab, dann geht es mit einer Mischung aus Sonnenschein und Wolken durch den Tag. Die Temperaturen erreichen morgen meist 13 bis 20 Grad. Im Süden überwiegt der Sonnenschein, hier werden es bis zu 24. Grad. So viel zum Wetter von Georg Brack.
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1: Im Studio Andreas Lechner. In Deutschland muss die CDU bei den Landtagswahlen in Mecklenburg-Vorpommern und Berlin herbe Niederlagen einstecken. In Berlin liegt nämlich die Linke in Führung, in Mecklenburg-Vorpommern führt die AfD. Berichtet in Berlin Andreas Pfeiffer.
2: Auch diese Landtagswahlen folgen einem ganz neuen deutschen Trend. Die Ränder werden gestärkt, die Parteien der Mitte geschwächt. Und so erweist sich in Mecklenburg-Vorpommern die AfD als Siegerpartei. In Berlin hingegen gewinnen haushoch die Linken. Beide Wahlsieger brauchen aber die Mitteparteien, um auch regieren zu können. Die AfD wird aber nach wie vor keinen Partner finden, während die Linke Spitzenkandidatin Elif Ehralp hoffen darf, mit einem rot-rot-grünen Bündnis zur regierenden Bürgermeisterin Berlins zu werden.

0: Die CDU erleidet bei beiden Wahlen schwere Niederlagen. Das beutelt auch den ohnehin geschwächten Kanzler. Doch Friedrich Merz hat Minuten nach Bekanntgabe der Ergebnisse sofort klargestellt, dass er an seinen Reformen festhält und auch seinen Sessel im Kanzleramt nicht räumen will.
1: Denn die Reformen müssten unbedingt kommen, das sagte der Kanzler am Abend in der CDU-Parteizentrale in Berlin.
2: Diese Reformen sind das Mittel gegen das autoritäre Gift, das mit der Faszination des Autoritären immer tiefer in unsere Gesellschaft eindringt. Was jetzt zu tun ist, erfordert Rückgrat, Standhaftigkeit und Geduld. Ich werde das aufbringen, als Parteivorsitzender der CDU und vor allem als Bundeskanzler unseres Landes.
1: Sagt Kanzler Friedrich Merz. Bei den Parlamentswahlen in Russland hat die Partei von Präsident Wladimir Putin laut Nachwahlbefragungen wie erwartet klar gewonnen. Laut staatlichem Meinungsforschungszentrum hat die Regierungspartei Geeintes Russland gut 49% der Stimmen gewonnen und damit ein ähnliches Ergebnis erreicht wie bei der Wahl vor 5 Jahren. Somit hat Putins Partei seit 2003 alle Parlamentswahlen in Russland gewonnen. Allerdings waren auch dieses Mal nur kremltreue Parteien zur Duma-Wahl zugelassen. In Salzburg hat die ÖVP mit Wolfgang Mayer ihren neuen Spitzenmann in der Landesregierung vorgestellt. Wolfgang Mayer folgt auf den scheidenden Landeshauptfrau-Stellvertreter und Vizeregierungschef Stefan Schnöll, der in die Privatwirtschaft wechselt. Der neue Landeshauptfrau-Stellvertreter Wolfgang Mayer, bisher ÖVP-Club-Obmann in Salzburg, übernimmt zudem die Ressorts Finanzen, Verkehr und Gesundheit, Tourismus und Kultur sind noch offen. Die Aufgabe als Club-Obmann der ÖVP im Salzburger Landtag übernimmt nun der bisherige Abgeordnete Hans Schaffetter. An Italiens Schulen soll das Tragen von Burka und Niqab verboten werden, aber die Pläne von Ministerpräsidentin Giorgia Meloni gehen noch weiter, wie Christian Huber berichtet.
3: Ja, es sollen die Eltern verpflichtet werden, Italienisch zu lernen. Gemeint sind da Eltern von Schülerinnen und Schülern, die sich schwer tun mit der Integration. Wie genau das umgesetzt werden soll, ist noch nicht klar. Jedenfalls soll zum Burka- und Gesichtsschleierverbot an den Schulen auch die Zahl der ausländischen Schülerinnen und Schüler pro Klasse weiter eingeschränkt werden. Bislang gibt es da schon eine Vorgabe von 30%. Das soll laut Ministerpräsidentin Giorgia Meloni verhindern, dass italienische Schülerinnen und Schüler in den Schulklassen zur Minderheit werden.
1: Das Wichtigste vom Sport fasst jetzt Christoph Ott zusammen.
4: Der ÖFB nominiert LASK-Kapitän Sascha Horvath für die kommenden Fußball-Nations-League-Spiele nach. Der Mittelfeldspieler ersetzt Konrad Leimer, der wegen einer leichten Adduktorenverletzung für die Spiele gegen Israel am Donnerstag und den Kosovo am Sonntag ausfällt. Salzburg gewinnt das Schlagerspiel der Runde in der Bundesliga gegen Sturm Graz mit 3:0. Damit überholen die Salzburger den LASK in der Tabelle und sind nun mit einem Punkt Rückstand auf Platz 2 hinter Rapid. Meister LASK lässt mit einem 3:3 bei Hartberg Punkte liegen und Ried feiert einen 4:1 Erfolg gegen den WRC. Die Frauen von Altach setzen sich gegen die Wiener Frauen klar mit 4:0 durch. In der Eishockey League feiert der KC den 2. Sieg in Folge und schlägt Pustertal mit 3:2. Die Black Wings Linz verlieren gegen Liga-Neuling Milano mit 0:4 und Salzburg muss sich Bozen mit 3:6 geschlagen geben. Und Läuferin Julia Meyer stellt bei der Straßenlauf-WM in Kopenhagen im Halbmarathon mit einer Zeit von 1 Stunde, 10 Minuten und 54 Sekunden einen neuen österreichischen Rekord auf. Gold geht mit einem neuen Weltrekord von 1 Stunde, 5 Minuten und 15 Sekunden an die Kenianerin Agnes Getic.
1: Das waren die Nachrichten und damit zum Wetter.
5: Mit einigen Wolken geht es durch die Nacht. In Ober- und Niederösterreich regnet es außerdem schon etwas und bis morgen in der Früh breiten sich die Schauer auf den Bereich vom Tiroler Unterland bis ins Nordburgenland aus. Hier frischt außerdem teils kräftiger Nordwestwind auf. Die Tiefstwerte meist 9 bis 15 Grad. Auch morgen am Vormittag kann es stellenweise noch nass sein, bald scheint aber verbreitet zeitweise die Sonne. Mehr Sonnenschein gibt es im Süden, damit ist es hier morgen am wärmsten bei bis zu 24 Grad. Meist liegen die Höchstwerte aber zwischen 13 und 20 Grad. So viel zum Wetter von Georg Brack.
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0: Viking. 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
1: Im Studio Andreas Lechner. Bei der Landtagswahl in Mecklenburg-Vorpommern in Deutschland liegt die Alternative für Deutschland vor der SPD. Die CDU hingegen muss um den Einzug in den Landtag zittern. Die Christdemokraten verlieren massiv und erreichen laut aktueller Hochrechnung nur noch 4,9%. Zum Einzug in den Landtag sind aber 5% nötig. Und in Berlin liegt die Linke laut Hochrechnung vor der CDU. In Österreich lassen Dürre und Trockenheit die Herbsternte noch schlechter ausfallen als zunächst erwartet. Das gilt quasi für das ganze Land und für so gut wie alle Herbstkulturen. Felix Nowak mit den Einzelheiten.
2: Besonders drastisch ist die Lage bei den Kartoffeln. Landwirtschaftskammerpräsident Josef Moosbrugger erwartet Ernteeinbußen von bis zu -70%.
3: Wir haben die Sorge, dass Anfang des Jahres keine österreichischen Kartoffeln mehr vorhanden sind.
2: Doch nicht nur sie sind betroffen, sondern alle Herbstkulturen. Einbußen zwischen 30 und 50% beim Mais. Bei Soja könnte es noch etwas schlimmer werden. Bei den Zuckerrüben sind es bis zu 70% weniger als im Fünfjahresschnitt. Die staatlichen Dürrehilfen seien daher lebensnotwendig. Dazu kommen Auszahlungen für versicherte Flächen. Allerdings betont Moosbrugger,
3: dass letztendlich der Großteil des Schadens die Bauern selbst zu tragen haben, trotz dieser deutlichen Unterstützungsmaßnahmen.
2: Minimal besser als befürchtet sieht es übrigens beim Getreide aus. Regional gibt es aber auch hier Ausfälle von mehr als der Hälfte.
1: Der deutsche Sportwagenbauer Porsche steht vor einem weiteren Stellenabbau. Weil das bisherige Sparpaket offenbar nicht ausreicht, könnten bei Porsche rund 4.000 weitere Stellen gestrichen werden. Das wäre fast jeder fünfte Job, wie das Handelsblatt heute berichtet. Die Nachricht schlägt ein wie eine Bombe, denn erst im Juli hatte Porsche zur Senkung der Personalkosten die Streichung von rund 5.000 Stellen bis 2035 beschlossen. Kurz vor Beginn des höchsten jüdischen Feiertags Yom Kippur spitzt sich die Lage im Westjordanland wieder zu. Bei mehreren gewaltsamen Vorfällen sind am Wochenende 2 Menschen getötet worden. Israel hat deshalb seine Sicherheitsvorkehrungen erhöht, wie David Kriegleder berichtet.
4: Das von Israel besetzte Westjordanland bleibt auch vor dem Feiertag Yom Kippur ein Pulverfass. Israelische Soldaten erschießen bei einem Checkpoint nahe der Stadt Jenin einen Palästinenser, der versucht haben soll, sie mit dem Auto zu rammen. Kurz davor hatte ein palästinensischer Attentäter nördlich von Ramallah das Feuer auf eine Siedlergruppe eröffnet. Ein 30-jähriger Israeli kommt ums Leben. Der verletzte Täter wird später in einem Spital verhaftet. An anderen Schauplätzen des Westjordanlands werden weitere vereitelte Terrorangriffe gemeldet. Gleichzeitig sollen radikale Siedler 2 Palästinenser verletzt haben, berichten palästinensische Medien.
1: Das waren die Nachrichten mit Andreas Lechner. Und damit zum Wetter in Österreich.
5: Eine schwache Kaltfront zieht derzeit von Deutschland und Tschechien her über Österreich. Aktuell regnet es vor allem in Ober- und Niederösterreich und in den nächsten Stunden wird es auch in Salzburg, der nördlichen Obersteiermark, in Wien und im Nordburgenland nass. Die Tiefstwerte meist 9 bis 15 Grad. Morgen am Montag kann es in der Früh dann stellenweise noch etwas regnen, bald ist es aber trocken und dann geht es verbreitet mit einer windigen Mischung aus Sonne und Wolken durch den Tag. Die Höchstwerte 13 bis 20, im überwiegend sonnigen Süden bis zu 24 Grad. So viel zum Wetter von Georg Brack.
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1: Im Studio Andreas Lechner. In Österreich fordern Arbeiterkammer und ÖGB seit Jahren ein Bonus-Malus-System für die Beschäftigung von älteren Menschen. Jetzt liegt das Modell fixfertig auf dem Tisch, sagt ÖGB-Chef Wolfgang Katzian in der ORF-Pressestunde.
2: Wir werden in den nächsten Tagen ein konkretes Modell für ein Bonus-Malus-Modell auf den Tisch legen, wo auch jeder nachvollziehen kann, wie kann das funktionieren. Und der Kern dieses Modells ist natürlich schon, dass Betriebe, die ältere Arbeitnehmer nicht beschäftigen, einen Beitrag leisten müssen und jene, die das tun, davon profitieren. Aber da haben wir ein Detailmodell, das möchte ich nicht vorwegnehmen, aber es ist fertig. Das kann ich.
3: Können ein bisschen was kennen, ja. Wenn Sie es schon ankündigen.
2: Nein, das habe ich ja gerade gesagt. Also Betriebe, die keine älteren Arbeitnehmer Beschäftigten, die müssen was brennen, anders wird es nicht gehen.
1: Sagt Katzian im Gespräch mit Claudia Dannhauser. Wenig Verständnis zeigt Katzian für die Personaldebatte um SPÖ-Obmann Andreas Babler. Mit dem Auswechseln einer Person allein werde sich kein einziger Umfragewert verbessern, so Katzian. Nach dem schwachen Abschneiden der CDU bei den Landtagswahlen in Mecklenburg-Vorpommern und Berlin hat sich der deutsche Kanzler Friedrich Merz kämpferisch gegeben. Was jetzt zu tun sei, erfordert Rückgrat, Standhaftigkeit und Geduld, sagte Merz in der CDU-Parteizentrale in Berlin, wo die Linke vor dem Wahlsieg steht. In Mecklenburg-Vorpommern liegt die AfD auf Platz 1. Die CDU muss dort um den Einzug in den Landtag zittern. Bei den Parlamentswahlen in Russland steuert die Kreml-Partei Geeintes Russland von Staatschef Wladimir Putin auf eine Zweidrittelmehrheit der Stimmen zu, wie die Agentur Interfax nach Auszählung von rund einem Viertel der abgegebenen Stimmen berichtet. Nach vorläufigen Schätzungen komme die Regierungspartei mit Direktmandaten bisher auf 289 von 450 Sitzen in der Staatsduma. Damit fehlten nur 11 Sitze bis zur verfassungsgebenden Mehrheit. Unabhängige Experten und die Opposition im Exil werfen der russischen Wahlleitung allerdings vor, die Ergebnisse zu fälschen. Kreml-Gegner

0: sprechen von einer Farce und einer Scheinwahl. Morgen Vormittag will die Wahlleitung das vorläufige Ergebnis bekannt geben. Geheime Technik des hochmodernen US-Tarnkappenjets F-35 ist einem Medienbericht zufolge womöglich China in die Hände gefallen. Die Plattform Politico berichtet, dass eine Ladung mit Teilen des Flugzeuges, darunter die Cockpithaube mit der Tarnkappentechnologie, auf dem Weg von Australien in die USA nach Hongkong umgeleitet worden ist und seither als vermisst gilt. Teresa Kulovic berichtet.
1: Der F-35 gilt als der modernste Kampfjet der Welt, mit Funktionen wie Tarnkappentechnologie, um unter fremdem Radar schwer erkennbar zu sein. Und auch Infrarotkameras, die die Außenumgebung im 360-Grad-Blick für den Piloten filmen und ihm direkt an den Helm übertragen. Teile dieser US-Rüstungstechnik könnten nun in den Händen Chinas sein, wie die Plattform Politico berichtet. Demnach sei etwa eine Cockpithaube mit der Tarnkappentechnologie auf dem Weg von Australien in die USA über Hongkong umgeleitet worden. Seitdem fehlt von den Teilen jede Spur. Eine Untersuchung im US-Kongress soll den Fall nun prüfen, denn es ist nicht das erste Mal, dass Wartungsteile auf dem Weg in die USA verschwinden. Zwischen 2018 und 2023 sind etwa 1 Million Ersatzteile verschwunden, wie der US-Rechnungshof in einem Bericht festhält.
0: Das waren die Nachrichten mit Andreas Lechner. Das Wetter.
2: Durch die Nacht geht es mit einigen Wolken und etwas Regen. Am meisten regnet es die nächsten Stunden noch vor allem an der Alpen-Nordseite. Bis in der Früh sinken die Temperaturen meist auf 15 bis 9 Grad. Außerdem weht vor allem auf den Bergen und in der Osthälfte teils kräftiger Nordwestwind. Nach Sonnenaufgang klingen die meisten Schauer recht rasch ab, dann zeigt sich verbreitet zumindest zeitweise die Sonne. Mehr Sonnenschein gibt es im teils föhnigen Süden. Hier gehen sich bis zu 24 Grad aus. Meist liegen die Höchstwerte aber zwischen 13 und 20 Grad. So viel zum Wetter von Georg Brack.
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1: Am Mikrofon Sebastian Rosenauer. Es ist 1 Uhr. Ums Geld geht's bald wieder bei der jährlichen Herbstlohnrunde. Die heurigen Kollektivverhandlungen finden aber ohne die Metaller statt. Die haben sich schon im Vorjahr auf einen zweijährigen Abschluss geeinigt. Alle Augen sind daher auf den Handel gerichtet. Katja Winkler berichtet.
2: Den Auftakt in der Herbstlohnrunde macht am 19. Oktober der IT-Sektor. 3 Tage später folgt der Handel als größte Branche. Auch heuer sind Kompromisse gefragt, denn die Teuerung ist hoch und die Wachstumsaussichten sind niedrig, sagt WIFO-Ökonom Benjamin Bitschi.
3: Das ist natürlich für Haushalte und Personen eine belastende Situation, wenn die Preise schon wieder steigen. Aber es ist eben auch so, dass auch die Unternehmen vor diesen Herausforderungen stehen.
2: Die Metaller verhandeln heuer nicht. Sie haben sich im Vorjahr auf einen Jahresabschluss geeinigt, der am Donnerstag noch einmal erklärt und besiegelt wird. Mit 1,9% liegt der Abschluss unter der Teuerungsrate. Für die Gewerkschaft sei das schmerzhaft, es sei aber gelungen,
3: eine Trendwende einzuleiten, dass in der Industrie wieder langsam Beschäftigung aufgebaut wird, nachdem in den letzten 3 Jahren deutlich Beschäftigung abgebaut wurde.
2: So Wirtschaftsforscher Bitschi.
1: Wegen der Dürre fällt die Herbsternte österreichweit noch schlechter aus als erwartet. Beim Mais dürften bis zu 50% der Ernte wegfallen. Bei Zuckerrüben und Kartoffeln könnten es bis zu 70% werden, so die Landwirtschaftskammer. In Israel wurde ein wegen Totschlags verurteilter Ex-Soldat begnadigt. Der Mann hatte 2016 einen bereits überwältigten palästinensischen Attentäter getötet. Der Fall ist in Israel kontrovers diskutiert worden, berichtet David Kriegleder.
4: Der frühere Soldat Elor Azaria hatte vor 10 Jahren einen am Boden liegenden, verletzten palästinensischen Attentäter mit einem Kopfschuss getötet und dafür eine 9-monatige Haftstrafe verbüßt. Jetzt hat ihn Israels Präsident Yitzhak Herzog begnadigt und damit seine Tat vorzeitig aus dem Strafregister gelöscht. Der Mann habe bereits viele Jahre mit den Konsequenzen der Tat leben müssen, begründete Herzog den Schritt. Laut Medienberichten stellte sich die Armeeführung jedoch gegen die Begnadigung, da der Ex-Soldat bis heute keine Reue gezeigt habe.
1: Nach längerer Pause hat der deutsche Rapper Haftbefehl in Frankfurt sein Comeback gegeben. Im Oktober soll es auch Konzerte in Düsseldorf und Berlin geben. Der 40-Jährige hatte zuletzt mit Drogenproblemen zu kämpfen und hat das auch öffentlich gemacht. Und jetzt zu Georg Brack.
5: Eine schwache Kaltfront liegt derzeit quer über Österreich. Die bringt teils kräftigen Nordwestwind, spürbar kühlere Luft und auch in den nächsten Stunden noch etwas Regen. Und zwar vor allem so vom Raum Kufstein bis nach Niederösterreich und ins Nordburgenland. Der Regen wird heute am Vormittag bald weniger. Auch in den anfangs trüben Regionen machen die Wolken im Tagesverlauf zeitweise der Sonne Platz. Die höchsten Temperaturen liegen heute meist zwischen 13 und 20 Grad. Bis zu 24 Grad gibt's nur mehr im Süden. Hier von Osttirol bis ins Südburgenland überwiegt insgesamt auch der Sonnenschein.
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1: Am Mikrofon Sebastian Rosenauer. Es ist 2 Uhr. Jetzt ist es offiziell. Die CDU scheitert in Mecklenburg-Vorpommern an der 5%-Hürde. Zum ersten Mal überhaupt bei einer Landtagswahl. Stärkste Kraft wird die AfD, dicht gefolgt von der SPD. Und auch die Landtagswahl in Berlin endet in einer Niederlage für die CDU von Kanzler Friedrich Merz. Aus Berlin Andreas Pfeiffer.
2: Auch diese Landtagswahlen folgen einem ganz neuen deutschen Trend. Die Ränder werden gestärkt, die Parteien der Mitte geschwächt. Und so erweist sich in Mecklenburg-Vorpommern die AfD als Siegerpartei. In Berlin hingegen gewinnen haushoch die Linken. Beide Wahlsieger brauchen aber die Mitteparteien, um auch regieren zu können. Die AfD wird aber nach wie vor keinen Partner finden, während die linke Spitzenkandidatin Elif Ehralp hoffen darf, mit einem rot-rot-grünen Bündnis zur regierenden Bürgermeisterin Berlins zu werden. Die CDU erleidet bei beiden Wahlen schwere Niederlagen. Das beutelt auch den ohnehin geschwächten Kanzler. Doch Friedrich Merz hat Minuten nach Bekanntgabe der Ergebnisse sofort klargestellt, dass er an seinen Formen festhält und auch seinen Sessel im Kanzleramt nicht räumen will.
1: Eine Halogenlampe hat in Imst in Tirol eine Scheune in Vollbrand gesetzt. Die Scheune, viele Geräte und einige Fahrzeuge sind komplett zerstört worden. Die hohe Hitze des eingeschalteten Halogenstrahlers an der Außenwand dürfte die Holzfassade in Brand gesetzt haben. Die iranische Wirtschaft ist seit Kriegsbeginn um mehr als 10% eingebrochen. Das teilt das iranische Statistikamt mit. Grund sind die weggefallenen Ölexporte aufgrund der US-Seeblockade in der Meerenge von Hormus. Und in der Fußball-Bundesliga schafft Salzburg am Ende doch noch ein klares 3:0 gegen Sturm Graz. Martin Lang.
3: In der Schlussphase die Matchentscheidung durch 2 Tore der Salzburger, einer gelb-roten Karte für Sturmverteidiger Jürgen Heil, das 3:0 durch Kamara und der Heimsieg wird durch das 1:0 von Nikolas Veratschnik eröffnet.
4: Bin einfach richtig gestanden, sage ich einmal, und dann ist es von allein alles gekommen.
3: Salzburg ist neuer Tabellenzweiter und für die Grazer ist es ein Match der vergebenen Chancen, Luca Weinhandl.
5: Das ist richtig bitter verlaufen, dann gelb-rote Karte, dann kriegen wir noch Standard, ich glaube, es hat alles nicht zusammenpasst.
3: Sturm ist 4 Punkte hinter dem LASK, der jetzt Dritter ist. Durch ein 3:3 in Hartberg verlieren die Linzer die Tabellenführung, Trainer Didi Kübauer.
6: Fußball wird bekanntlich bis zur letzten Minute gespielt und bis der Giro pfeift und wir waren da auf einem falschen Weg, würde ich sagen.
3: Der LASK ist einen Punkt hinter Salzburg und 2 hinter dem neuen Spitzenreiter Rapid.
1: Und jetzt zu Georg Brack.
7: Wir starten heute mit einigen Wolken und Temperaturen zwischen meist 9 und 15 Grad in den Tag. Außerdem kann es vor allem im Bereich vom Außerfern über das Tiroler Unterland bis in die Obersteiermark auch nach Sonnenaufgang noch etwas regnen. Allmählich setzt sich zwar verbreitet die Sonne durch, es ist aber spürbar kühler als noch am Wochenende bei meist 13 bis 20 Grad. Vor allem in der Osthälfte weht außerdem lebhafter bis kräftiger Nordwestwind. Der greift im überwiegend sonnigen Süden teils lebhaft und föhnig durch. Damit gehen sich hier bis zu 24 Grad aus.
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